0: Janne Ölrich.
1: Die Verbraucherzentralen fordern ein einheitliches, einfaches Fahrpreismodell im gesamten öffentlichen Personennahverkehr. Die Chefin des Bundesverbands Ramona Popp sagte der dpa, wer in Deutschland Bus und Bahn nutzt, braucht ein Tarifsystem, das überall gleich funktioniert. Der Verband schlägt ein Preismodell vor, das sich allein an der genutzten Zeit im ÖPNV orientiert. Konkret sollte es nur noch 5 Ticketarten geben. Zum Sport. In der Nations League hat die deutsche Fußballnationalmannschaft am Abend in Augsburg gegen Griechenland mit 0:1 verloren. Für die Gäste war es der erste Sieg überhaupt gegen Deutschland. Nach dem Spiel meinte Trainer Jürgen Klopp:
2: Was den Kader angeht, bin ausschließlich ich verantwortlich. Also ist ja auch absolut. Ich nehme das voll auf meine Kappe, ist keine Frage. Aber ansonsten ist nichts passiert. Wir haben ein Spiel verloren und das sollten wir eben nicht zur Gewohnheit werden lassen. Das ist nicht das Erste, das ich verloren habe. Es wäre extrem lässig, wenn es das Letzte gewesen wäre. Da bin ich mir aber auch nicht so sicher. Es geht immer darum, dass man aus Spielen das Richtige mitnimmt.
1: Nächster deutscher Gegner ist Serbien am kommenden Donnerstag in München.
3: Das Wetter. Heute Nacht ziehen nur einzelne Wolken durch, es bleibt trocken und die Werte gehen auf 16 bis 10 Grad zurück. Hier und da kann sich vor allem in den Morgenstunden auch so ein bisschen was an Nebel bilden. Der Montag bringt uns dann sommerlich warme 29 Grad in der Spitze. Dazu neben der Sonne mehr Wolken als noch am Wochenende und die Trockenheitsgarantie gibt's auch nicht mehr. Hier und da sind auch mal Schauer möglich.
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5: Hier die aktuelle Verkehrslage: A3 Köln-Oberhausen zwischen Köln-Mülheim und Leverkusen-Zentrum 1 Kilometer Stau. Weiterhin auf der A40 Dortmund-Essen zwischen Dortmund-Hombruch und Dortmund-Warob 1 Kilometer stockender Verkehr. Und zusätzlich auf der A52 Düsseldorf-Mönchengladbach zwischen Karstnord und Schiefbahn dichter Verkehr, 8 Minuten längere Fahrzeit. Wir wünschen allen unterwegs gute Fahrt.
3: Grüße heute Nacht in die Krankenwagen, in die Notarztwagen oder auch in die Notaufnahmen und in die Stationen in den Krankenhäusern. Ich brauche mal euren ganz schnellen medizinischen Rat. Was machen wir denn, wenn jemand liebeskrank ist? Ne? Gibt es da irgendwelche Pillen, irgendwelche Säfte oder gibt es da vielleicht noch was von Ratiopharm? Michael Schulte ist nämlich liebeskrank. Love Sick spiele ich euch gleich nach Louis Capaldi und Forget Me. Und ihr haltet durch bei der Nachtschicht. Ich bin Sven Sandbote.
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0: Das ist wirklich irre. Rund 450.000 Menschen aus ganz Europa und höchstwahrscheinlich auch der Welt, die kommen in diesen Tagen nach Düsseldorf. Da gibt es nämlich insgesamt 10 Konzerte der Backstreet Boys. Und die geben ja nur in Düsseldorf ihre Europakonzerte. Und daher auch so viel los gerade in unserer Landeshauptstadt. Sascha Fassbender, der hat sich mal ins Getümmel vor der Arena gestürzt und mal gecheckt, wie textsicher ihr denn so unterwegs seid.
1: So, ich starte etwas und ihr, und das ist das Gute, macht in der Gruppe den Rest. Das heißt, man hört gar nicht, wie gut oder schlecht es ist.
2: Hätten wir das gewusst, hätten wir nicht mitgemacht.
1: Also, everybody.
3: Yeah. Body.
1: Yeah, you are
3: my fire, the one
1: wow.
3: Desire.
1: Guck mal, eine bleibt standhaft. Noch einmal.
4: I want it that way.
1: Backstreet's back.
3: Alright.
0: So, jetzt wollen wir das Original hören. Mal gucken, ob die Jungs der Backstreet Boys da noch überhaupt mithalten können bei ihren Fans.
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0: das Wetter.
1: Die Nacht ist wechselnd bewölkt und überwiegend trocken bei 16 bis 10 Grad, vor allem so in Bach-, Fluss- und Kanalnähe. Ja, da kann sich auch mal so ein bisschen was an Nebel bilden. Am Tag geht es dann rauf auf 25 bis 29 Grad. Neben der Sonne einige Wolken und eine Trockenheitsgarantie, die haben wir nicht mehr. Es kann mal für den einen oder anderen Schauer reichen.
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2: A3 Köln-Oberhausen, zwischen Köln-Mülheim und Leverkusen-Zentrum, 1 Kilometer Stau. Und A52 Mönchengladbach-Düsseldorf, zwischen Schiefbahn und Kreuz-Karst, 4 Kilometer stockender Verkehr, 20 Minuten Verzögerung. Wir wünschen allen unterwegs gute Fahrt.
1: Oh, das wird gleich sehr schön. Es gibt einen neuen Song von Katy Perry, Watch It Burn. Spiele ich euch, damit ihr gut durchhaltet in dieser Nacht.
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1: Ja, und jetzt erstmal ein Song, der klingt auch so richtig schön nach guter Laune, motiviert noch zum Durchhalten in der letzten Hälfte der Nachtschicht. Jason Mraz nämlich mit I'm Yours. Jetzt für euch, wir spielen die Hits und ich bin Sven Sonntag.

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1: Ich bin Tine Klimach. Union und SPD gehen mit einem handfesten Streit um die geplante Pflegereform in die neue Woche. Die SPD droht mit einer Blockade der Reformpläne, will grundsätzliche Änderungen. Gesundheitsminister Lindemann erteilte dem im ARD-Bericht aus Berlin aber eine Absage.
2: Die SPD fordert einen Beitrag der Privatversicherten zur Pflegereform und einen Pflegedeckel. Den hält Gesundheitsminister Lindemann für zu kurz gesprungen. Er spare wenige 100 Euro bei inzwischen 3.000 bis 4.000 Euro Eigenanteil. Ein Deckel der reinen Pflegekosten löse das strukturelle Problem der Pflege nicht, so Lindemann. Auch einen finanziellen Beitrag der Privatversicherten sehen Unionsvertreter skeptisch. Immerhin, Lindemann gibt sich noch optimistisch. Auch über andere Reformen habe man sich ja schon mal kurz vor knapp geeinigt. Eigentlich soll die Pflegereform am Mittwoch ins Kabinett. Aus Berlin, Ronny Tochau.
1: Nachdem auch die Berliner SPD eine Dreierkoalition mit Linken und Grünen erwägt, stehen in den nächsten Tagen die ersten Sondierungsgespräche an. Zunächst will die Linke getrennt mit Grünen und SPD sprechen. Termine wurden noch nicht genannt. Die Berliner Linke hatte als Siegerin der Berlin-Wahl beschlossen, Grüne und SPD zu Sondierungsgesprächen einzuladen. Das Münchner Oktoberfest ist in der ersten Woche mit mehr Menschen gestartet als im Vorjahr. Rund 3,8 Millionen Menschen waren in der ersten Woche auf der Theresienwiese, gut 300.000 mehr als im Vorjahr. Die Festleitung spricht in ihrer Halbzeitbilanz von einer entspannten und friedlichen ersten Woche.
3: Vor allem unter der Woche zieht es deutlich mehr Menschen auf die Wiesen. Da liegt die Besucherzahl mehr als 18% über dem Vorjahr. Am Wochenende waren es dagegen etwas weniger Gäste. Eine entsprechende Kampagne sollte die Massen besser verteilen. Polizei und Sanitäter hatten trotzdem mehr zu tun. Die Polizei registrierte rund 470 Straftaten und Ordnungswidrigkeiten. Überschattet wurde die erste Festwoche von einem tödlichen Unfall. Ein Mitarbeiter eines Fahrgeschäfts wurde von einer Gondel getroffen. Aus München Fabian Schaffer.
1: Zum Sport. Es ist das zweite Spiel, aber die erste Niederlage für Jürgen Klopp als Bundestrainer. Die deutsche Fußballnationalelf hat zum ersten Mal gegen Griechenland mit 0:1 verloren. Damit liegt Deutschland in der Nations League aktuell auf Platz 3 in der Gruppe 2. Am Donnerstag gibt es die nächste Chance zu punkten. Da geht's für Deutschland gegen Serbien.
4: Das Wetter.
5: Stellenweise ist es neblig heute Nacht. Später bekommen wir dann einen Mix aus Sonne und Wolken und es wird auch wieder sommerlich warm. Bis zu 28 Grad sind drin. Größtenteils bleibt es auch weiter trocken. Nur am nordwestlichen Rand von NRW können einzelne Tropfen runterkommen.
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6: A3 Köln-Oberhausen zwischen Köln-Mülheim und Leverkusen-Zentrum 1 Kilometer Stau und A4 Aachen-Köln zwischen Kreuz Köln-West und Köln-Eiffeltor 1 Kilometer stockender Verkehr. Wir wünschen allen unterwegs gute Fahrt.
5: Kurz nach 3 haben wir es. Ich bin Natascha Wittmark. Hallo zusammen. Ich begleite euch jetzt weiter durch die Nacht.
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0: Starke neue Nummer hier von Miley Cyrus, Best Persuades. Habt ihr gehört? Gleich spiele ich euch Loy mit Gold.
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0: Das Wetter.
1: Rund 12 Grad haben wir aktuell. Es kann auch etwas neblig sein. Später bekommen wir wieder Sommerwetter. Die Temperaturen steigen auf bis zu 28 Grad bei einem Mix aus Sonne und Wolken. Größtenteils bleibt es trocken. Nur ganz im Nordwesten von NRW können einzelne Tropfen runterkommen.
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2: Zurzeit liegen uns keine Meldungen vor. Wir wünschen allen unterwegs gute Fahrt.
1: Natascha Wittmacki, hallo. Gleich feiern wir großes Jubiläum und zwar von U2. 50 Jahre machen die ja schon zusammen Musik und zwar in gleicher Besetzung. Ein Rekord übrigens, hat keine Band vor ihnen geschafft. Und zum Jubiläum kommt bald ein neues Album von ihnen. Das erste seit 9 Jahren. Und da hören wir gleich mal rein. Sie haben nämlich einen neuen Song daraus veröffentlicht.
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0: die feiern großes Jubiläum. Vor 50 Jahren haben sie sich gegründet in einer Schule in Dublin und machen immer noch zusammen Musik in Originalbesetzung. Damit halten sie übrigens einen historischen Weltrekord in Sachen Beständigkeit. Also sie feiern dieses Wochenende großes 50. Jubiläum und das machen sie natürlich als Band mit einem neuen Song. Silenzio heißt er. Dabei klingt er gar nicht so nach Silenzio bei den Gitarren. Naja, aber das hört ihr mal selbst. Das ist Silenzio von U2 für euch. Und bald schon gibt's auch noch Nachschub im November. Da erscheint nämlich ihr neues Album. Das erste seit 9 Jahren. Unter anderem auch mit einem Feature der vor kurzem verstorbenen Dolly Parton drauf. Das letzte Mal, dass ihr Gesang aufgenommen wurde. Also es wird eine sehr besondere Platte.
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1: Ich bin Tine Klimach. Der Reformstreit der Koalition beim Thema Pflege spitzt sich zu. Die SPD hat angekündigt, die Pflegereform aus dem CDU-geführten Gesundheitsministerium zu blockieren, wenn sie nicht überarbeitet wird. Medienberichte über ein Krisentreffen von Union und SPD heute Abend wurden noch nicht bestätigt.
2: In der Regierung spricht man weniger von einem Krisentreffen, sondern von internen Verhandlungen auf Arbeitsebene. Und Gesundheitsminister Linnemann gab sich am Abend in der ARD optimistisch. Schon früher habe man sich in der Regierung teilweise erst 2 Stunden vor dem Einbringen einer Reform ins Kabinett darauf geeinigt. Der Streit sei also gerade nichts Ungewöhnliches. Allerdings sind Kompromisse kaum abzusehen. Die SPD will konkrete Änderungen jetzt. Die Union lehnt die ab. Die SPD will als erstes sofort strukturelle Reformen, die Union dafür erst Ende Oktober eine Kommission einsetzen, die dann wohl Monate für Ergebnisse bräuchte. Aus Berlin, René Thorau.
1: In Südwestengland wurden am Wochenende in der Nähe einer Militärbasis 5 Männer festgenommen. Gegen sie wird nun, nach Angaben der britischen Polizei, wegen der Vorbereitung einer terroristischen Tat ermittelt. Die Festnahmen erfolgten, nachdem der Polizei 3 verdächtige Fahrzeuge aufgefallen waren. Sie seien in Richtung Luftwaffenstützpunkt Fairford unterwegs gewesen. Er wird auch von den USA genutzt. Laut US-Präsident Trump wollten die Männer großen Schaden anrichten. Weiteres ist nicht bekannt. Was tun bei kaputter Ware? Händler müssen jetzt in der EU sichtbarer über Kundenrechte informieren. Ab jetzt müssen dafür in der ganzen EU 2 einheitliche Labels verwendet werden.
3: Das eine ist das sogenannte Gewährleistungslabel. Das wird nicht an dem Gegenstand angebracht, den man kauft, sondern es wird überall an der Wand oder neben der Kasse zu sehen sein, mit einer Menge Text. Der klärt unter anderem darüber auf, dass es in der EU eine Gewährleistung von mindestens 2 Jahren gibt. Außerdem gibt es künftig ein sogenanntes Garant-Label. Das sieht man, wenn der Händler ohne zusätzliche Kosten mehr als 2 Jahre Garantie gibt. Aus Brüssel, Dieter Ebeling.
1: Zum Sport. Im ersten Heimspiel mit dem neuen Bundestrainer Jürgen Klopp hat die deutsche Fußballnationalmannschaft eine überraschende Niederlage gegen Griechenland kassiert. Nach dem 0:1 in Augsburg fielen die Deutschen auf den 3. Tabellenplatz in der Nations League Gruppe 2 zurück. Nächster deutscher Gegner ist Serbien am kommenden Donnerstag in München.
4: Das Wetter.
5: Es ist recht mild, rund 12 Grad sind's. Stellenweise ist es auch neblig. Später wird es dann wieder sommerlich warm. Bis zu 28 Grad bekommen wir. Dazu einen Mix aus Sonne und Wolken. Und größtenteils bleibt es auch weiter trocken. Nur ganz im Nordwesten von NRW können einzelne kurze Schauer durchziehen.
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7: Zurzeit liegen uns keine Meldungen vor. Wir wünschen allen unterwegs gute Fahrt.
5: Kurz nach 4. Natascha Wittmark hier, hallo zusammen. Einen schönen guten Morgen.
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0: Den genießen wir bis zum letzten Ton. Mark Horn, Walking in Memphis. So, und jetzt müssen wir über ihn sprechen. Den Kürbis. Also der Pumpkin Spice Latte ist ja schon seit Jahren das Trendgetränk Nummer 1 im Herbst. Aber dabei bleibt es ja nicht mehr. Niklas Lünebach hat beim letzten Gang durch den Supermarkt festgestellt, der Kürbis breitet sich immer weiter aus.
1: Es ist das Jahr 2025. Wir befinden uns in einem kalten, mit blauem Deckenlicht durchfluteten Büro einer Produktentwicklerfirma. Mit einem Mausklick bestellt ein Mitarbeiter statt 10 Kilo Kürbisgewürz aus Versehen 10 Tonnen. Anders kann ich mir zumindest nicht erklären, warum es jetzt alles mit Pumpkin Spice gibt. Pumpkin Spice Agavensirup, Pumpkin Spice Mandelcreme, Pumpkin Spice Schokobälle, Pumpkin Spice Popcorn. Gut, bei Essen kann ich das ja noch irgendwo verstehen, aber es ist ja wirklich überall Kürbis drin. Es gibt Pumpkin Spice Gesichtsmasken. Hä? Wieso das? Es gibt Pumpkin Spice Lippenpflegestifte, weil Gott bewahre, dass du zwischen Frühstück mit Pumpkin Spice Marmelade und der Pumpkin Spice Mittagsbolognese mal 10 Minuten keinen Kürbisgeschmack im Mund hast. Muss man sich erstmal einen Pumpkin Spice Lippenpflegestift draufschmieren, ja? Und was bitte soll Pumpkin Spice Body Lotion? Soll ich mich erst eincremen, dann ablutschen? Dann hat die Creme ja gar keine Zeit einzuziehen. Es macht keinen Sinn. Und überall riecht es nach Kürbisduftkerzen. Und klar, ne, Kürbis ist im Herbst Trend, weil es ist ein Herbstgemüse. Aber im Frühling, da haben wir ja zum Beispiel auch Spargel. Gibt es da jetzt in jedem Café im April Spargel Spice Latte? Oder gibt es eine Spargel Spice Body Lotion? Habe ich noch nicht gesehen. Und nirgendwo riecht es im Frühling nach Spargel Spice Duftkerzen. Und ich hoffe inständig, dass ich jetzt keinen Produktentwickler für den nächsten Frühling auf irgendwelche Ideen gebracht habe.
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0: das Wetter.
1: Stellenweise ist es neblig heute Nacht. Später bekommen wir dann einen Mix aus Sonne und Wolken und es wird auch wieder sommerlich warm. Bis zu 28 Grad sind drin. Größtenteils bleibt es auch weiter trocken. Nur am nordwestlichen Rand von NRW können einzelne Tropfen runterkommen.
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2: A4 Aachen, Köln zwischen Kreuz Köln-West und Köln-Eiffeltor. 1 Kilometer Stau. Wir wünschen allen unterwegs gute Fahrt.
1: Ich bin Natascha Wittmark, einen schönen guten Morgen. Und damit ihr up to date seid, schauen wir gleich mal, was es so Neues zum Streamen gibt.
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0: Hallo an diesem sehr frühen Montagmorgen. Wir gucken jetzt mit unserem Film- und Serienexperten Jörg Albrecht mal, was es so Neues zum Streamen gibt. Matthew McConaughey und Woody Harrelson, die könnt ihr wieder zusammen in der Hauptrolle sehen. True Detective-Fans, die wissen ja, die funktionieren sehr gut zusammen. In Staffel 1 haben sie da ermittelt. Jetzt sind sie in einer neuen Serie wieder zusammen zu sehen.
1: Genau, Brothers, so heißt sie, ist eine Comedy-Serie. Die funktioniert ähnlich wie zum Beispiel Pastewka. Wir sehen, wie McConaughey und Harrelson eine ausgedachte, überzeichnete Version von sich selbst spielen.
2: Das muss völliger Wahnsinn sein.
3: Das ist alles sehr dramatisch.
4: Natürlich ist das dramatisch, immerhin bin ich Schauspieler.
5: Ein Oscar-Gewinner? Ein Oscar... Wie heißt das, wenn man ihn nicht kriegt?
6: Nominierter.
1: Das Besondere an Brothers, was auch schon direkt der Titel verrät, es gibt eine gar nicht so abwegige Theorie, dass die beiden Hauptdarsteller, die seit vielen Jahren beste Freunde sind, im echten Leben Halbbrüder sein könnten. Das ist doch ein klasse Stoff für die 8 Folgen von Brothers bei Apple TV.
0: Und für die gibt's einen Daumen hoch von unserem Serienexperten Jörg Albrecht. Viel Spaß beim Gucken.
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1: Ich bin Tine Klimach. Mit einem Streit um die geplante Pflegereform starten Union und SPD in die neue Woche. Eigentlich wollte Gesundheitsminister Lindemann seine Pläne am Mittwoch vom Kabinett verabschieden lassen. Die SPD droht aber mit einer Blockade von seinen Sparplänen. Lindemann selbst wollte den Streit nicht zu hoch hängen. Man habe sich bei der letzten Reform für die Krankenversicherung auch erst 2 Stunden vor der Kabinettsbefassung geeinigt, sagte er in der ARD. Die Schweizer wollen sich nicht stärker abschotten. Eine Initiative zu strikterer Neutralität ist bei einer Volksabstimmung gescheitert. Die Abstimmung war brisant, denn es ging um eine Zusammenarbeit der Schweiz mit Nachbarländern und auch um Russland-Sanktionen.
2: Die große Mehrheit der Wählerinnen und Wähler wollte keine weitere Abschottung der Schweiz. Mit der von rechts forcierten Abstimmung sollte eine striktere Auslegung der Neutralität in die Verfassung geschrieben werden. Sanktionen gegen Länder, die Kriege starten, wären dann nicht mehr möglich gewesen. Dagegen aber Geschäfte mit Kriegsparteien. Gegner hatten darauf gepocht, dass die Schweiz einen moralischen Kompass behält und Täter nicht genauso wie Opfer behandelt. Aus Genf, Christiane Ölrich.
1: Die Verbraucherzentralen fordern ein einheitliches, einfaches Fahrpreismodell im gesamten öffentlichen Personennahverkehr. Die Chefin des Bundesverbands Ramona Popp sagte der dpa, wer in Deutschland Bus und Bahn nutzt, braucht ein Tarifsystem, das überall gleich funktioniert. Der Verband schlägt ein Preismodell vor, das sich allein an der genutzten Zeit im ÖPNV orientiert. Konkret sollte es nur noch 5 Ticketarten geben. Zum Sport. In der Nations League hat die deutsche Fußballnationalmannschaft am Abend in Augsburg gegen Griechenland mit 0:1 verloren. Für die Gäste war es der erste Sieg überhaupt gegen Deutschland. Nach dem Spiel meinte Trainer Jürgen Klopp:
3: Was den Kader angeht, bin ausschließlich ich verantwortlich. Also ist ja auch absolut. Ich nehme das voll auf meine Kappe, ist keine Frage. Aber ansonsten ist nichts passiert. Wir haben ein Spiel verloren und das sollten wir eben nicht zur Gewohnheit werden lassen. Es ist nicht das erste, das ich verloren habe. Es wäre extrem lässig, wenn es das letzte gewesen wäre. Da bin ich mir aber auch nicht so sicher. Es geht immer darum, dass man aus Spielen das Richtige mitnimmt.
1: Nächster deutscher Gegner ist Serbien am kommenden Donnerstag in München.
4: Das Wetter.
5: Rund 12 Grad haben wir aktuell. Es kann auch etwas neblig sein. Später bekommen wir wieder Sommerwetter. Die Temperaturen steigen auf bis zu 28 Grad bei einem Mix aus Sonne und Wolken. Größtenteils bleibt es trocken. Nur ganz im Nordwesten von NRW können einzelne Tropfen runterkommen.
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6: A30 Osnabrück-Bad Oeynhausen zwischen Bad Oeynhausen-Ost und Kreuz-Bad Oeynhausen 2 Kilometer Stau. Und A42 Dortmund-Kamp-Lindfort zwischen Oberhausen-Zentrum und Oberhausen-Buschhausen 1 Kilometer stockender Verkehr. Wir wünschen allen unterwegs gute Fahrt.
5: Kurz nach 5 haben wir es. Einen schönen guten Morgen in dieser frischen neuen Woche. Ich bin Natascha Wittmark. Damit ihr gut rauskommt, spiele ich euch jetzt 3 Songs am Stück. Und dann schauen wir mal, was heute noch so ansteht.
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0: One Republic war das mit Counting Stars.
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0: Da schauen wir jetzt drauf mit der Kollegin Kim Klages. Sie ist bei mir. Guten Morgen. Die neue Woche, die bringt ja direkt einiges mit.
2: Ja, guten Morgen. Es geht los mit einem Thema, das für uns alle interessant sein dürfte. Vor allem, wenn wir mal wieder etwas Neues kaufen. Für Garantie und Gewährleistung sollen nämlich jetzt neue EU-Labels künftig für mehr Durchblick sorgen. Heute ist der erste Werktag, wo das gilt. Damit soll sich dann einfacher erkennen lassen, welche Rechte habe ich eigentlich, wenn mein neues Handy, der Fernseher oder die Waschmaschine plötzlich den Geist aufgibt.
0: Ja, es gibt Garantie und es gibt Gewährleistung. Klingt ähnlich, ist aber eben nicht dasselbe. Da kann man aber auch schon mal durcheinander kommen.
2: Absolut. Dann darf natürlich bei uns auch diese Woche der Wunscherfüller nicht fehlen. Ihr habt einen Wunsch, bei dem ihr sagt, boah, wenn der wirklich wahr wird, wäre das richtig cool. Ja, dann könnt ihr euch bei uns bewerben, einfach über die Homepage. Und vielleicht seid ihr schon bald die nächste Person, deren Wunsch wir erfüllen. Da haben wir letzte Woche schon einige happy mitgemacht.
3: Ja, mega. Da freue ich mich riesig. Vielen, vielen Dank. Hätte ich jetzt nicht mitgerechnet.
4: Super. Vielen, vielen Dank. Ich freue mich riesig und werde richtig krachen lassen.
3: Ich kann es nicht glauben. Wirklich. Uns kommen hier gerade wirklich die Tränen. Also das müsst ihr uns hier glauben.
0: Ja, viel Glück.
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0: das Wetter.
1: Es ist recht mild, rund 12 Grad sind's. Stellenweise ist es auch neblig. Später wird es dann wieder sommerlich warm, bis zu 28 Grad bekommen wir. Dazu einen Mix aus Sonne und Wolken. Und größtenteils bleibt es auch weiter trocken. Nur ganz im Nordwesten von NRW können einzelne kurze Schauer durchziehen.
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2: Hier die aktuelle Verkehrslage. A1 Dortmund-Köln zwischen Gevelsberg und Kreuz Wuppertal-Nord. 1 Kilometer Stau. Weiterhin auf der A30 Osnabrück-Bad Oeynhausen zwischen Bad Oeynhausen-Ost und Kreuz-Bad Oeynhausen. 2 Kilometer stockender Verkehr. Zusätzlich auf der A42 Dortmund-Kamp-Lindfort zwischen Oberhausen-Zentrum und Oberhausen-Buschhausen. 1 Kilometer zäh fließender Verkehr. Und darüber hinaus auf der A52 Mönchengladbach-Düsseldorf zwischen Schiefbahn und Karst-Nord. 3 Kilometer Stau, 6 Minuten Zeitverlust. Wir wünschen allen unterwegs gute Fahrt.
1: Ja, einen schönen guten Morgen an diesem noch sehr frühen Montag. Ich bin Natascha Wittmer. Kommt gut raus.
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0: Noch nicht mal 6 und wir sind jetzt schon durch die Schule getanzt. Danke Britney Spears. Gleich geht's hier weiter mit Teddy Swims und seiner großartigen neuen Single Perfect Man.
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2: Gelegentlich mache ich das ganz gerne. Kreuzworträtsel. Besonders mag ich die, wo man etwas gewinnen kann. Alle 3 Monate, wenn die neuen Ausgaben rauskommen, zieht es mich in den Zeitschriftenladen meines Vertrauens. Und ich kaufe mir 2 Preisrätselhefte. Mein Ehrgeiz? Ich will sie komplett lösen. Und habe natürlich die Hoffnung zu gewinnen. Zugegeben, gewonnen habe ich noch nie was. Aber es packt mich immer wieder. Rätseln. Ich mag das, auch wenn es nicht immer ganz einfach ist. An manchen Worten knoble ich lange rum. Dass beim Autozubehör ein Hinterreifen gemeint ist, da muss ich erst mal drauf kommen. Und anderes weiß ich ganz schlicht und einfach auch nicht. Rätsel gibt es viele im Leben. Fragen, die Menschen schon seit Jahrtausenden umtreiben. Worin besteht der Sinn des Lebens? Was gibt meinem Leben Bedeutung? Manche Rätsel lassen sich nicht lösen. Sicherlich gehört zu den großen Rätseln der Menschheit auch die Frage, wer ist Gott? Es gibt nicht die eine Antwort darauf, die eine Lösung. Für mich ist Gott da und ich spüre, dass sein Geist mich begleitet, so wie Gott es an vielen Stellen in der Bibel immer wieder sagt und Menschen von ihren Gottesbegegnungen erzählen. Darauf zu vertrauen, dass Gott da ist, das trägt mich. Egal, wie viel offene Fragen und Rätsel in meinem Leben bleiben. Sandra Stern-Gemenne von der Evangelischen Kirche für Augenblick mal.
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1: Mit Michael Wessels. Guten Morgen. Die Koalition streitet seit den jüngsten Landtagswahlen wieder heftig über den weiteren Reformkurs. Und beim Thema Gesundheit und Pflege spitzt sich das jetzt zu. Die SPD hat angekündigt, die geplante Pflegereform aus dem CDU-geführten Gesundheitsministerium zu blockieren, wenn sie nicht überarbeitet werde. Es besteht also dringender Gesprächsbedarf. Mehr dazu aus Berlin von Antenne Münster-Reporter Ronny Tuchau.
2: In der Regierung spricht man weniger von einem Krisentreffen, sondern von internen Verhandlungen auf Arbeitsebene. Und Gesundheitsminister Linnemann gab sich am Abend in der ARD optimistisch. Schon früher habe man sich in der Regierung teilweise erst 2 Stunden vor dem Einbringen einer Reform ins Kabinett darauf geeinigt. Der Streit sei also gerade nichts Ungewöhnliches. Allerdings sind Kompromisse kaum abzusehen. Die SPD will konkrete Änderungen jetzt. Die Union lehnt die ab. Die SPD will als erstes sofort strukturelle Reformen. Die Union dafür erst Ende Oktober eine Kommission einsetzen, die dann wohl Monate für Ergebnisse bräuchte.
1: In Großbritannien haben die Behörden möglicherweise einen Terrorangriff auf einen Luftwaffenstützpunkt vereitelt. 5 Verdächtige wurden festgenommen, die in mehreren Fahrzeugen auf dem Weg zur US-Basis Fairford gewesen sein sollen. Die britische Antiterrorpolizei übernahm die Ermittlungen. Auf Fairford sind amerikanische Langstreckenbomber stationiert, die auch im Irankrieg zum Einsatz kommen. Ob ein Zusammenhang besteht, ist bisher aber noch unklar. Hier in Münster hat die SPD eine neue Führung. Ute Hagemann und Malte Oppermann leiten die Partei jetzt gemeinsam. Sie folgen auf Christoph Stresser, der den Vorsitz nach dem Rücktritt der vorherigen Spitze vorübergehend übernommen hatte. Niklas Esser wurde zum stellvertretenden Vorsitzenden und Jonas Rehwald zum Jugendbeauftragten gewählt. Hagemann möchte die SPD sichtbarer machen, während Oppermann sich besonders für Familien einsetzen will. Der Handorfer Herbst ist nach einem Jahr Pause zurückgekehrt. Bei sonnigem Wetter sind gestern zigtausende Menschen auf die autofreie Festmeile gekommen. Sie besuchten mehr als 160 Stände, den Kindertrödelmarkt und das Programm mit Musik und Zirkus. Im vergangenen Jahr war das Fest wegen hoher Kosten für zusätzliche Sicherheitsmaßnahmen ausgefallen. Die Handorfer Kaufmannsgilde als Veranstalterin freut sich, dass das neue Schutzkonzept jetzt aufgegangen ist. Sie kann darauf nun bei den nächsten Auflagen des Handorfer Herbstes zurückgreifen. Das Heimdebüt von Jürgen Klopp als Bundestrainer ist misslungen. Die deutsche Fußballnationalmannschaft hat am Abend in Augsburg gegen Griechenland mit 0:1 verloren. Für die Gäste war es der erste Sieg überhaupt gegen Deutschland. Aus Augsburg berichtet Antenne Münster-Reporter Thomas Bremser.
3: Im zweiten Spiel unter Jürgen Klopp schon der erste Rückschlag. Das deutsche Team mit 5 Änderungen in der Startelf, unter anderem feiert der Hoffenheimer Conte sein Debüt. Doch es ist nicht viel zu sehen von der Offensive. Wenig kreative Ideen gegen die stabile Defensive der Griechen. Die werden nach vorne immer wieder gefährlich und gehen nach 74 Minuten in Führung, dank einer schlampigen deutschen Abwehr. Großer Jubel bei den lautstarken Griechenland-Fans. Jürgen Klopp hat noch einiges zu tun.
1: Am Donnerstag geht es weiter in der Nations League. Liegt dann in München gegen Serbien. Das deutsche Team liegt nach den ersten beiden Spieltagen nur auf Platz 3. 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
4: Rein geht's in den Spätsommer, Freunde. Anfang der Woche wird's nochmal ordentlich warm hier bei uns in Münster. Heute mit 24 Grad in der Spitze. Gerade messen wir genau die Hälfte, 12 Grad bei euch in Rooksel und in Mauritz-Ost. Dazu, sobald's hell wird, ein Mix aus Sonne und Wolken den Tag über. Am Nachmittag wird's dann tatsächlich ein bisschen wechselhafter. Da kann's zwischendurch auch nochmal kleine Regenschauer geben. Aber nichts Größeres angekündigt.
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5: Die Straßen sind frei und ich habe 4 Blitzer. Für euch, die gibt's nur hier bei Antenne Münster. Wir starten auf der Umgehungsstraße, also der B51. Da steht der Blitzer zwischen der Warendorfer und der Wolbecker Straße und der blitzt in beide Richtungen. In Amelsbüren steht da ein Blitzer auf dem Kappenberger Dammhöhe Kappenberger Feld. In Albachten blitzt es auf der Osthoffstraße auf Höhe am Kempken und in Wolbeck habe ich den letzten gesehen auf der Techterstraße Höhe Everswinkler Straße. Euch allen eine gute Fahrt in die neue Woche und wenn ihr unterwegs noch was seht, was für alle spannend ist, dann klingelt eben durch 0251 28 95 40.
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5: So schnell geht's, ist das Wochenende wieder rum, stehen wir wieder hier im Studio.
4: Ja, wir starten zusammen rein in die neue Woche. Schönen guten Morgen, ihr Lieben.
5: Guten Morgen.

0: Patricia McNeil, Ain't That Just The Way, um 13 Minuten nach 6. Schönen guten Morgen, ihr Lieben. Wir müssen noch mal eben auf gestern Abend zurückschauen. Das erste Heimspiel unserer deutschen Nationalmannschaft unter Jürgen Klopp stand an. Und leider gab es eine Niederlage. Die Jungs haben in Augsburg gegen Griechenland mit 0:1 verloren.
1: Kollege Thomas Bremser hat sich das Spiel angeschaut. Sag mal, wie ist es denn zu diesem Stimmungsdämpfer eigentlich gekommen?
2: Ja, es war einfach zu wenig, vor allem nach vorne. Kaum Ideen gegen defensiv sehr starke Griechen, die, wenn sie mal nach vorne gespielt haben, auch gefährlich waren. 15 Minuten vor Schluss, dann das Tor. Jürgen Klopp im schwarzen Pulli, immer wieder am Schimpfen auf der Bank, aber er nimmt sein junges Team in Schutz.
3: Also es gibt für mich keinen Grund, mit den Depressionen und so fallen und sagen, Gott, wir sind ja doch so schlecht. Sind wir nicht. Aber wir sind ja jetzt nicht schon wieder so gut, wie wir gerne wären. Wenn ihr jemand kritisieren wollt, macht das mit mir. Das meine ich ernst.
2: Die deutschen Fans haben dem Team trotz der Pleite applaudiert.
0: Die ersten beiden Klopp-Spiele sind jetzt also rum. Ersten Remis und dann jetzt die Niederlage. Thomas, sag mal, was ist denn deine Einschätzung? Was läuft schon gut und wo hapert's noch?
2: Ja gut, der Kampf stimmt natürlich, aber vor allem nach vorne läuft noch nicht viel zusammen. Aber da sagt Klopp zu Recht, die zusammengewürfelte Truppe hat kaum trainiert und Fußballer brauchen Training und Abläufe.
3: Dass der deutsche Fußball aktuell nicht in der besten Situation aller Zeiten ist und Jürgen Klopp nicht vorbeikommt und einmal kurz mit Hand auflegen alle Probleme löst. Also ich wusste das vorher, falls es irgendjemand nicht wusste, dann wissen wir es jetzt.
2: So ein Umbruch braucht also Zeit, auch wenn Klopp die eigentlich nicht hat.
1: Ja, es geht Schlag auf Schlag. Das nächste Spiel in der Nations League ist ja schon Donnerstag. Wie sehen die nächsten Tage aus für das deutsche Team?
2: Ja, Bettenwechsel im DFB-Quartier in Herzogenaurach. Der XXL-Kader wird einmal fast komplett ausgetauscht. Das zweite Team war am Abend schon im Stadion auf der Tribüne, so wie Nick Woltemade oder Said El Mala. Die Spieler sind kurz vor Schluss dann mit dem Bus abgereist ins Quartier, müssen heute gleich zweimal trainieren und spielen dann gegen Serbien am Donnerstag in München und in Griechenland am Sonntag. Der erste Kader ist zum Teil schon abgereist, einige bleiben aber beim Team wie Nico Schlotterbeck oder Serge Gnabry. 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

0: 20 Minuten nach 6 haben wir es. Schönen guten Morgen, ihr Lieben. Wir werden zusammen wach, starten ganz entspannt rein zusammen in diese neue Woche, in diese neue ziemlich heiße Woche, zumindest zu Beginn. Wir schauen mal eben gemeinsam aufs Wetter. Heute 24 Grad in der Spitze, dabei ziemlich freundlich, Mix aus Sonne und Wolken, zumindest heute Morgen und auch am Vormittag. Am Nachmittag schlägt das Wetter heute tatsächlich nochmal wieder ein bisschen um, kommt ein bisschen Wind mit dazu und es kann auch hier und da kleinere Regenschauer geben. Die nächsten beiden Tage wird es dann aber nochmal heißer und auch beständiger, sonniger. Mix aus Sonne und Wolken, morgen 26 und Mittwoch 29 Grad in der Spitze. Stand jetzt zu Donnerstag hin wird es dann aber auf jeden Fall wieder herbstlicher. Da kommt der Herbst dann wieder zurück. Donnerstag dann nur noch maximale 19 Grad und vor allem viel, viel Regen. Die Sonne verabschiedet sich dann erstmal. Da werden wir wieder ordentlich nass hier bei uns in der Stadt. Jetzt gerade ist es noch ein Tacken kühler. 12 Grad messen wir hier bei uns im Zentrum Nord und bei euch in Kiefenbeck.
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1: Mit Michael Wessels. Guten Morgen. In der schwarz-roten Koalition geht der Streit über die Pflegereform weiter. SPD-Fraktionschef Matthias Miersch nannte die Regierungspläne ein reines Kürzungspaket und drohte damit, sie im Bundestag zu blockieren. Bundesgesundheitsminister Carsten Linnemann lehnte seinerseits Forderungen aus der SPD ab, die Eigenanteile bei den Pflegekosten zu deckeln. Den aktuellen Streit nannte der CDU-Politiker nichts Ungewöhnliches. Er schloss eine Einigung bis zur nächsten Kabinettssitzung am Mittwoch nicht aus. In Großbritannien haben die Behörden möglicherweise einen Terrorangriff auf einen Luftwaffenstützpunkt vereitelt. 5 Verdächtige wurden festgenommen, die in mehreren Fahrzeugen auf dem Weg zur US-Basis Fairford gewesen sein sollen. Die britische Antiterrorpolizei übernahm die Ermittlungen. Auf Fairford sind amerikanische Langstreckenbomber stationiert, die auch im Irankrieg zum Einsatz kommen. Ob ein Zusammenhang besteht, ist bisher aber noch unklar. Hier in Münster hat die SPD eine neue Führung. Ute Hagemann und Malte Oppermann leiten die Partei jetzt gemeinsam. Sie folgen auf Christoph Stresser, der den Vorsitz nach dem Rücktritt der vorherigen Spitze vorübergehend übernommen hatte. Niklas Esser wurde zum stellvertretenden Vorsitzenden gewählt. Hagemann möchte die SPD sichtbarer machen, während Oppermann sich besonders für Familien einsetzen will. Der Handorfer Herbst ist nach einem Jahr Pause zurückgekehrt. Bei sonnigem Wetter sind gestern zigtausende Menschen auf die autofreie Festmeile gekommen. Sie besuchten mehr als 160 Stände, den Kindertrödelmarkt und das Programm mit Musik und Zirkus. Im vergangenen Jahr war das Fest wegen hoher Kosten für zusätzliche Sicherheitsmaßnahmen ausgefallen. 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
2: Wir starten rein mit 12 Grad. Die messen wir bei euch im Südviertel und in Körde. Dabei ist es jetzt gerade noch ziemlich dunkel. Sonnenaufgang heute erst um 7.25 Uhr. Das heißt, da müssen wir uns noch eine gute Stunde gedulden, bis die Sonne rauskommt. Wenn sie rauskommt, dann bleibt es uns aber auch erstmal erhalten heute. Mix aus Sonne und Wolken, denn morgen und Vormittag über, heute Nachmittag schlägt es ein bisschen um, ein bisschen mehr Regen gemeldet. Dafür aber die nächsten Tage auch ordentlich heiß. Morgen 26 und Mittwoch 29 Grad in der Spitze.
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3: Noch ist nichts los auf den Straßen. Ich habe aber schon 4 Blitzer für euch. Die gibt's nur hier bei Antenne Münster. Wir starten auf der Umgehungsstraße. Da steht der Blitzer zwischen der Warendorfer und der Wolbecker Straße. Und der blitzt in beide Richtungen. In Amelsbüren habe ich einen auf dem Kappenberger Damm gesehen. Der steht auf Höhe Kappenberger Feld. In Albachten blitzt es auf der Osthoffstraße auf Höhe am Kempken. Und in Wolbeck steht der 4. und letzte für heute Morgen auf der Telchterstraße Höhe Everswinklerstraße. Euch eine gute Fahrt schon, wenn ihr noch was gesehen habt, was für alle spannend ist. Dann schnappt euch eben schnell das Telefon, schickt eine Nachricht, eine WhatsApp-Sprachnachricht oder klingelt eben durch. Alles hat die gleiche Nummer 0251 28 95 40.
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3: Ja, ihr habt gerade im Wetter gehört, es wird wieder heiß hier bei uns in Münster. Die nächste Hitzewelle rollt auf uns zu.
2: Mhm. Heute 24, morgen 26 und Mittwoch 29 Grad in der Spitze. Wir haben euch gefragt, wie geht's euch mit diesem Sommer-Comeback? Wie nutzt ihr die letzten Sonnenstrahlen? Eure Antworten gibt's gleich nach genau 2 Songs.

0: Heute, morgen, übermorgen ist auch das Stichwort. Schönen guten Morgen am Montag. Wir haben es 20 vor 7, hier ist Antenne Münster. Mhm. Und ihr könnt schon mal wieder Sonnencreme, Badeklamotten und Ventilatoren rausgraben. Es wird nämlich heiß hier bei uns in Münster. Die nächste und hoffentlich auch letzte Hitzewelle rollt auf uns zu. Heute 24, morgen 26. Und Mittwoch schießen wir nochmal ordentlich den Vogel ab. 29 Grad.
1: Ja, ich habe gestern schon Einkaufsliste für die Woche geschrieben und kaufe mir erstmal wieder einen ordentlichen Vorrat an Eis. Die Tiefkühltruhe ist nämlich leer. Wie geht's euch denn mit diesem Summer-Comeback? Wie nutzt ihr das Wetter?
2: Absolute Vorfreude, absolut. Ja, man steht auch anders auf, das ist einfach, das ist das Schönste.
3: Man kann nochmal gut an den Kanal gehen mit Freunden da vielleicht oder auf den Wiesen oder am Aasee ein bisschen Volleyball, Fußball, Speckball oder so spielen.
4: Nochmal so ein letztes Sommerpicknick vielleicht oder nochmal einen Kaffee raussetzen.
5: Auf jeden Fall werden wir das Fahrrad aus dem Keller holen, mit unserem kleinen Sohn hinten drauf zu den Bauernhöfen fahren und einfach die letzten Sonnenstrahlen genießen auf dem Fahrrad und die Umgebung erkunden. We were good.

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1: Um 7 Uhr mit Michael Wessels, guten Morgen. Gar nicht schön, ausgerechnet am Montagmorgen mit einer Niederlage beginnen zu müssen. Aber 80 Millionen Bundestrainer in Deutschland wissen ja, auf wen sie jetzt einkloppen können.
2: Ich nehme das voll auf meine Kappe, ist keine Frage.
1: Was soll man dazu noch sagen? Das Heimdebüt von Jürgen Klopp als Bundestrainer ist misslungen. Die deutsche Fußballnationalmannschaft hat am Abend in Augsburg gegen Griechenland mit 0:1 verloren. Für die Gäste war es der erste Sieg überhaupt gegen Deutschland. Aus Augsburg berichtet Antenne Münster-Reporter Thomas Bremser.
3: Im zweiten Spiel unter Jürgen Klopp schon der erste Rückschlag. Das deutsche Team mit 5 Änderungen in der Startelf, unter anderem feiert der Hoffenheimer Conte sein Debüt. Doch es ist nicht viel zu sehen von der Offensive. Wenig kreative Ideen gegen die stabile Defensive der Griechen. Die werden nach vorne immer wieder gefährlich und gehen nach 74 Minuten in Führung, dank einer schlampigen deutschen Abwehr. Großer Jubel bei den lautstarken Griechenland-Fans. Jürgen Klopp hat noch einiges zu tun.
1: Am Donnerstag geht's weiter in der Nations League. In München gegen Serbien. Das deutsche Team liegt nach den ersten beiden Spieltagen nur auf Platz 3. Die Serben haben bisher beide Spiele verloren. Jetzt zur großen Politik. Die Koalition streitet munter weiter über den weiteren Reformkurs. Diesmal spitzt es sich zu beim Thema Gesundheit und Pflege. Die Union drängt den Koalitionspartner SPD dazu, geplante Reformen nicht länger zu blockieren. Vor allem bei der Rentenreform müsse nun schnell ein Gesetzentwurf auf den Weg gebracht werden, sagte CDU-Generalsekretärin Franziska Hoppermann der Rheinischen Post. Heute soll es laut Medienberichten interne Krisengespräche geben. Aus Berlin dazu Antenne Münster-Reporterin Katrin Müller.
4: Vor allem bei der Pflege hakt es gewaltig. Eigentlich wollte Gesundheitsminister Lindemann seine Reformpläne am Mittwoch ins Kabinett bringen. Die SPD will ein reines Kürzungspaket aber nicht mittragen. Sie fordert einen gerechten Beitrag der Privatversicherten und einen Pflegedeckel. Der soll verhindern, dass die Eigenanteile für Pflegebedürftige und Angehörige für einen Platz im Heim immer weiter steigen. Einen Pflegedeckel lehnt aber Gesundheitsminister Lindemann ab. CDU-Generalsekretärin Hoppermann rief zum Zusammenhalt auf und forderte vor allem von der SPD mehr Ernsthaftigkeit.
1: Hier weitere Meldungen zu Beginn der neuen Woche. Britische Behörden vereiteln möglicherweise Terrorangriff auf einen Luftwaffenstützpunkt. 5 Verdächtige wurden festgenommen, die in mehreren Fahrzeugen auf dem Weg zur US-Basis Fairford gewesen sein sollen. Dort sind amerikanische Langstreckenbomber stationiert, die auch im Irankrieg zum Einsatz kommen. Herbstvollversammlung der deutschen katholischen Bischöfe ab heute in Fulda. Ein Schwerpunkt liegt auf dem Bereich künstliche Intelligenz. Außerdem wollen sich die Bischöfe bei ihrem 4-tägigen Treffen unter anderem mit Leihmutterschaft und der weiteren Aufarbeitung sexualisierter Gewalt in der Kirche befassen. Neue Führung für die SPD hier in Münster. Ute Hagemann und Malte Oppermann leiten die Partei jetzt gemeinsam. Sie folgen auf Christoph Stresser, der den Vorsitz nach dem Rücktritt der vorherigen Spitze vorübergehend übernommen hatte. Der Handorfer Herbst ist nach einem Jahr Pause zurückgekehrt. Bei sonnigem Wetter sind gestern zigtausende Menschen auf die autofreie Festmeile gekommen. Sie besuchten mehr als 160 Stände, den Kindertrödelmarkt und das Programm mit Musik und Zirkus. Und auf dem Handorfer Herbst konnte der erste Federweiße aus Münster probiert werden. Es ist zugleich auch der erste im ganzen Münsterland. Hobbywinzer Dieter Reinhardt pflegt auf wenigen 100 Quadratmetern 99 Reben in Handorf. So viele darf man nämlich maximal als Privatperson besitzen. Der Sommer habe dem Wein richtig gut getan, sagte Reinhardt im Antenne Münster-Interview und er erzählt, wie alles begonnen hat.
5: Dann kam irgendwann die Idee, haben wir weiße Trauben gehabt, das ist Cabernet Blanc. Und die wurden jetzt auch ganz kurzfristig geerntet. Ein Weingut Jan Brinkmann. Und Jan hat mir einen Wunsch erfüllt und hat eben jetzt diesen ersten Handorfer Federweiße hergestellt. Gerade freue ich mich riesig drauf.
1: Also die Trauben kommen aus Handorf, gepresst und zu Federweißer gegoren wurden sie in einem befreundeten Betrieb in der Nähe von Osnabrück. Hobbywinzer Dieter Reinhardt denkt bereits groß. Sein größter Traum, ein eigener Wein aus Münster. Vielleicht dann ja mal die Attraktion beim Handorfer Herbst in der Zukunft.
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6: Rein geht's in den Spätsommer, Freunde. Das ist diese Woche auf jeden Fall angesagt, zumindest bis Mittwoch. Heute 24 Grad in der Spitze, morgen 26 und Mittwoch 29 Grad. Dabei heute früh Mix aus Sonne und Wolken. Am Nachmittag wird's ein bisschen useliger, vielleicht auch ein bisschen ungemütlich hier und da. Kann nämlich ein bisschen Regen geben von oben, da ist aber nichts Größeres angekündigt. Und aber wie gesagt, schön warm, jetzt gerade noch kühler. 12 Grad messen wir am Bodenturm und am Hafen.
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7: So langsam geht's los mit dem Berufsverkehr. Warendorfer Straße füllt sich, Wollbecker Straße auch und vor allem auch Kreuzmünster Süd in Richtung Spinne ist auch schon ordentlich voll. Da verliert ihr überall jeweils 5 Minuten. Ansonsten habe ich noch 4 Blitzer für euch. Die gibt's nur hier bei Antenne Münster. Los geht's auf der Umgehungsstraße. Da blitzt es zwischen der Warendorfer und der Wollbecker Straße in beide Richtungen. In Wollbeck steht einer auf der Telchter Straße, Höhe Everswinkler Straße. In Amitsbüren blitzt es auf dem Kappenberger Damm auf Höhe Kappenberger Feld. Und wir schauen auch nochmal nach Albachten auf die Osthoffstraße. Da steht der Blitzer auf Höhe am Kempken. Euch eine gute Fahrt in die neue Woche. Und wenn ihr unterwegs noch was seht, klingelt gerne durch, sagt's für alle durch. 0251 28 95 40.
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7: Eine der wichtigsten Preisverleihungen im Bereich Musik lief letzte Nacht. Die MTV Video Music Awards. Die sind in L.A. verliehen worden und wir schauen gleich mal zusammen auf die Gewinnerinnen der Nacht zurück.
6: Mhm. Zwei Frauen haben nämlich ordentlich abgesahnt. Wer genau und vor allem wofür sie gefeiert werden, das klären wir gleich nach zwei Liedern.

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1: Früher war ja Kürbis einfach Gemüse. Lag irgendwo neben Kartoffeln und Kohl, ganz harmlos. Und dann begann er langsam mit der Weltherrschaft. Erst kam die Kürbissuppe, dann Kürbisrisotto, Kürbisgnocchi, Kürbiskuchen. Dann Zierkürbisse als Deko auf Fensterbänken, Esstischen, aus Keramik, aus Holz. Dann Getränke, Pumpkin Spice Latte. Und im Oktober kriegt er dann auch noch ein Gesicht. Der Kürbis ist das einzige Gemüse, das gleichzeitig Hauptgericht, Kuchen, Kaffee, Inneneinrichtung und Halloween-Star ist. Ich finde, es ist mal Zeit für das nächste Saisongemüse. Steckrüblikuchen, Pastinake, Spice Latte. Das klingt noch komisch, aber wer weiß. Und zu Halloween basteln wir Totenrosenkohlköpfe.
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0: Schönen guten Morgen, ihr Lieben.
1: Guten Morgen.
0: Wir schauen eben auf heute Nacht zurück. Die MTV Video Music Awards sind in L.A. verliehen worden. Tino hat es vorhin schon gesagt, die wichtigste Preisverleihung im Bereich Musik überhaupt. Und zwei Frauen haben da ordentlich abgesahnt.
1: Ja, einmal diese hier. Ja, auch sonst, ne? Taylor Swift. Letzten Freitag hat sie ja noch 4 Songs auf einmal veröffentlicht. Und diese Nacht gab es für sie ordentlich Preise. Einmal den Preis für das Video des Jahres für ihren Song Fate of Ophelia, aber auch Preise für ihre Regiekünste. Taylor Swift kann nämlich nicht nur singen, sondern auch Regie führen. Und das hat sie ja auch immer wieder, also bei vielen ihrer Musikvideos selbst gemacht. Und es wurde auch gewürdigt mit den Preisen Beste Regie und dem erstmals verliehenen Artist Director Honors Preis, dem Musikvideo-Regie-Preis.
0: Ja, und die zweite Gewinnerin des Abends war Madonna. Für sie gab es insgesamt 7 Preise. Unter anderem wurde sie ausgezeichnet als Artist of the Year, Künstlerin des Jahres. Dann gab es einen Preis für den besten Tanz, Best Dance, für ihren Kurzfilm zu ihrem neuen Song Confessions 2. Und Best Collaboration hat sie auch abgesahnt für ihren gemeinsamen Song mit Sabrina Carpenter. Bring Your Love heißt er.
1: Ja, und genau den spielen wir euch jetzt auch. Bring Your Love ist das im besten Mix. Schönen guten Morgen. Sabrina.

0: Milo, Ayo, Technology war das im besten Mix. Schönen guten Morgen, wir werden zusammen wach. 7.21 Uhr haben wir es. Schauen eben fix einmal aufs Wetter. Heute wird es nämlich richtig schön freundlich. Mix aus Sonne und Wolken, den Tag über 24 Grad in der Spitze. Heute Nachmittag kann es noch ein bisschen Regen geben, aber nichts Größeres angekündigt. Und die nächsten zwei Tage wird es dann richtig heiß. 26 und 29 Grad sind gemeldet.
1: Meine Güte, heiß auch auf den Straßen. Wir schauen mal, was der Berufsverkehr macht. Die Warendorfer Straße wird mittlerweile immer voller, 10 Minuten plus aktuell. Genauso auch auf der Wolbecker Straße. Erst Stop and Go, später dann Stau, auch da verliert ihr 10 Minuten. Und ganz besonders wild ist es auf dem Weg vom Kreuz Münster Süd zur Spinne. Da ist immer wieder Stop and Go, aber zwischendurch auch Stau, aktuell mit 15 Minuten plus. Also passt gut auf euch auf. Und zum Schluss habe ich auch noch 4 Blitzer für euch. Die gibt es nur hier bei Antenne Münster. Wir starten auf der Umgehungsstraße zwischen der Warendorfer und der Wolbecker Straße. Da blitzt es in beide Richtungen. In Amelsbüren steht einer auf dem Kappenberger Damm, Höhe Kappenberger Feld. In Albachten blitzt es auf der Osthoffstraße bei Am Kempken. Und in Wolbeck habe ich noch einen gefunden. Auf der Techterstraße blitzt es Höhe Evers-Winkler-Straße. Wenn ihr jetzt sagt, nee, halt, da fehlt noch was, dann meldet euch gerne rein über Münster 28 95 40.
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0: Tobias Mier nannte die Regierungspläne ein reines Kürzungspaket und drohte damit, sie im Bundestag zu blockieren. Bundesgesundheitsminister Carsten Linnemann lehnte seinerseits Forderungen aus der SPD ab, die Eigenanteile bei den Pflegekosten zu deckeln. Den aktuellen Streit nannte der CDU-Politiker nichts Ungewöhnliches. Er schloss eine Einigung bis zur nächsten Kabinettssitzung am Mittwoch nicht aus. In Großbritannien haben die Behörden möglicherweise einen Terrorangriff auf einen Luftwaffenstützpunkt vereitelt. 5 Verdächtige wurden festgenommen, die in mehreren Fahrzeugen auf dem Weg zur US-Basis Fairford gewesen sein sollen. Die britische Antiterrorpolizei übernahm die Ermittlungen. Auf Fairford sind amerikanische Langstreckenbomber stationiert, die auch im Irankrieg zum Einsatz kommen. Ob ein Zusammenhang besteht, ist bisher aber noch unklar. Hier in Münster hat die SPD eine neue Führung. Ute Hagemann und Malte Oppermann leiten die Partei jetzt gemeinsam. Sie folgen auf Christoph Stresser, der den Vorsitz nach dem Rücktritt der vorherigen Spitze vorübergehend übernommen hatte. Niklas Esser wurde zum stellvertretenden Vorsitzenden gewählt. Hagemann möchte die SPD sichtbarer machen, während Oppermann sich besonders für Familien einsetzen will. Der Handorfer Herbst ist nach einem Jahr Pause zurückgekehrt. Bei sonnigem Wetter sind gestern zigtausende Menschen auf die autofreie Festmeile gekommen. Sie besuchten mehr als 160 Stände, den Kindertrödelmarkt und das Programm mit Musik und Zirkus. Im vergangenen Jahr war das Fest wegen hoher Kosten für zusätzliche Sicherheitsmaßnahmen ausgefallen. 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
2: Freundlicher Start in diese neue Woche, die Spätsommerwoche. So taufe ich sie jetzt heute, denn die ersten 3 Tage der Woche wird es ordentlich heiß. Gestern gab es ja schon einen kleinen Vorgeschmack, da war es ja schon ordentlich warm. Heute auch genauso 24 Grad in der Spitze, Mix aus Sonne und Wolken. Heute Nachmittag kann es den ein oder anderen Regenschauer nochmal geben. Und jetzt gerade ist es auch noch einen Tacken kühler, vor allem relativ angenehm auch draußen. 12 Grad messen wir bei euch in Gievenbeck und in Kremmendorf.
3: Hast du noch mal Lust auf Sommer?
2: Ehrliche Antwort?
3: Ganz ehrliche Antwort.
2: Nee, ich bin absolut herbstready.
3: Ich bin völlig durch.
2: Ja, da müssen
3: wir
2: aber
3: jetzt durch. Ich habe keinen Bock, die Jacke auszuziehen.
2: Nee, die nächsten 3 Tage.
3: Naja, machen wir was. Was wollen wir machen?
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3: Und wir sind mittendrin im Berufsverkehr. Warendorfer Straße pickepacke voll, Wolbecker Straße pickepacke voll. Vom Kreuz Münster Süd in Richtung Spinne brauchen wir überhaupt gar nicht sprechen. Überall verliert ihr mindestens 10 Minuten plus. Alles andere habt ihr nach 5 Minuten abgefrühstückt. Kommt natürlich immer darauf an, von wo ihr kommt und wohin ihr wollt. Dann summiert sich das Ganze natürlich. Die neuesten Blitzer, die gibt's nur hier bei Antenne Münster. Es sind 4 Stück und wir starten auf der Umgehungsstraße. Da steht der Blitzer zwischen der Warendorfer und der Wolbecker Straße und blitzt in beide Richtungen. Weiter geht's in Amelsbüren. Auf dem Kappenberger Damm, da steht der Blitzer auf Höhe Kappenberger Feld. In Albachten blitzt es auf der Osthoffstraße auf Höhe am Kempken. Und in Wolbeck auf der Telchter Straße habe ich noch einen gesehen. Der steht an der Ecke zur Everswinkler Straße. Euch eine gute Fahrt und wenn ihr noch was gesehen habt, klingelt eben durch 0251 28 95 40.
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3: Das sind wir zwei.
2: Schönen guten Morgen.
3: Und dranbleiben lohnt sich. Gleich geht's los mit dem Wunscherfüller.
2: Und dann spielen wir natürlich auch noch wieder Fakt oder Fake.
3: Alles vor 8 und los geht's mit Dua Lipa. Be the One ist das. Moin.
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1: Heute früh alles unter dem Motto neue Woche, neue Wünsche. Und es ist, wie es ist. Man muss es ja mal sagen, ihr seid extrem kreativ, was das Wünschen angeht. Da kommt wirklich einiges rein. Kleine, größere Wünsche, verrückte Sachen, aber auch Alltägliches, wie zum Beispiel eine Tankfüllung letzte Woche.
2: Egal was es ist, wir versuchen möglichst viel davon zu erfüllen. Und wenn ihr auch dabei sein wollt, geht einfach ins Netz auf antennemünster.de und da könnt ihr dann euren Wunsch angeben oder ihr wählt einfach einen von den vielen Wünschen, die wir schon in die Liste gepackt haben.
1: Jürgen Bangert aus dem Wunscherfüller-Team ist auf jeden Fall startklar und macht jetzt die Marina happy.
3: Hallo Marina, Jürgen Bangert Hallo. Hier vom Wunscherfüller.
4: Hi.
3: Du hast uns einen Wunsch geschickt und da geht es um in erster Linie um euren Sohn, um den Max. Und genau. Der hat einen Herzenswunsch.
4: Der liebt eigentlich Freizeitparks, also mittlerweile ist er ja 13 und da jetzt der Karls-Erdbeerhof da in Oberhausen ganz neu aufgemacht hat, wir waren letztes Jahr zweimal in Berlin in dem Karls-Erdbeerhof, einmal im Frühjahr und einmal im Herbst und jetzt hat ja Oberhausen aufgemacht und da hat er gesagt, da möchte er unbedingt mal hin.
3: Finde ich cool. Ich war schon einmal da, nur mich haben sie natürlich nicht mehr auf die Fahrgeschäfte gelassen. Bei mir hat es nur für ein Erdbeereis gereicht. Und ich habe natürlich geguckt, das war sehr schön. So, jetzt ist es für euch nicht immer ganz einfach, sowas zu bewerkstelligen. Erzähl mir da noch ein bisschen was zu.
4: Ja, gerade so die letzten Monate, ne? Also man fragt sich dann, was man eigentlich so falsch gemacht hat. Erst geht was am Auto kaputt, dann geht eine Woche später die Waschmaschine kaputt und 3 Tage später geht die Spülmaschine kaputt.
3: Das heißt, bei euch ist ein bisschen was passiert in letzter Zeit.
4: Ja, genau.
3: Aber finde ich ja dann cool, dass du jetzt nicht gesagt hast, ich wünsche mir vom Wunscherfüller eine neue Waschmaschine oder direkt ein neues Auto, sondern du denkst in erster Linie an deinen Sohn Max. Das ist sehr, sehr lieb von dir als Mutter.
4: Ja, kommen ja die Herbstferien und da haben wir gedacht, vielleicht schaffen wir es da mal dann einen Tag hinzufahren.
3: Soll ich dir was sagen? Mhm. Marina, das schafft ihr.
4: Ja, super.
3: Denn wir erfüllen dir deinen Wunsch.
4: Ja, das ist ja klasse.
3: Ihr bekommt quasi, also es gibt ja keinen Eintritt in diesem Erdbeerdorf beim Karl, sondern wir zahlen euch eine Hotelübernachtung. Mhm. Das heißt, ihr müsst das dann alles nicht nur an einem Tag machen. Wir geben euch auch noch Taschengeld, damit ihr euch auf Karls Erdbeerhof richtig Spaß machen könnt.
4: Ja, super. Danke für den Anruf.
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0: So, was machen wir jetzt? Ach so, stimmt, wir quizzen.
1: Fakt oder Fake?
0: Wir spielen Fakt oder Fake.
2: Yes.
0: Und Marlena erzählt euch, wie das Ganze funktioniert.
2: Na, mittlerweile müsstet ihr es ja eigentlich alle wissen. Für die, die aber neu dazugeschaltet haben, erkläre ich es natürlich noch einmal. Und zwar bekommen Tino und ich jetzt eine Geschichte von unserem Team aufgetischt. Und diese Geschichte ist meist ziemlich skurril und verrückt. Und man denkt sich, kann das sein? Stimmt das? Wir wissen es nicht. Und genau das müssen wir mit euch herausfinden. Wir müssen herausfinden und uns am Ende festlegen, ist es Fakt oder ist es Fake?
0: So, die heutige Folge heißt Mannequin Peace. Beziehungsweise Mannequin Piss. Mhm. Das ist so eine Brunnenstatue, ne? Irgendwie von so einem pinkelnden Jungen. Ich glaube, es steht in Belgien, irgendwo in Brüssel oder so.
2: Ja, aber jetzt frage ich mich, was sollen wir da jetzt rätseln?
0: Ich habe schon eine Idee tatsächlich.
2: Du hast eine Idee.
0: Aber wir hören erst mal rein.
3: Das stimmt. Der Westfälische Frieden von 1648 war gleichzeitig auch die Geburtsstunde der heutigen Niederlande. Und das wurde mit einer Nachbildung des berühmten Mannequin Piss gefeiert. Das stand am Krameramtshaus,
0: ja,
3: also dem heutigen Haus der
0: jetzt.
3: Niederlande. Und da konnten sich die Menschen Wein in ihre Becher pinkeln lassen.
2: Oh nein, jetzt fällt es uns das
0: Redaktion.
2: Erste Mal auf die Füße, dass wir hier nicht vorher in die Töne reinhören.
0: So. Und damit habt ihr den Beweis, dass wir das Ganze tatsächlich zum ersten Mal hören und
2: ja.
0: live machen. Da hat unsere Redaktion wohl schon im Wochenende gesessen,
2: ja,
0: als sie das gemacht hat.
2: Da war
0: und
2: auf jeden Fall nicht der richtige Ton drin jetzt.
0: Auflösung und Behauptung einfach miteinander vertauscht. Wollen wir noch mal eben schnell trotzdem in die Auflösung reinhören?
2: Ja, weil was ist da denn drin? Da ist
0: da
2: ja noch ein zweiter Ton.
0: Da müsst ihr ja jetzt, ich tausche das mal eben hier.
2: Ja, mach mal.
0: Da also, müsste ja dann die Behauptung drin sein, theoretisch.
3: Mal. Münster hatte mal ein eigenes Mannequin Piss.
0: So.
2: Okay, das war also die
0: Münster
2: Behauptung.
0: Münster hatte mal ein eigenes Mannequin Piss, war die Idee. Okay, und jetzt machen wir es einfach nochmal so. Ich spiele nochmal die Auflösung, damit wir einfach mal wissen. Wir wussten ja schon, dass es war, aber...
3: Das stimmt.
2: Aha.
3: Der Westfälische Frieden von 1648 war gleichzeitig auch die Geburtsstunde der heutigen Niederlande. Und das wurde mit einer Nachbildung des berühmten Mannequin Piss gefeiert. Das stand am Krameramtshaus, also dem heutigen Haus der Niederlande. Und da konnten sich die Menschen Wein in ihre Becher pinkeln lassen.
2: Okay, das heißt, wir haben also jetzt doch irgendwo was gelernt. Wir konnten zwar heute nicht rätseln, aber
0: ja.
2: wir wissen, Münster hatte ein eigenes Mannequin Piss.
0: Das ist ja ganz verrückt. Und soll ich dir sagen, wohin ich gedacht habe? Weil
2: nee.
0: Ich habe ja am Anfang gesagt, dass ich eine Idee hatte.
2: Schieß los.
0: Gegenüber vom Flugzeugspielplatz an der Promenade im Kreuzviertel.
2: Ja, klar, kenn
0: da
2: ich.
0: Ist doch auch so eine Installation. Da sind doch auch
2: ja.
0: so Skulpturen. Und pullern die nicht auch alle?
2: Timo.
0: So, und jetzt habe
2: ja.
0: ich gedacht, dass die heutige Folge sich irgendwie darum dreht, dass das der gleiche Macher ist einfach.
2: Der gleiche Künstler.
0: Der diesen kleinen pinkelnden Jungen in Belgien da irgendwo hingestellt hat, der hat sich gedacht, oh, ich kann von pinkelnden Leuten nicht genug bekommen. Und deswegen stelle ich in Münster jetzt auch einfach nochmal 3-4 hin.
2: Toll.
0: Und jetzt hat er das vielleicht auch weltweit gemacht oder so, habe ich gedacht.
2: Mhm.
0: Weißt du so, dass er kommt in Münster auch gut an und jetzt überall wird gepullert, auf der ganzen Welt, weil der Typ so erfolgreich ist. Naja, offensichtlich nicht.
2: Nee, offensichtlich nicht. Offensichtlich gab es hier in Münster aber ein Mannequin Piss. Das haben wir heute gelernt bei Fakt oder Fake. Ein bisschen misslungene Folge heute. Was sollen wir machen?
0: Ist nicht so schlimm. Spaß
2: nichts.
0: Hatten wir trotzdem.
2: Ja, und immerhin wisst ihr, dass wir das hier wirklich alles auch live und in echt machen
0: das
2: und selbst keinen Einfluss haben, was
0: so
2: hier passiert.
0: Aus. Morgen passen wir nochmal alle ganz besonders gut auf, damit das richtig
2: ja.
0: läuft. Morgen früh, kurz vor 8, die nächste Folge Fakt oder Fake.

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1: Mit Michael Wessels, guten Morgen. Die Koalition streitet seit den jüngsten Landtagswahlen wieder heftig über den weiteren Reformkurs. Und beim Thema Gesundheit und Pflege spitzt sich das jetzt zu. Die SPD hat angekündigt, die geplante Pflegereform aus dem CDU-geführten Gesundheitsministerium zu blockieren, wenn sie nicht überarbeitet werde. Es besteht also dringender Gesprächsbedarf. Mehr dazu aus Berlin von Antenne Münster-Reporter Ronny Thorau.
2: In der Regierung spricht man weniger von einem Krisentreffen, sondern von internen Verhandlungen auf Arbeitsebene. Und Gesundheitsminister Linnemann gab sich am Abend in der ARD optimistisch. Schon früher habe man sich in der Regierung teilweise erst 2 Stunden vor dem Einbringen einer Reform ins Kabinett darauf geeinigt. Der Streit sei also gerade nichts Ungewöhnliches. Allerdings sind Kompromisse kaum abzusehen. Die SPD will konkrete Änderungen jetzt. Die Union lehnt die ab. Die SPD will als erstes sofort strukturelle Reformen. Die Union dafür erst Ende Oktober eine Kommission einsetzen, die dann wohl Monate für Ergebnisse bräuchte.
1: In Großbritannien haben die Behörden möglicherweise einen Terrorangriff auf einen Luftwaffenstützpunkt vereitelt. 5 Verdächtige wurden festgenommen, die in mehreren Fahrzeugen auf dem Weg zur US-Basis Fairford gewesen sein sollen. Die britische Antiterrorpolizei übernahm die Ermittlungen. Auf Fairford sind amerikanische Langstreckenbomber stationiert, die auch im Irankrieg zum Einsatz kommen. Ob ein Zusammenhang besteht, ist bisher aber noch unklar. Hier in Münster hat die SPD eine neue Führung. Ute Hagemann und Malte Oppermann leiten die Partei jetzt gemeinsam. Sie folgen auf Christoph Stresser, der den Vorsitz nach dem Rücktritt der vorherigen Spitze vorübergehend übernommen hatte. Niklas Esser wurde zum stellvertretenden Vorsitzenden und Jonas Rehwald zum Jugendbeauftragten gewählt. Hagemann möchte die SPD sichtbarer machen, während Oppermann sich besonders für Familien einsetzen will. Der Handorfer Herbst ist nach einem Jahr Pause zurückgekehrt. Bei sonnigem Wetter sind gestern zigtausende Menschen auf die autofreie Festmeile gekommen. Sie besuchten mehr als 160 Stände, den Kindertrödelmarkt und das Programm mit Musik und Zirkus. Im vergangenen Jahr war das Fest wegen hoher Kosten für zusätzliche Sicherheitsmaßnahmen ausgefallen. Die Handorfer Kaufmannsgilde als Veranstalterin freut sich, dass das neue Schutzkonzept aufgegangen ist. Sie kann darauf nun bei den nächsten Auflagen des Handorfer Herbstes zurückgreifen. Das Heimdebüt von Jürgen Klopp als Bundestrainer ist misslungen. Die deutsche Fußballnationalmannschaft hat am Abend in Augsburg gegen Griechenland mit 0:1 verloren. Für die Gäste war es der erste Sieg überhaupt gegen Deutschland. Aus Augsburg berichtet Antenne Münster-Reporter Thomas Bremser.
3: Im zweiten Spiel unter Jürgen Klopp schon der erste Rückschlag. Das deutsche Team mit 5 Änderungen in der Startelf, unter anderem feiert der Hoffenheimer Conte sein Debüt. Doch es ist nicht viel zu sehen von der Offensive. Wenig kreative Ideen gegen die stabile Defensive der Griechen. Die werden nach vorne immer wieder gefährlich und gehen nach 74 Minuten in Führung, dank einer schlampigen deutschen Abwehr. Großer Jubel bei den lautstarken Griechenland-Fans. Jürgen Klopp hat noch einiges zu tun.
1: Am Donnerstag geht es weiter in der Nations League. In München gegen Serbien. Das deutsche Team liegt nach den ersten beiden Spieltagen nur auf Platz 3. Die Serben haben ihre beiden bisherigen Spiele verloren. 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
4: Heute wird es sommerlich warm hier bei uns in Münster. 24 Grad in der Spitze, dazu ein Mix aus Sonne und Wolken. 13 Grad messen wir jetzt gerade schon in Sentrup und am Dom. Und heute Nachmittag wird es ein bisschen wechselhafter, ein bisschen ungemütlicher. Es kann stellenweise den ein oder anderen Regenschauer geben.
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5: Mit 6 Blitzern und jeder Menge Berufsverkehr. Warendorfer Straße ist pickepacke voll. Wolbecker Straße, der Albersloher Weg in Gremmendorf an der Kreuzung zum Gremmendorfer Weg. Und auch der Übergang vom Kreuz Münster Süd in Richtung Spinne. Alles rappelvoll, jeweils 10 Minuten plus und an der einen oder anderen Stelle auch nochmal 5 Minuten plus, je nachdem von wo ihr kommt und wo ihr hin wollt. 6 Blitze habe ich euch versprochen, die sollt ihr natürlich auch bekommen und zwar nur hier bei Antenne Münster. Frisch aufgebaut in Sudmühle blitzt es bei der Habichhorster Mühle und zwar bei der Bushaltestelle Sudmühle Freibad. In der Aseestadt steht einer auf der Ossenkampfstiege in der 30er-Zone und wenn ich sage, da steht einer, dann meine ich den roten Caddy, da in der 30er-Zone. Auf der Umgehungsstraße steht ein Blitzer zwischen der Warendorfer und der Wolbecker Straße und blitzt in beide Richtungen. In Amelsbüren blitzt es auf dem Kappenberger Damm, Höhe Kappenberger Feld. In Albachten steht einer auf der Osthoffstraße auf Höhe am Kempken. Und wir schauen auch nochmal nach Wolbeck auf die Telchterstraße. Da steht der Blitzer an der Ecke zur Everswinkler Straße. Ich wünsche euch eine gute und sichere Fahrt. Und wenn ihr noch was seht, zum Beispiel noch einen weiteren Blitzer, dann klingelt eben durch. Die Nummer ins Studio ist 0251 28 95 40.
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0: Coldplay war das mit Feels Like I'm Falling in Love. Wir haben es auf die Sekunde genau. 8:11. Hier ist Antenne Münster. Schönen guten Morgen. Jetzt mit einem Hinweis für alle, die hier in Münster-Nord unterwegs sind, hier wohnen und sich fragen, was zur Hölle ist das hier für ein Radau? Das ist ein Polizeihubschrauber, der kreist gerade über das nördliche Stadtgebiet. Wir haben mal bei der Polizei nachgefragt und wir haben herausgefunden, dass hier gerade aktuell nach einer vermissten Person gesucht wird. Wenn ihr also nach oben schaut und euch fragt, wo der Krawall herkommt, das ist ein Polizeihubschrauber und der sucht nach einer vermissten Person.
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0: Freunde, am Wochenende war es wieder soweit. O-Zapft ist nicht beim Original in München, sondern hier bei uns in Münster im Festzelt am Albersloher Weg. Das Oktoberfest wurde eröffnet.
1: Ja, und unser OB Tillmann Fuchs höchstpersönlich hat das Fass angestochen. Wie viele Schläge hat es gebraucht?
2: Ja, total Spaß gemacht. Zweimal hat geklappt. Von daher bin ich auch ganz zufrieden, glaube ich. War ein ganz guter Schnitt. Und total tolle Stimmung. Also von daher freue ich mich auf eine gute Wiesn hier in Münster.
0: Na, das tun wir, glaube ich, alle. Das Bier läuft und ihr hattet auch schon einen tollen ersten Abend.
3: Hi, ich bin Annie, ich komme aus dem Kreis Steinfurt und ich bin heute das erste Mal hier und hier ist so eine geile Stimmung.
4: Ich komme aus Münster. Wir sind schon ein paar Mal hier mit unserer großen Truppe, nur mit den Mädels. Wir gehen immer an Karneval zusammen los und zum Oktoberfest nach hier hin.
5: Hey, es macht super Spaß. Ich bin zum ersten Mal hier. Ich bin mit dem SV aus Steinfurt hier. Erste und zweite Mannschaft, macht super Spaß.
1: Ja, das Oktoberfest hier bei uns in Münster geht noch 2 Wochen, also bis zum 10. Oktober. Und heute wird auch gefeiert. 17:30 geht's los. Stehplatztickets gibt's ab 5 Euro und es ist sogar auch noch der ein oder andere Tisch für euch frei. Wenn ihr also ganz spontan Lust und natürlich auch die nötige Zeit dafür habt, schaut einfach mal im Netz vorbei. antennemünster.de. Da findet ihr alle Infos und auch den Link zu den Tickets.

Jungs. Habt ihr hoffentlich gehabt heute Nacht und jetzt seid ihr aber wach. Wir haben es 20 Minuten nach 8. Hier ist Antenne Münster. Schönen guten Morgen. Und weil unser WhatsApp hier gerade explodiert und ganz, ganz viele Leute fragen, was zur Hölle hat es mit diesem Hubschrauber hier über Münster-Nord zu tun? Der kreist hier schon seit einer halben Stunde immer wieder rum. Wir haben nachgefragt bei der Polizei und die Polizei sagt, dass da nach einer vermissten Person gesucht wird. Also das ist der Grund, warum der Polizeihubschrauber hier über dem nördlichen Stadtgebiet kreist. Und ich habe auch noch eine ganz, ganz wichtige Info für euch. Wenn ihr über die Friedrich-Ebert-Straße und die Theissing-Straße müsst, die ist komplett gesperrt. Da findet gerade ein großer Feuerwehreinsatz statt. Alle Infos, was da gerade los ist, die bekommt ihr gleich bei uns hier in den Nachrichten um 8.30 Uhr. Und hier geht's weiter mit guter Musik aus den 90ern. Das ist Snap mit Rhythm is a Dancer. 8.21 Uhr haben wir's.

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1: Mit Michael Wessels. Guten Morgen. Aktuelle Einsätze von Feuerwehr und Polizei gerade in Münster. An der Friedrich-Ebert-Straße ist ein Umschlag mit einem verdächtigen weißen Pulver gefunden worden. Die Feuerwehr ist vor Ort und hat Spezialkräfte aus Dortmund angefordert, um die Substanz untersuchen zu lassen. Die Friedrich-Ebert-Straße und die Theissingstraße sind gerade gesperrt. Und über dem nördlichen Stadtgebiet von Münster kreist gerade ein Polizeihubschrauber. Auf Antenne Münster Nachfrage heißt es, dass nach einer vermissten Person gesucht wird. In der schwarz-roten Koalition in Berlin geht der Streit über die Pflegereform weiter. SPD-Fraktionschef gefunden worden. Die Feuerwehr ist vor Ort und hat Spezialkräfte aus Dortmund angefordert, um die Substanz untersuchen zu lassen. Die Friedrich-Ebert-Straße und die Theissingstraße sind gerade gesperrt. Und über dem nördlichen Stadtgebiet von Münster kreist gerade ein Polizeihubschrauber. Auf Antenne Münster Nachfrage heißt es, dass nach einer vermissten Person gesucht wird.

0: Carsten Linnemann lehnte seinerseits Forderungen aus der SPD ab, die Eigenanteile bei den Pflegekosten zu deckeln. Den aktuellen Streit nannte der CDU-Politiker nichts Ungewöhnliches. Er schloss eine Einigung bis zur nächsten Kabinettssitzung am Mittwoch nicht aus. Hier in Münster hat die SPD eine neue Führung. Ute Hagemann und Malte Oppermann leiten die Partei jetzt gemeinsam. Sie folgen auf Christoph Stresser, der den Vorsitz nach dem Rücktritt der vorherigen Spitze vorübergehend übernommen hatte. Niklas Esser wurde zum stellvertretenden Vorsitzenden gewählt. Hagemann möchte die SPD sichtbarer machen, während Oppermann sich besonders für Familien einsetzen will. Der Hannover Herbst ist nach einem Jahr Pause zurückgekehrt. Bei sonnigem Wetter sind gestern zigtausende Menschen auf die autofreie Festmeile gekommen. Sie besuchten mehr als 160 Stände, den Kindertrödelmarkt und das Programm mit Musik und Zirkus. Im vergangenen Jahr war der Hannover Herbst wegen hoher Kosten für zusätzliche Sicherheitsmaßnahmen ausgefallen. 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
2: Wir starten rein in diesen Sommertag heute. 24 Grad in der Spitze, dabei viel Sonne mit Wolken am Himmel. Heute Nachmittag kann es stellenweise noch kleinere Regenschauer geben. Das alles, wie gesagt, bei maximalen 24 Grad. Aktuell noch 10 Grad weniger. 14 Grad messen wir bei euch im Kinderhaus und in Hiltrup.
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3: Ihr habt es gerade bei Michael in den Nachrichten gehört. Die Friedrich-Ebert-Straße und auch die Theissing-Straße sind komplett gesperrt. Da findet gerade ein großer Feuerwehreinsatz statt. Das heißt für euch, die naheliegendste Umgehung dieser ganzen Geschichte ist natürlich die Hammerstraße. Die ist aber schon rappelvoll. Vom Kreisel steht ihr bis hinter zur Geiststraße. Und ich befürchte, dass ihr da tatsächlich durch müsst, weil alles andere würde euch einfach nur noch wesentlich mehr Zeit klauen. Also jetzt hier irgendwie durchs Geistviertel über die Weselerstraße, das ist alles Morks, das ist alles Quatsch. Ansonsten sieht es aber mit dem Berufsverkehr tatsächlich ganz gut aus. An der einen oder anderen Stelle mal noch 5 Minuten plus. Das habt ihr aber schnell abgefrühstückt. Die neuesten Blitzer, die gibt's nur hier bei Antenne Münster. Und wir legen los, frisch aufgebaut in der Aseestadt auf der Böselagerstraße. Da blitzt es vor dem Studentenwohnheim. Das ist da die Bushaltestelle Münster-Wagedesweg. In Sudmühle blitzt es bei der Habichhorster Mühle und zwar in der Nähe der Bushaltestelle Sudmühle-Freibad. Auf der Umgehungsstraße steht einer zwischen der Warendorfer und der Wolbecker Straße und blitzt in beide Richtungen. In Amitsbüren steht ein Blitzer auf dem Kappenberger Dammhöhe Kappenberger Feld. In Albachten blitzt es auf der Osthoffstraße auf Höhe am Kempken und in Wolbeck habe ich den letzten gesehen auf der Telchter Straße Höhe Everswinkler Straße. Ich wünsche euch eine gute Fahrt und wenn ihr unterwegs noch was seht, was für alle spannend ist, klingelt eben durch Münster 28 95 40.
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2: Schönen guten Morgen, ihr Lieben.
3: Hallo zusammen, schönen Start in den Montag wünschen wir euch.
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1: Ihr Lieben, wir spulen mal eben kurz 3 Monate vor. Da ist Weihnachten schon wieder rum.
2: Das ganze Spektakel ist schon wieder vorbei.
1: Heißt also, so langsam können wir uns vielleicht Gedanken um Geschenke machen.
2: Das ist der erste Geschenketipp dieses Jahr, hier von uns höchstpersönlich. 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
1: Ja, und das hat bei vielen von euch ja auch Tradition. 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Ich war selbst mittlerweile schon 3-4 Mal dort. Eiskunstlauf, die Show-Effekte dazu, die Musik. Es ist ein Spektakel für die Augen und auch für die Ohren. Und man sitzt da einfach und denkt sich, wow, wie geht das?
2: Mirage heißt die neue Show und die Tickets, die könnt ihr euch jetzt schon sichern. 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Ne? Akrobatik und Schauspielerei. Und das ist verrückt. Ich könnte wahrscheinlich nicht mal 15 Meter geradeaus fahren mit diesen Schlittschuhen, ohne da irgendwie zwischendurch 7 Knochen gebrochen zu haben. Und die machen mehrere Vorstellungen am Tag. Wirklich verrückt. 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
1: Mit Michael Wessels. Guten Morgen. Aufregung in der Friedrich-Ebert-Straße hier in Münster. Im Finanzamt ist ein Umschlag mit einem verdächtigen weißen Pulver gefunden worden. Die Feuerwehr ist im Einsatz. Antenne Münster-Reporterin Sophie Fränking hat die Infos.
2: Um was für eine Substanz es sich handelt, ist noch nicht bekannt. Die Feuerwehr hat Spezialkräfte aus Dortmund angefordert. Sie sollen das Pulver untersuchen. Wie lange das alles dauert, ist noch nicht absehbar. Die Friedrich-Ebert-Straße und auch die Theissing-Straße sind aktuell für den Verkehr gesperrt. Die Polizei in Münster sucht derweil eine vermisste Person. Dazu war vor gut einer Stunde ein Hubschrauber im Einsatz, der über dem nördlichen Stadtgebiet mehrmals im Kreis geflogen ist.
1: In Berlin streitet die Koalition weiter über den weiteren Reformkurs. Diesmal spitzt es sich zu beim Thema Gesundheit und Pflege. Die Union drängt den Koalitionspartner SPD dazu, geplante Reformen nicht länger zu blockieren. Vor allem bei der Rentenreform müsse nun schnell ein Gesetzentwurf auf den Weg gebracht werden, sagte CDU-Generalsekretärin Franziska Hoppermann der Rheinischen Post. Heute soll es laut Medienberichten interne Krisengespräche geben. Aus Berlin dazu Antenne Münster Reporterin Katrin Müller.
3: Vor allem bei der Pflege hakt es gewaltig. Eigentlich wollte Gesundheitsminister Lindemann seine Reformpläne am Mittwoch ins Kabinett bringen. Die SPD will ein reines Kürzungspaket aber nicht mittragen. Sie fordert einen gerechten Beitrag der Privatversicherten und einen Pflegedeckel. Der soll verhindern, dass die Eigenanteile für Pflegebedürftige und Angehörige für einen Platz im Heim immer weiter steigen. Einen Pflegedeckel lehnt aber Gesundheitsminister Lindemann ab. CDU-Generalsekretärin Hoppermann rief zum Zusammenhalt auf und forderte vor allem von der SPD mehr Ernsthaftigkeit.
1: In Fulda beginnt heute die Herbstvollversammlung der deutschen katholischen Bischöfe unter Leitung von Münsters Bischof Heiner Wilmer. Ein Schwerpunkt liegt auf dem Bereich künstliche Intelligenz. Grundlage ist eine Enzyklika, die Papst Leo zu dem Thema im Mai vorgelegt hatte. Darin warnte er, dass die Technologie trotz vieler Chancen auch eine Gefahr sei für das menschliche Zusammenleben. Er forderte strenge Richtlinien für den Umgang mit KI. Außerdem wollen sich die Bischöfe bei ihrem viertägigen Treffen unter anderem mit Leihmutterschaft und der weiteren Aufarbeitung sexualisierter Gewalt in der Kirche befassen. Das Bundesverfassungsgericht feiert heute sein 75-jähriges Bestehen. Am Vormittag ist ein Festakt in Karlsruhe mit etwa 1000 geladenen Gästen. Hauptredner ist Bundespräsident Frank-Walter Steinmeier. Das höchste deutsche Gericht ist gleichzeitig auch ein Verfassungsorgan. Es soll unter anderem über die Einhaltung des Grundgesetzes wachen. Insgesamt arbeiten dort 16 Richterinnen und Richter, deren Entscheidungen unanfechtbar sind. Eröffnet wurde es am 28. September 1951 vom damaligen Bundespräsidenten Theodor Heuss und dem damaligen Kanzler Konrad Adenauer. 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
5: Mit 15 Grad aktuell in Oppenberg und auf der Dordenheide und 24 Grad heute in der Spitze. Da müssen wir nochmal durch. Heute Morgen und übermorgen wird's nochmal wieder sommerlich heiß, bevor dann am Donnerstag der Herbst wieder kommt. Mit ordentlich Regen und auch niedrigeren Temperaturen. Heute, wie gesagt, nochmal ordentlich warm. Dazu ein Mix aus Sonne und Wolken. Heute Nachmittag kann's auch Regen geben.
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6: Mit einer großen Sperrung und einer ganzen Batterie an Blitzern für euch. Los geht's. Auf der Friedrich-Ebert-Straße und auch der Theissing-Straße. Die sind beide gesperrt, weil da ein großer Feuerwehreinsatz stattfindet. Sobald das alles freigegeben wird, erfahrt ihr das natürlich hier bei Antenne Münster. Bis dahin müsst ihr bestenfalls wahrscheinlich über die Hammerstraße das Ganze umfahren. Da müsst ihr aber mit mehr Zeit einrechnen, weil das natürlich alle machen. 5 Minuten verliert ihr da aktuell. Eine ganze Palette an Blitzern habe ich euch versprochen. Die sollt ihr auch bekommen und die bekommt ihr immer nur hier bei Antenne Münster. Wir legen los auf der Umgehungsstraße. Es blitzt zwischen der Warendorf und der Bolbecker Straße in beide Richtungen. In Handorf, ganz neu aufgebaut auf der Dorbaumstraße, blitzt es an der Kreuzung zum Wacholderweg. In der Aseestadt blitzt es auf der Böselager Straße vor dem Studentenwohnheim. In Amelsbüren steht einer auf dem Kappenberger Damm auf Höhe Kappenberger Feld. Dann blitzt es noch in Albachten auf der Osthoffstraße an der Ecke zu Amkempken und in Wolbeck auf der Telchterstraße kurz vor dem Abzweig Everswinklerstraße. Euch allen eine gute und sichere Fahrt in die neue Woche. Und wenn ihr unterwegs noch was seht, was für alle spannend ist, klingelt eben durch Münster 28 95 40.
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5: Schönen guten Morgen, ihr Lieben. Wir starten rein in eine neue Woche.
6: Ja, und weil es so knapp vor Weihnachten ist, gibt es jetzt hier schon Weihnachtsmusik. Teddy Swims mit
5: Mr. Know-It-All.
6: Lasst uns froh und munter.

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1: Mit Michael Wessels. Guten Morgen. Aktuelle Einsätze von Feuerwehr und Polizei heute früh in Münster. Im Finanzamt an der Friedrich-Ebert-Straße ist ein Umschlag mit einem verdächtigen weißen Pulver gefunden worden. Die Feuerwehr ist vor Ort und hat Spezialkräfte aus Dortmund angefordert, um die Substanz untersuchen zu lassen. Die Friedrich-Ebert-Straße und die Thalsing-Straße sind gerade gesperrt. Und über dem nördlichen Stadtgebiet von Münster ist heute früh ein Polizeihubschrauber gekreist. Auf Antenne Münster Nachfrage heißt es, dass nach einer vermissten Person gesucht wird. In der schwarz-roten Koalition geht der Streit über die Pflegereform weiter. SPD-Fraktionschef Matthias Mirsch nannte die Regierungspläne ein reines Kürzungspaket. Er drohte damit, sie im Bundestag zu blockieren. Bundesgesundheitsminister Carsten Linnemann lehnte seinerseits Forderungen aus der SPD ab, die Eigenanteile bei den Pflegekosten zu deckeln. Den aktuellen Streit nannte Linnemann nichts Ungewöhnliches. Er schloss eine Einigung bis zur nächsten Kabinettssitzung am Mittwoch nicht aus. In Fulda beginnt heute die Herbstvollversammlung der deutschen katholischen Bischöfe unter Leitung von Münsters Bischof Heiner Wilmer. Ein Schwerpunkt liegt auf dem Bereich künstliche Intelligenz. Grundlage ist eine Enzyklika, die Papst Leo zu dem Thema im Mai vorgelegt hatte. Darin warnte er, die Eigenanteile bei den Pflegekosten zu deckeln. Den aktuellen Streit nannte Linnemann nichts Ungewöhnliches. Er schloss eine Einigung bis zur nächsten Kabinettssitzung am Mittwoch nicht aus. In Fulda beginnt heute die Herbstvollversammlung der deutschen katholischen Bischöfe unter Leitung von Münsters Bischof Heiner Wilmer. Ein Schwerpunkt liegt auf dem Bereich künstliche Intelligenz.

0: weiteren Aufarbeitung sexualisierter Gewalt in der Kirche befassen. Das Bundesverfassungsgericht feiert heute sein 75-jähriges Bestehen. Am Vormittag beginnt ein Festakt in Karlsruhe mit etwa 1000 geladenen Gästen. Hauptredner ist Bundespräsident Frank-Walter Steinmeier. Das höchste deutsche Gericht ist gleichzeitig auch ein Verfassungsorgan. Es soll unter anderem über die Einhaltung des Grundgesetzes wachen. Insgesamt arbeiten dort 16 Richterinnen und Richter, deren Entscheidungen unanfechtbar sind. Eröffnet wurde es am 28. September 1951 vom damaligen Bundespräsidenten Theodor Heuss und dem damaligen Kanzler Konrad Adenauer. 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
2: Mittlerweile messen wir schon 16 Grad bei euch in Bergfidel und in Oppenberg. Wir kommen den 24 Grad Höchsttemperatur heute immer näher. Dabei bleibt es auch den gesamten Tag so, wie es jetzt gerade ist. Mix aus Sonne und Wolken. Heute Nachmittag können auch noch Regenschauer mit dazukommen. Und dabei, wie gesagt, heute 24 Grad in der Spitze.
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3: Ja, ihr habt es bei Michael in den Nachrichten gehört. Die Friedrich-Ebert-Straße und die Theisingstraße ist wegen des großen Feuerwehreinsatzes komplett gesperrt. Am besten umfahrt ihr das Ganze über die Hammerstraße. Da müsst ihr aber so ein bisschen mehr Zeit einplanen, weil natürlich alle diese Umgehungen nehmen. Aktuell verliert ihr da 5 Minuten von eurer wertvollen Zeit. Ansonsten habe ich noch eine ganze Batterie an Blitzern für euch. Die gibt es immer nur hier bei Antenne Münster. Und wir starten auf der Umgehungsstraße. Da blitzt es zwischen der Warendorfer und der Wolbecker Straße in beide Richtungen. In Sudmühle blitzt es auf der Sudmühlenstraße nähe der Verkehrsinsel. In Handorf steht einer auf der Dorbaumstraße und zwar an der Kreuzung zum Wacholderweg. In der Aseestadt blitzt es auf der Böselager Straße beim Studentenwohnheim. In Amelsbüren auf dem Kappenberger Damm Höhe Kappenberger Feld steht einer. Dann schauen wir nochmal nach Albachten auf die Osthoffstraße. Da blitzt es auf Höhe am Kempken. Und in Wolbeck habe ich den letzten auf der Telchterstraße Höhe Everswinkler Straße. Euch eine gute Fahrt und wenn ihr noch was seht, dann klingelt eben durch 0251 28 95 40.
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3: Immer wieder wunderschön, unsere Namen zu hören. Das,
2: oder?
3: Sind wir beiden.
2: Ja, da hast du recht. Hallo, ihr Lieben. Schönen Start in die neue Woche wünsche ich euch.
3: Ja, schließe ich mich an.

0: Whitney Houston um 20 vor 10.
1: 20 vor 10 haben wir es mittlerweile, meine Güte. Zeit rennt.
0: Na, wie läuft's bei euch? Montagmorgen, neue Woche. Wochenende ist rum. Und das kann wirklich hart sein.
2: Und genau da setzen wir an. Wir wollen euch nämlich euren Wochenstart ein bisschen leichter machen. Mit guten Ideen und Gedanken, die euch weiterbringen.
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5: Kennst du das? Du stehst vor einer Veränderung. Etwas Neues reizt dich. Aber auch die Bedenken melden sich. Was, wenn's schief geht? Veränderung fühlt sich oft herausfordernd und schwierig an, weil sie auch Ungewissheit und damit Unsicherheit bedeutet. Doch genau darin steckt auch Entwicklung und Wachstum. Wissenschaftler fanden heraus, Menschen, die regelmäßig Neues wagen, entwickeln langfristig mehr Zufriedenheit und Selbstvertrauen. Drei Impulse für dich. Erstens, Unbehagen ist normal. Sieh das mulmige Gefühl als Zeichen, dass du dich entwickelst. Zweitens, kleine Schritte zählen. Veränderung beginnt oft mit winzigen Entscheidungen. Drittens, Fokus auf Lernen. Frag dich, was kann ich daraus mitnehmen, egal wie es ausgeht. Mut bedeutet nicht, keine Angst zu haben, sondern trotzdem loszugehen. Frag dich doch mal selbst, wann habe ich das letzte Mal was zum allerersten Mal gemacht? Dein Montagscoach.
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0: gleich 10 vor 10, Freunde. So schnell geht's, da ist die Sendung schon wieder rum. Wir sind zusammen wach geworden und das machen wir morgen früh wieder ab 6 Uhr.
1: Ja, also insofern ihr wollt. Ansonsten geht's jetzt hier erstmal weiter mit Kevin Zimmer. Viel Spaß mit ihm und einen schönen Wochenstart, ihr Lieben. 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
1: Ich bin Barbit Büchner. Die geplante Pflegereform sorgt weiter für Streit in der Regierungskoalition. Bundesgesundheitsminister Carsten Linnemann hält die SPD-Forderung nach einem Pflegedeckel für keine gute Idee. Er rechnete in der ARD vor, dass die Einsparungen nur bei rund 300 Euro pro Person lägen. Er kritisierte außerdem, dass die Debatte öffentlich ausgetragen wird. Die SPD hatte angekündigt, die geplante Pflegereform zu blockieren, wenn sie nicht überarbeitet wird. In England sind bei Protesten gegen das Verbot der Gruppe Palestine Action mehr als 50 Menschen festgenommen worden. Einige hätten Materialien zur Unterstützung der Gruppe gezeigt, die in Großbritannien als terroristische Organisation eingestuft ist, teilte die Polizei mit. Amnesty International kritisierte die Festnahmen. Sie seien ein beschämender Angriff auf die Meinungsfreiheit, hieß es. Die deutsche Gründerbranche bringt trotz Konjunkturschwäche immer mehr Milliarden-Startups hervor, auch dank des Booms um künstliche Intelligenz. Mit rund 8 Milliarden Euro sei bis Ende September schon mehr Risikokapital in Startups geflossen als im gesamten Vorjahr, zeigt der deutsche Startup-Monitor.
2: Bis Ende September sind 10 neue Startups mit einer Firmenbewertung von mindestens 1 Milliarde Euro entstanden, so der Bericht. Das seien so viele neue Milliarden-Startups, sogenannte Unicorns, wie seit 2021 nicht. Mit nun insgesamt fast 40 Unicorns in Deutschland gäbe es einen Rekordwert. Die Gründerbranche profitiert von steigenden Investitionen in Rüstungsfirmen, die viel Geld von Investoren einwerben. Ein weiterer Wachstumstreiber ist KI. Aus Berlin, Tine Klimach.
1: Und zum Sport. Es war das zweite Spiel und die erste Niederlage für Jürgen Klopp als Bundestrainer. Die deutsche Fußballnationalelf hat ihr Heimspiel gegen Griechenland überraschend mit 0:1 verloren. Der neue Bundestrainer stellte sich jedoch vor seine Jungs.
3: Uns hat die Überzeugung gefehlt. Also es ist mein Job, dafür zu sorgen, dass wir beim nächsten Mal mehr Überzeugung haben für so eine Situation. Für die Situation, also was den Kader angeht, bin ausschließlich ich verantwortlich. Also ist ja auch absolut. Ich nehme das voll auf meine Kappe, ist keine Frage.
1: Am Donnerstag gibt es die nächste Möglichkeit zu punkten. Da geht es für Deutschland in der Nations League weiter gegen Serbien.
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2: Mit Michael Wessels. Guten Tag. Im Finanzamt an der Friedrich-Ebert-Straße ist ein Umschlag mit einem verdächtigen weißen Pulver gefunden worden. Die Feuerwehr ist mit Spezialkräften aus Dortmund im Einsatz, um die Substanz untersuchen zu lassen. Die Friedrich-Ebert-Straße und die Theissingstraße sind gerade gesperrt. Wie lange der Einsatz dauert, ist noch nicht absehbar. Die Buslinie 5, die normalerweise über die Friedrich-Ebert-Straße fährt, wird derzeit über die Hammerstraße und Hafenstraße umgeleitet. Die Haltestelle an der Von-Steuben-Straße wird bedient. Die Bundesregierung versucht heute noch einmal, den Streit über die geplante Pflegereform auszuräumen. Dazu treffen sich Bundeskanzler Friedrich Merz, Vizekanzler Lars Klingbeil und Gesundheitsminister Carsten Linnemann. Die SPD drohte mit einer Blockade des Gesetzentwurfs. Statt Leistungskürzungen hat sie vorgeschlagen, den Eigenanteil bei den Pflegekosten zu deckeln. Linnemann von der CDU lehnt das ab und verweist darauf, dass eine Kommission im Herbst über Strukturreformen beraten soll. Das Bundesverfassungsgericht feiert heute sein 75-jähriges Bestehen. In Karlsruhe findet dazu am Vormittag ein Festakt mit etwa 1000 geladenen Gästen statt. Hauptredner ist Bundespräsident Frank-Walter Steinmeier. Das Gericht hat sich seit seiner Gründung mit tausenden Klagen befasst. Viele davon wurden von Bürgern eingebracht, die sich in ihren Grundrechten verletzt fühlten. Themen waren beispielsweise Gleichberechtigung, Meinungsfreiheit, Abtreibung oder Sterbehilfe. 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Der heutige Tag bringt neben Sonnenschein zeitweise auch mal dichtere Wolken. Es wird für die Jahreszeit beachtlich warm mit Höchstwerten von 25 Grad heute hier in Münster. Morgen wird's noch wärmer. Die aktuellen Temperaturen jetzt 15 Grad in Albachten, 15 auch in Handorf. Der Antenne Münster Verkehr, wie eben gehört, aufgrund eines Feuerwehreinsatzes sind die Friedrich-Ebert-Straße und die Theissingstraße aktuell gesperrt. Die neuesten Blitzer jetzt nur bei Antenne Münster, in Wolbeck an der Tellichter Straße Höhe Everswinkler Straße, in Albachten an der Osthofstraße Höhe am Kempken, in Amelsbüren am Kappenberger Damm Höhe Kappenberger Feld, in Sudmühle an der Sudmühlenstraße Nähe Verkehrsinsel, an der Umgehungsstraße zwischen Warendorfer und Wolbecker Straße, in Handorf an der Dorbaumstraße Höhe Kreuzung Wacholderweg, in der Aseestadt an der Böselager Straße Höhe Studentenwohnheim Bushaltestelle Wagedesweg. Allen unterwegs eine gute Fahrt und wenn ihr noch etwas seht, Staus, Blitzer, Störungen, immer gerne melden, anrufen oder eine WhatsApp-Sprachnachricht schicken an Münster 28 95 40.
3: Hallo, hier ist Kevin Zimmer und heute ist ja Tag der dummen Fragen. Habt ihr noch eine?
4: Hallo Nadine, meine dumme Frage ist, wenn Gift abgelaufen ist, ist es denn giftiger oder weniger giftig?
3: Nee, das ist dann abgelaufen. Das kannst du halt nicht mehr nehmen. Ne? Ist halt schlecht.
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0: Eagle Eye Cherry und Safe Tonight. 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
1: Mit Danny Hoppe. Guten Tag. Deutschland ohne Einwanderung, das funktioniert nicht. Ganz im Gegenteil. In vielen wichtigen Jobs sind Menschen mit ausländischen Wurzeln absolut unverzichtbar. Das sagt das Statistische Bundesamt und es hat entsprechende Zahlen dazu vorgelegt. Thorsten Adolfs aus dem News-Team, erklär uns doch mal, warum das so ist.
2: Weil ohne Menschen mit Einwanderungsgeschichte bei uns in vielen Branchen eine ganze Menge stillstehen würde. Die Bundesstatistiker haben herausgefunden, dass mittlerweile mehr als ein Viertel aller Angestellten Wurzeln im Ausland hat. Vor allem in der Gastronomie und auf dem Bau geht ohne sie fast gar nichts mehr. Schaut man sich zum Beispiel die Küchen in der Gastronomie an, dann kommt dort über die Hälfte der Beschäftigten aus dem Ausland. Und auch beim Gerüstbau, in der Lebensmittelherstellung und der Fleischverarbeitung liegt der Anteil bei über 50%.
1: Ja, und es gibt ja noch mehr sogenannte Engpassberufe, in denen es ohne Menschen mit Zuwanderungsgeschichte nicht geht. Stichwort Medizin.
2: Ja, man kann sagen, vor allem dort, wo Fachkräfte bei uns knapp sind, sind diese Menschen der Schlüssel. Zum Beispiel im Pflegebereich, egal ob im Krankenhaus oder im Altenheim, da hat mittlerweile jeder Dritte eine Einwanderungsgeschichte. Und auch beim Hotelservice oder unter den LKW-Fahrern, die ganzen Waren für uns von A nach B bringen, ist der Anteil extrem hoch. Es gibt zwar Berufe, wo der Anteil deutlich niedriger ist, das ist alles, was mit dem Rettungsdienst und der Landwirtschaft zu tun hat, aber der Trend ist klar, ohne die Unterstützung von Menschen mit Einwanderungsgeschichte würden viele wichtige Dienstleistungen in Deutschland nicht so gut funktionieren, wie wir es gewohnt sind.
1: Danke, Thorsten. Und jetzt weitere Meldungen im Überblick. In Deutschland sind immer mehr Menschen überschuldet. Das zeigt der neue Überschuldungsreport des Instituts für Finanzdienstleistungen. Demnach bleiben Krankheit und Arbeitslosigkeit die größten Risiken, um sich zu verschulden. Vor allem Alleinerziehende suchen besonders häufig die Schuldnerberatung auf. Die SPD fordert Nachbesserungen bei der Pflegereform. Das Gesetz drohe erstmal größtenteils ein reines Kürzungsgesetz zu werden. Das sagte die sozialpolitische Sprecherin der SPD-Fraktion Klose im RBB. Laut Medienberichten ist für heute noch ein Krisengespräch geplant. Im Iran-Krieg zeichnet sich weiter keine Lösung ab. Teheran plant momentan keine neuen Gespräche mit den USA über eine Wiedereröffnung der Straße von Hormus. Das melden iranische Medien. US-Präsident Trump hatte dem Nachrichtenportal Axios vorher dagegen gesagt, er rechne in den nächsten Tagen mit weiteren Gesprächen. Am Samstag hatte es im Ruhrgebiet große Probleme im Bahnverkehr gegeben, weil bei Gelsenkirchen Kabel durchtrennt worden waren. Rund 300 Züge im Nah- und Fernverkehr waren von den Störungen betroffen. Der Zugverkehr rund um Gelsenkirchen war komplett zum Erliegen gekommen. Die Polizei ermittelt zwar in alle Richtungen, sie geht aber nicht von Sabotage aus, sondern vermutet, dass Kabeldiebe dahinter stecken. Das hat ein Polizeisprecher vorhin mitgeteilt. Die Kabel wurden demnach nicht nur durchtrennt, sondern auch gestohlen. Das habe zum Ausfall von Elektronik geführt, sagte er. Und das waren die Nachrichten mit Danny Hoppe.
3: Das Wetter. Ja, zumindest habe ich ein T-Shirt an, das passt zu diesen Temperaturen. Hose ist leider noch lang, hätte ich auch eine kurze Hose anziehen können. So, meistens liegen die Temperaturen heute nämlich so um die 25 Grad. Stellenweise erreichen wir in NRW sogar 28 Grad. Sonne ist dabei, es sind auch einige Wolken mit dabei hier und da mal, aber es bleibt trocken. Morgen wird sogar noch mal wärmer, bis 29 Grad und auch der Mittwoch bleibt sommerlich warm.
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3: Und jetzt alle Staus ab 10 Minuten Wartezeit. Da starten wir auf der A2 Dortmund-Oberhausen zwischen Kreuz Recklinghausen und Gelsenkirchen-Buhr. 5 Kilometer, 10 Minuten bedeutet das on top. A40 Dortmund-Duisburg zwischen Bochum-Wattenscheid und Essen-Frillendorf 4 Kilometer. Da seid ihr nach 18 Minuten durch. Und die A52 Mönchengladbach-Düsseldorf zwischen Schiefbahn und Büderich 5 Kilometer. Allerdings dauert es da 25 Minuten länger. Allen unterwegs, gute Fahrt. Ja, die Sonnenmilch vom Sommer hat schon so ein ockerstichigen, gummihaften Rand an der Öffnung. Kennt ihr das? Ja, damit kannst du auch Fugen verkleben. Aber für ein paar Sommertage jetzt, ach komm, reicht noch.
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3: Ich bin Kevin Zimmer. Genießt nochmal den kurzen

0: Der Montag mit Kevin Zimmer. Wurden euch in der letzten Woche mal irgendwelche Wünsche erfüllt? Nicht? Vermutlich habt ihr den falschen Radiosender gehört, aber gut, jetzt seid ihr ja bei uns.
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0: Und Chad Kröger hat schon einen Song über uns gesungen. Hier ist Hero.

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1: Mit Michael Wessels, guten Tag. Im Finanzamt an der Friedrich-Ebert-Straße ist ein Umschlag mit einem verdächtigen weißen Pulver gefunden worden. Die Feuerwehr ist mit Spezialkräften aus Dortmund im Einsatz, um die Substanz untersuchen zu lassen. Die Friedrich-Ebert-Straße, die Theisingstraße und die Annenstraße sind gerade gesperrt. Wie lange der Einsatz dauert, ist noch nicht absehbar. Die Buslinie 5, die normalerweise über die Friedrich-Ebert-Straße fährt, wird derzeit über die Hammerstraße und Hafenstraße umgeleitet. Die Haltestelle an der Von-Stolpen-Straße wird bedient. Die Bundesregierung versucht heute noch einmal, den Streit über die geplante Pflegereform auszuräumen. Dazu treffen sich Bundeskanzler Friedrich Merz, Vizekanzler Lars Klingbeil und Gesundheitsminister Carsten Linnemann. Die SPD drohte mit einer Blockade des Gesetzentwurfs. Statt Leistungskürzungen hat sie vorgeschlagen, den Eigenanteil bei den Pflegekosten zu deckeln. Linnemann von der CDU lehnt das ab und verweist darauf, dass eine Kommission im Herbst über Strukturreformen beraten soll. Das Bundesverfassungsgericht feiert heute sein 75-jähriges Bestehen. In Karlsruhe findet dazu ein Festakt mit etwa 1000 geladenen Gästen statt. Hauptredner ist Bundespräsident Frank-Walter Steinmeier. Das Gericht hat sich seit seiner Gründung mit tausenden Klagen befasst. Viele davon wurden von Bürgern eingebracht, die sich in ihren Grundrechten verletzt fühlten. Themen waren beispielsweise Gleichberechtigung, Meinungsfreiheit, Abtreibung oder Sterbehilfe. 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Der heutige Tag bringt neben Sonnenschein zeitweise auch mal dichtere Wolken. Es wird für die Jahreszeit beachtlich warm, mit Höchstwerten von 26 Grad heute hier in Münster. Die aktuellen Temperaturen jetzt 21 Grad in Mecklenburg, 21 auch in Wolbeck. Morgen und übermorgen wird es noch wärmer. Der Antenne Münster Verkehr. Wegen des eben erwähnten Feuerwehreinsatzes sind die Theisingstraße, die Friedrich-Ebert-Straße und die Annenstraße in beiden Richtungen voll gesperrt. Jetzt die neuesten Blitzer nur bei Antenne Münster. Es wird für die Jahreszeit beachtlich warm, mit Höchstwerten von 26 Grad heute hier in Münster. Die aktuellen Temperaturen jetzt 21 Grad in Mecklenburg, 21 auch in Wolbeck. Morgen und übermorgen wird es noch wärmer. Der Antenne Münster Verkehr. Wegen des eben erwähnten Feuerwehreinsatzes sind die Theisingstraße, die Friedrich-Ebert-Straße und die Annenstraße

0: Kappenberger Dammhöhe, Kappenberger Feld. In Suttmühle an der Suttmühlenstraße in der Nähe der Verkehrsinsel. An der Umgehungsstraße zwischen der Warendorfer und der Wolbecker Straße. In Handorf an der Dorbaumstraße, Höhe Kreuzung Wacholderweg. Und an der Aseestadt an der Böselager Straße, Höhe Studentenwohnheim, Bushaltestelle Fahrgästeweg. Allen unterwegs eine gute Fahrt und wenn ihr noch etwas gesehen habt, Münster 28 95 40.
1: Gleich bei uns die 90er mit den Cranberries und Zombie, ein Song über den Konflikt in Nordirland damals in den 90ern. Da soll noch mal einer sagen, die 90er, die waren ja nur hier Blue Dabba Dee Dabba Dai und Coco Jumbo. Nee, Cranberries haben das Gegenteil bewiesen. Hört ihr gleich, vorher noch Camilla Cabello.
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Somber und Homewrecker. Wir sind ja sehr große Fans von der Musik von Nico Santos, deswegen spielen wir die Songs natürlich auch immer sehr, sehr gerne von ihm. In einem Monat freuen wir uns alle sehr drauf, kommt ja das neue Album von Nico Santos raus, POV, ja, in einem Monat. Aber das ist uns ziemlich egal. Wir spielen jetzt schon einige Songs aus diesem neuen Album, zum Beispiel den hier. Ja, und jetzt ein Monat vor Release der neuen Schallplatte. Ja, das wird es wahrscheinlich auch als Schallplatte geben. Haut Nico Santos einfach nochmal zwei neue Songs raus, um ein bisschen ja die Wartezeit einfach zu verkürzen und uns zu versüßen. Einer davon ist die neue Single Classic, heißt die. Ist auf Mallorca entstanden. Klar, wahrscheinlich bei Papa oder so im alten Kinderzimmer. Der wohnt da ja noch, ne? Die klingt sehr, sehr funky. Klingt auch ein bisschen sommerlich. Also von daher, das passt sehr, sehr gut gerade in diese Temperaturen, die wir haben. Und deswegen haben wir uns gedacht, ach komm, dann spielen wir diesen genialen Song doch sehr, sehr gerne jetzt nochmal, damit ihr nochmal so einen Sommer-Vibe mitbekommt. Sommer im Herbst. Gefällt uns gut. Nico Santos, neuer Hit. Jetzt bei uns, wir sind uns sicher, es wird ein Hit. Classic heißt die Nummer. Ich bin Kevin Zimmer, schönen Tag.

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1: Mit Danny Hoppe. Guten Tag. Immer mehr Menschen in Deutschland rutschen in die Schuldenfalle. Das zeigt der neue Überschuldungsreport des Instituts für Finanzdienstleistungen. Darin steht außerdem, dass oft Schicksalsschläge dahinter stecken. Thorsten Adolfs aus dem News-Team. Was sind die Hauptgründe für Geldsorgen bei den meisten Menschen?
2: Ja, oft wird ja gesagt, wer Schulden hat, der sei selbst schuld oder der lebe über seine Verhältnisse. Das stimmt so meistens aber nicht. In den allermeisten Fällen sind eine Krankheit, Unfälle oder der Verlust des Jobs der Auslöser. Wenn man dann noch hohe Mieten dazu zahlen muss, reicht das Geld am Ende des Monats einfach nicht mehr aus. Und bei Alleinerziehenden führt die Trennung oft in eine finanzielle Schieflage. Sie nutzen Beratungsangebote deshalb deutlich öfter als andere Gruppen. Im Schnitt waren Betroffene übrigens im vergangenen Jahr mit gut 19.000 Euro in den Miesen.
1: Ja, das Thema Überschuldung ist inzwischen auch bei den Jüngeren weit verbreitet.
2: Genau, diejenigen, die unter 25 sind, haben oft aber ganz andere Sorgen mit dem Geld als Ältere. Bei ihnen sind nicht Kredite oder hohe Mieten das Hauptproblem, sondern der digitale Alltag. Oft summieren sich monatliche Zahlungen für teure Smartphones, für Abos, Streamingdienste oder In-App-Käufe beim Zocken so sehr, dass am Ende ein dicker Berg an Schulden bei Mobilfunkanbietern oder Online-Shops anfällt. Experten raten deshalb dringend dazu, den Überblick über diese kleinen Ausgaben nicht zu verlieren, damit aus dem digitalen Konsum keine unkontrollierbare finanzielle Belastung wird.
1: Danke, Thorsten. Und jetzt weitere Meldungen im Überblick. Der Arbeitsmarkt in Deutschland stabilisiert sich und die Unternehmen wollen etwas weniger Jobs abbauen als zuletzt. Das zeigt das neue Beschäftigungsbarometer des IFO-Instituts. Im Handel und in der Industrie würden allerdings weiterhin Stellen abgebaut, heißt es. Eine echte Erholung sei deshalb noch nicht in Sicht. In Deutschland wird immer mehr Solarstrom erzeugt. Bis gestern waren es 90,2 Terawattstunden und damit schon mehr als im gesamten Vorjahr. Das hat der Bundesverband Solarwirtschaft mitgeteilt. Als Grund dafür nennt der Verband die ungewöhnlich vielen Sonnenstunden, aber auch den weiteren Ausbau der Photovoltaik. Der Pegelstand des Rheins ist so niedrig wie noch nie. Das hat das Wasserstraßen- und Schifffahrtsamt Rhein mitgeteilt. Mit 40 Zentimeter habe man einen Niedrigwasserrekord. Die Schifffahrt habe deshalb sehr stark abgenommen, heißt es. Egal, wo man hinschaut, KI kommt inzwischen fast überall schon zum Einsatz. In Zukunft möglicherweise auch bei Bewerbungsgesprächen. Jedes sechste Unternehmen in Deutschland kann sich zumindest vorstellen, diese von der KI führen zu lassen. Das zeigt eine neue Umfrage des Digitalverbands Bitkom. Bisher ist das demnach allerdings nur bei 2% der Firmen auch wirklich schon der Fall. 6% der befragten Unternehmen setzen KI außerdem schon für eine erste Durchsicht der eingehenden Bewerbungen ein. Dass es noch nicht mehr sind, liegt laut Bitkom vor allem daran, dass die KI-Gesetze der EU noch viele Fragen offen lassen, vor allem zur Rechtssicherheit. Unabhängig von KI werden Bewerbungsprozesse aber immer digitaler. Die Hälfte der Unternehmen macht Bewerbungsgespräche zum Beispiel per Videokonferenz. Bei fast jedem Dritten können Arbeitsverträge auch digital unterschrieben werden. Und das waren die Nachrichten mit Danny Hoppe.
3: Das Wetter. Der Sommer meldet sich nochmal so rein, temperaturmäßig. Ich hätte fast eine kurze Hose heute anziehen können, aber ich habe gedacht, komm, das erspare ich den Kollegen. Heute wird's warm, oft um die 25 Grad, an manchen Stellen sogar bis 28 Grad. Am Himmel wechseln sich Sonne und Wolken ab. Morgen dann sogar nochmal wärmer bis 29 Grad und der Mittwoch fühlt sich auch sommerlich warm an.
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3: Und das sind die längsten Staus, alles ab 7 Minuten Zeitverlust jetzt. A1 Euskirchen-Dortmund zwischen Köln-Bocklemünd und Köln-Niel 3 Kilometer, 8 Minuten. A1 Münster-Dortmund zwischen Kamm-Zentrum und Unna 3 Kilometer, 7 Minuten. A4 Aachen-Köln zwischen Kreuz-Köln-West und Köln-Eiffeltor 3 Kilometer, 7 Minuten. Die 40 Dortmund-Duisburg zwischen Bochum-Wattenscheid-West und Essen-Frillendorf 3 Kilometer, 13 Minuten on top. Und die A52 Mönchengladbach-Düsseldorf zwischen Schiefbahn und Kars-Nord 1 Kilometer, seid ihr nach 7 Minuten durch. Allen unterwegs, gute Fahrt. Stellt euch mal vor, du sitzt da so, massierst, weil du Masseur bist, irgendwie gerade so eine Wade oder einen Rücken und dann klopft dir jemand auf die Schulter und sagt, hast du ein Fahrrad? Ja, wieso? Gut, du fährst bei uns bei der Rad-WM mit. Bitte? Das ist tatsächlich dem Masseur der slowakischen Nationalmannschaft passiert. Die hatten Personalnot, unter anderem wegen einigen Verletzungen und hatten keinen Fahrer mehr, mussten aber antreten. Problem, hätte der slowakische Verband keinen Starter gestellt, hätte das Konsequenzen für die Olympia-Qualifikation gehabt. Deswegen haben sie sich gesagt, bevor wir keinen stellen, fährt der Masseur. 100 Kilometer von den 273 Kilometern hat er durchgehalten und er hat sich vorher extra sogar noch die Beine rasiert. Nur deswegen hat er 100 Kilometer geschafft. So windschnittig.
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Was habt ihr am Wochenende gemacht? Ich habe einen Großteil meines Wochenendes in der Warteschlange für Oasis-Karten gehangen. Es war der Wahnsinn. Ich weiß nicht, vielleicht wart ihr ja mit mir da drin. Ich hatte mich ja für den Kauf registriert. Ich habe all meine Daten angegeben. Ich musste eine Oasis-Frage beantworten. Und irgendwann habe ich dann auch wirklich so einen Code per E-Mail bekommen. Und nur mit diesem Code konnte man ja Tickets kaufen. Hätte ich auch gerne gemacht. Also, am Samstag, es war so. In der Warteschlange war ich sehr, sehr guter Dinge noch. Platz 9867. Und alle sagten mir, unter 10.000, das ist gut, da wirst du ein Ticket bekommen. Also hatte ich gefühlt hatte ich schon Tickets. Halbe Stunde später war ich dran und da, ich muss sagen, da kriegst du ja plötzlich Puls, wenn da auf einmal dieser Ticketshop freigeschaltet wird und das so, wow, ich bin drin. Weil du konntest dann aber auch sehen, die Plätze, die werden mir ja hier weggerissen und die Tickets. Und dann fängt man wirklich an, nervös irgendwas anzuklicken. Also, Best Seated geklickt, also 4 Plätze, Meldung, wir haben nicht mehr genug Plätze. Was? Nochmal, Meldung, wir haben keine zusammenhängende Plätze mehr. Naja, komm, egal. Nehme ich halt nicht zusammenhängende Plätze. Zack, Meldung, Tickets sind schon weg. Was? Na, dann probier's mal mit nur 2 Karten. Probiert? Meldung? Wir haben nicht mehr so viele Tickets. Komm, nochmal. Wir haben keine zusammenhängende Plätze mehr. Wie jetzt? Egal, ich mach's. Ja, zack, alle Plätze sind weg. Wir sind ausverkauft. So. Ach nee, da ist ja doch noch ein Platz frei mit Blick auf einen Pfosten für 163 Euro. Also, ich hätte noch genügend Stehplätze im Golden Circle bekommen, habe ich noch gesehen. Also vor der Bühne für über 600 Euro pro Karte. Und da fiel mir ein, Oasis, also so ein großer Fan war ich gar nicht.

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1: Mit Sophie Seemann, guten Tag. Am Hauptbahnhof hier in Münster hat jemand versucht, einer Rollstuhlfahrerin die Haare anzuzünden. Der polizeibekannte 25-Jährige hat die Frau zunächst auf dem Bahnhofsvorplatz angesprochen und ihr dann unvermittelt ein brennendes Feuerzeug an den Kopf gehalten. Bei dem Angriff wurden der 48 Jahre alten Frau einige Haarspitzen angesenkt. Brandverletzungen hat sie glücklicherweise nicht erlitten. Bundespolizisten haben den Mann in der Nähe angetroffen. Er ist in der Vergangenheit wegen einer Vielzahl an Straftaten auffällig geworden. Nach dem Fund des verdächtigen weißen Pulvers im Briefkasten des Finanzamtes an der Friedrich-Ebert-Straße laufen die Untersuchungen. Noch immer ist nicht bekannt, um was für eine Substanz es sich handelt. Spezialkräfte der Feuerwehr sind im Einsatz. Inzwischen ist im Finanzamtsbriefkasten auch ein totes Nagetier entdeckt worden. Ob es einen Zusammenhang zwischen beiden Funden gibt, ist nicht bekannt. Im Zusammenhang mit dem toten Tier ermittelt die Polizei. 3 Sportanlagen in Münster bekommen neue Einrichtungen. An der Bonhoeffer Straße ist ein neues Funktionsgebäude fertiggestellt und vom Verein SV Blau-Weiß Aasee und Oberbürgermeister Tillmann Fuchs eingeweiht worden. Der 2-geschossige Neubau an der Bonhoeffer Straße besteht aus 2 nebeneinander angeordneten Gebäuden und verfügt über Umkleideräume mit Duschen, WCs sowie Lagerräumen und Räumen für Schiedsrichter und Platzwart. Auch am Pleistermühlenweg und am Arnheimweg entstehen derzeit neue Funktionsgebäude. Insgesamt investiert die Stadt rund 10 Millionen Euro in die 3 Neubauten. 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Der heutige Tag, der bringt neben Sonnenschein zeitweise auch mal dichtere Wolken. Es wird für die Jahreszeit beachtlich warm mit Höchstwerten von 26 Grad heute hier in Münster. Die aktuellen Temperaturen 21 Grad bei euch in Mecklenburg und 22 Grad in Wolbeck. Morgen und übermorgen wird es noch wärmer. Der Antenne Münster Verkehr an der Friedrich-Ebert-Straße, Theisingstraße, Ahnenstraße. Da läuft ein Feuerwehreinsatz, jetzt gerade in den Nachrichten gehört, am Finanzamt. Deswegen ist der Bereich gesperrt. Die neuesten Blitzer nur bei Antenne Münster, Wolbeck, Techterstraße, Höhe Evers-Winkler-Straße, Albachten-Osthoff-Straße, Höhe am Kempken, Amelsbüren, Kappenberger Damm beim Kappenberger Feld, Sudmühle, Sudmühle wird es noch wärmer. Der Antenne Münster Verkehr an der Friedrich-Ebert-Straße, Theisingstraße, Ahnenstraße. Da läuft ein Feuerwehreinsatz, jetzt gerade in den Nachrichten gehört, am Finanzamt. Deswegen ist der Bereich gesperrt. Die neuesten Blitzer nur bei Antenne Münster, Wolbeck, Techterstraße, Höhe Evers-Winkler-Straße, Albachten-Osthoff-Straße.

0: Baumstraße bei der Kreuzung Wacholderweg, Aaseestadt Böselager Straße beim Studentenwohnheim an der Bushaltestelle Münster Fagedesweg. Ein unterwegs eine gute Fahrt, wenn ihr noch was seht, Straßenblitzzerstörung, meldet sie mal gern, ruft einfach an oder schickt nur WhatsApp an die Münster 28 95 40. Gute und sichere Fahrt euch.
1: So Freunde, gestern war ja schon schön, also was habe ich gemacht? Ah, was ein ordentlicher, weißer, alter Mann macht, ne? Grill raus, Familie, ey, Papa will grillen. Und jetzt stehe ich da mit dem angegrillten Hähnchensteak, das sich jetzt über Nacht im Kühlschrank derart verdichtet hat, dass du es nur mit so einer halben Ladung Curry-Ketchup runterbekommst. Und deine Speiseröhre braucht trotzdem noch sehr, sehr lange, das nach unten zu kneten. Also wenn ich mich jetzt 3 Songs nicht melde, ihr wisst, was ich mache.
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1: Ich bin Kevin Zimmer, Tag zusammen.

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0: Kevin Zimmer. Boah, was war das eine Stimmung da gestern im Stadion in Augsburg. Wahnsinn hier. Ausverkauftes Haus gegen Griechenland. Es läuft vorab Major Tom im Stadion. Kloppo grinst, das Flutlicht fällt auf seine riesigen Zähne, reflektiert das Licht in den Himmel. Ja, er ist unser Fußball-Wunderheiler. Wir folgen dir, wohin du willst. Und nach dem Spiel dann so...
1: Mein kleiner Stimmungstest. Wie ist die Stimmung hier? Zicke-Zacke, Zicke-Zacke? Schlecht.
0: Ja. So, ist die Kloppo-Euphorie schon weg oder jetzt einfach nur auf so einem gesunden Mittelmaß angekommen? Schlechtester Start eines neuen Bundestrainers aller Zeiten. Aber egal, ist doch Kloppo. Und irgendwie hat er ja auch damit gerechnet.
2: Dass der deutsche Fußball aktuell nicht in der besten Situation aller Zeiten ist und nicht und Jürgen Klopp nicht vorbeikommt und einmal kurz mit Hand auflegen alle Probleme löst. Also ich wusste das vorher, falls es irgendjemand nicht wusste, dann wissen wir es jetzt. Es geht ganz normal weiter. Das ist Entwicklung.
0: Ja, ganz normal geht es dann am Donnerstag weiter. Spielt Deutschland in München gegen Serbien. Aber da vielleicht klappt es ja dann doch mit dem Handauflegen vorher. Ich würde es zumindest mal vorher probieren. Zur Sicherheit.
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1: Mit Malte Albrecht, guten Tag. Der deutsche Arbeitsmarkt bekommt etwas Boden unter die Füße. Unternehmen wollen aktuell nicht mehr ganz so stark Stellen streichen. Das zeigt das neue Beschäftigungsbarometer des IFO-Instituts. Das Barometer ist den dritten Monat in Folge gestiegen. Lena Bauer aus dem News-Team, eine richtige Wende am Arbeitsmarkt ist das aber auch noch nicht, oder?
2: Der Arbeitsmarkt stabilisiere sich zwar, sagt IFO-Umfragechef Wohlrabe, aber in vielen Bereichen sei der Blick auf die kommenden Monate vorsichtig. Im Handel wollen weiter deutlich mehr Unternehmen Stellen abbauen, als neue zu schaffen. Der Wert liegt dort bei minus 12,8. Auch in der Industrie bleibt er im Negativen bei minus 9,4. Immerhin, vor zwei Monaten lag der Wert noch bei minus 18,2. Besser sieht es bei Dienstleistern wie Ingenieurbüros, Rechts- und Steuerberatungen aus. Laut Auswertung werden dort eher zusätzliche Leute gesucht.
1: Und gerade bei der Personalsuche spielt jetzt auch künstliche Intelligenz eine immer größere Rolle. Laut einer Bitkom-Umfrage kann sich jedes sechste Unternehmen vorstellen, Bewerbungsgespräche von der KI führen zu lassen.
2: Genau, bisher machen das aber erst 2% der Firmen, so das Ergebnis der Studie. Ganz neu ist KI in dem Bereich nicht. 9% der Unternehmen lassen laut Bitkom Stellenanzeigen mit KI schreiben. Für die Zukunft können sich das demnach sogar über die Hälfte vorstellen. Einige nutzen KI schon als Tool für die Sichtung von Bewerbungsunterlagen. Das Interesse sei groß. Die Unternehmen bräuchten aber mehr Rechtssicherheit bei den EU-Regeln.
1: Danke, Lena. Und das sind weitere Nachrichten. Der Tankrabatt kommt. Bundespräsident Steinmeier hat das Gesetz unterzeichnet. Das bestätigte das Bundespräsidialamt. Ab Donnerstag soll die Energiesteuer auf Benzin und Diesel um 14 Cent pro Liter sinken. Zusammen mit der niedrigeren Mehrwertsteuer ergibt sich eine Entlastung von knapp 17 Cent. Die Regelung gilt bis Ende des Jahres. Trotz gestiegener Investitionen hat die EU noch immer deutliche Defizite bei ihrer Verteidigungsbereitschaft. Das sagte die EU-Außenbeauftragte Kallas beim Treffen der Verteidigungsminister in Brüssel. Details nannte sie nicht. Nach Informationen der deutschen Presseagentur geht es vor allem um Engpässe bei Luftabwehr, Drohnen und Munition. Bei Schüssen in einer Teestube in Marl ist in den frühen Morgenstunden ein 39-jähriger Mann getötet worden. Zwei weitere Männer wurden verletzt, das teilten Polizei und Staatsanwaltschaft mit. Mehrere Menschen flüchteten vom Tatort. Die Hintergründe sind noch unklar, eine Mordkommission hat Ermittlungen aufgenommen. Nach dem 0:1 gegen Griechenland steht bei der deutschen Fußballnationalmannschaft der geplante Kaderwechsel an. Am Vormittag gab es unter Bundestrainer Jürgen Klopp die erste Trainingseinheit zur Vorbereitung auf die zweite Länderspielwoche. Klopp setzt für die Nations League Partien am Donnerstag gegen Serbien und am Sonntag wieder gegen Griechenland auf neue frische Kräfte. Im zweiten Kader stehen unter anderem Waldemar Anton, David Raum und Lennart Kahl. Sechs Spieler aus dem ersten Kader, unter anderem Nico Schlotterbeck und Serge Gnabry, bleiben auch weiter beim Team. Somit hat Klopp 25 Spieler zur Verfügung. Und das waren die Nachrichten mit Malte Albrecht.
3: Das Wetter. Das ist ein warmer Tag heute. Ich hoffe, ihr habt ein T-Shirt an. Meistens werden es heute so um die 25 Grad, stellenweise auch bis zu 28 Grad. Dazu scheint die Sonne. Zwischendurch ziehen mal ein paar Wolken durch. Morgen wird es mit bis zu 29 Grad sogar noch ein bisschen wärmer. Der Mittwoch wird auch sommerlich warm.
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3: Und das sind die längsten Staus, alles ab 11 Minuten Zeitverlust. A1 Münster-Dortmund zwischen Kamener Kreuz und Unna 4 Kilometer plus 11. A2 Oberhausen-Dortmund zwischen Oberhausen-Königshardt und Bottrop 2 Kilometer plus 12. A2 Dortmund-Oberhausen zwischen Dreieck-Bottrop und Kreuz-Oberhausen 6 Kilometer, 11 Minuten on top. Die A4 Aachen-Köln zwischen Kreuz-Köln-West und Köln-Eiffeltor 3 Kilometer, auch hier 11 Minuten mehr. A40 Dortmund-Duisburg zwischen Bochum-Wattenscheid-West und Essen-Frillendorf 3 Kilometer plus 14 Minuten. Und die 52 München Gladbach-Düsseldorf zwischen Kreuz Neersen und Büderich 3 Kilometer, halbe Stündchen obendrauf. Gute Fahrt euch! Wow, was für ein Wochenende, ja? War's schön bei euch? Ja. Ich habe mich ja sehr auf unser Bierfest in der Stadt gefreut. Zack, wurde ich krank. Ich habe mich auch sehr darauf gefreut, Oasis-Karten zu kaufen, weil ich ja so einen Code zugeschickt bekommen habe. Zack, ausverkauft, ja. Ein Wochenende voller Enttäuschungen liegt also hinter mir. Es kann nur eine Top-Woche werden. Es geht aufwärts. Ich bin Kevin Zimmer. Tag zusammen.
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1: Mit Sophie Seemann, guten Tag. Jens Spahn verzichtet auf den Sitz im Haushaltsausschuss des Bundestags. Das berichten mehrere Medien übereinstimmend. Ein normales Arbeiten sei für ihn aktuell nicht möglich, zitiert der Spiegel den CDU-Politiker. Der 46-Jährige war erst wenige Wochen zuvor als Fraktionschef zurückgetreten und anschließend in den Haushaltsausschuss gewechselt. Nach seinem Rücktritt als Vorsitzender der Unionsfraktion zog sich Spahn von weiteren Führungsaufgaben zurück. So gab er auch den Vorsitz des CDU-Bezirksverbands Münsterland ab. Nach dem Fund des verdächtigen weißen Pulvers im Briefkasten des Finanzamtes an der Friedrich-Ebert-Straße laufen die Untersuchungen. Noch immer ist nicht bekannt, um was für eine Substanz es sich handelt. Spezialkräfte der Feuerwehr sind im Einsatz. Inzwischen ist im Finanzamtsbriefkasten auch ein totes Nagetier entdeckt worden. Ob es einen Zusammenhang zwischen beiden Funden gibt, ist nicht bekannt. Im Zusammenhang mit dem toten Tier ermittelt die Polizei. Drei Sportanlagen in Münster bekommen neue Einrichtungen. An der Bonhoeffer Straße ist ein neues Funktionsgebäude fertiggestellt und vom Verein SV Blau-Weiß Aase und Oberbürgermeister Tilman Fuchs eingeweiht worden. Der zweigeschossige Neubau an der Bonhoeffer Straße besteht aus zwei nebeneinander angeordneten Gebäuden und verfügt über Umkleideräume mit Duschen, WCs sowie Lagerräume und Räume für Schiedsrichter und Platzwart. Auch am Pleistermühlenweg und am Arnheimweg entstehen derzeit neue Funktionsgebäude. Insgesamt investiert die Stadt rund 10 Millionen Euro in die drei Neubauten. 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Bis zur Wochenmitte haben wir richtig schönes Wetter. Viel Sonne, nur ein paar Wolken bei maximal 24 Grad heute. Morgen 26 und übermorgen sogar 29 Grad. Aktuell haben wir die Höchstwerte schon erreicht, 24 Grad bei euch im Zentrum Nord und am Schloss. Der Antenne Münster Verkehr wegen eines Feuerwehreinsatzes am Finanzamt, ihr habt es gerade gehört, ist die Friedrich-Ebert-Straße und auch die Theisingstraße und Annenstraße gesperrt. Wir halten euch auf dem Laufenden. Und die neuesten Blitzernummer Antenne Münster A1 Richtung Osnabrück bei der Kreuzung Altenberger Straße, Wolbeck-Techterstraße bei der Eberswinkeler Straße, Albachten-Osthofstraße, Höhe am Kempken, Amitz-Büren, Kappenberger Damm beim Kappenberger Feld und Sudmühle-Sudmühlenstraße bei der Verkehrsinsel. Wenn ihr noch was seht, Stausblitzer, Störungen, meldet sie mal gern, ruft einfach an oder schickt nur WhatsApp an die Münster 2890-40. Gute und sichere Fahrt euch.
2: So, was müssen wir alles machen hier bei diesen Top-Temperaturen die nächsten Tage? Eis essen, schwimmen gehen, keine Ahnung was. Alles, was man so machen muss, wenn es draußen warm ist die nächsten Tage. Also mach das auch. Ich bin Kevin Zimmer. Tag zusammen.
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0: Düsseldorf ist derzeit nicht wiederzuerkennen. Man kann es ja gar nicht mehr Düsseldorf nennen. Ja. Man nennt es nur noch Backstreet Boys Dorf. Ja? Das ganze Wochenende schon wurde Düsseldorf belagert von etwas älter gewordenen BSB-Fans. Ja? Es sind die einzigen Europakonzerte der Backstreet Boys. Freitag, Samstag und gestern Abend standen Nick, AJ, Brian, Howie und Kevin in der Arena auf der Bühne. Hinter 3 von insgesamt 10 Konzerten können die Jungs also einen Haken machen. Oh, das haben wir geschafft. Und weit über 100.000 Fans ebenfalls, die waren schon da. Und bisher hatten alle übrigens richtig viel Spaß, hört mal.
1: Es war sehr gut. Richtig gutes Konzert.
2: War das tollste Konzert, auf dem ich jemals war. Es war wunderschön. Ich habe die Backstreet Boys so gefeiert. Die haben eine geile Show abgeliefert, gerade zum Start. Ich glaube, besser kann es gar nicht werden.
3: Schön. Man fühlt sich so zurückversetzt nochmal in seine Kindheit und es war ein richtig schöner Moment. Also war toll.
4: Sehr gut, die Jungs können singen und das Highlight war für mich I Want It That Way.
5: Unbeschreiblich. Ich weiß gar nicht, wie ein normales Leben jetzt nach diesem Konzert wieder führen soll. Ganz ehrlich, es war der Wahnsinn. Es war wirklich der Wahnsinn.
0: Ja, nach dem Konzert. Es wird nichts mehr mit dem normalen Leben. So, und Düsseldorf ist noch lange nicht fertig mit den Backstreet Boys. 7 Konzerte stehen noch an. Heute haben die Jungs erstmal Ruhetag. Morgen Abend mit Show Nummer 4 geht's dann weiter. Euch viel Spaß dort, wenn ihr Tickets dafür habt.
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0: Und hier sind sie, die Backstreet Boys. Schön, dass sie für uns eine kleine Ausnahme machen.

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1: Mit Malte Albrecht, guten Tag. Deutschland ohne Einwanderung, das funktioniert nicht. Im Gegenteil, in vielen wichtigen Jobs sind Menschen mit ausländischen Wurzeln absolut unverzichtbar. Das sagt das Statistische Bundesamt und es hat entsprechende Zahlen dazu vorgelegt. Thorsten Adolfs aus dem News-Team, erklär uns doch mal, warum das so ist.
2: Weil ohne Menschen mit Einwanderungsgeschichte bei uns in vielen Branchen eine ganze Menge stillstehen würde. Die Bundesstatistiker haben herausgefunden, dass mittlerweile mehr als ein Viertel aller Angestellten Wurzeln im Ausland hat. Vor allem in der Gastronomie und auf dem Bau geht ohne sie fast gar nichts mehr. Schaut man sich zum Beispiel die Küchen in der Gastronomie an, dann kommt dort über die Hälfte der Beschäftigten aus dem Ausland. Und auch beim Gerüstbau, in der Lebensmittelherstellung und der Fleischverarbeitung liegt der Anteil bei über 50%.
1: Und es gibt noch mehr sogenannte Engpassberufe, in denen es ohne Menschen mit Zuwanderungsgeschichte nicht geht. Stichwort Medizin.
2: Ja, man kann sagen, vor allem dort, wo Fachkräfte bei uns knapp sind, sind diese Menschen der Schlüssel. Zum Beispiel im Pflegebereich, egal ob im Krankenhaus oder im Altenheim, da hat mittlerweile jeder Dritte eine Einwanderungsgeschichte. Und auch beim Hotelservice oder unter den Lkw-Fahrern, die die ganzen Waren für uns von A nach B bringen, ist der Anteil extrem hoch. Es gibt zwar Berufe, wo der Anteil deutlich niedriger ist. Das ist alles, was mit dem Rettungsdienst und der Landwirtschaft zu tun hat. Aber der Trend ist klar, ohne die Unterstützung von Menschen mit Einwanderungsgeschichte würden viele wichtige Dienstleistungen in Deutschland nicht so gut funktionieren, wie wir es gewohnt sind.
1: Danke, Thorsten. Und das sind weitere Nachrichten. Die EU-Außenbeauftragte Kallas warnt vor neuen hybriden Angriffen aus Russland. Vor dem Treffen der EU-Verteidigungsminister in Brüssel wies sie auf entsprechende Geheimdienstberichte hin. Russland plane weitere Sabotageakte und Angriffe auf die Demokratie, sagte Kallas. In Brüssel beraten die Minister deshalb nun unter anderem über ein europäisches Notfallsicherheitsprotokoll. Der ehemalige Unionsfraktionschef Spahn zieht sich jetzt auch aus dem Haushaltsausschuss des Bundestags zurück. Das hat sein Büro bestätigt. Spahn war in die Kritik geraten, weil er bei einem Sitzungstermin fehlte und Bilder ihn währenddessen im Urlaub zeigten. Erst im Sommer war Spahn als Fraktionschef zurückgetreten. Grund waren Vorwürfe zur Inanspruchnahme einer Leihmutter in den USA für die Geburt seines Sohnes. Nach den massiven Zugausfällen am Samstag im Ruhrgebiet geht die Polizei nicht von Sabotage aus. Stattdessen vermutet sie, dass Kabeldiebe dahinter stecken. Unbekannte hatten demnach bei Gelsenkirchen Kabel nicht nur durchtrennt, sondern auch gestohlen. Das habe zum Ausfall von Elektronik geführt, heißt es. Die Kartoffelernte in Deutschland wird in diesem Jahr deutlich schwächer ausfallen. Davon geht das Bundeslandwirtschaftsministerium aus. Erwartet werden 10,4 Millionen Tonnen. Im vergangenen Jahr waren es fast 14 Millionen Tonnen. 2025 war aber auch ein Rekord-Kartoffeljahr. Grund für die geringere Menge sind laut Ministerium unter anderem die Hitze- und Dürreperioden im Sommer. Außerdem ging die Anbaufläche um 11% zurück. Gute Nachrichten gibt es für unseren Geldbeutel. Das Ministerium rechnet erst einmal mit stabilen Preisen im Supermarkt, weil Angebot und Nachfrage weiterhin gut ausgeglichen sind. Und das waren die Nachrichten mit Malte Albrecht.
3: Das Antenne Münster Wetter bleibt heute Nachmittag bewölkt, aber schön warm, weil der Sommer kommt diese Woche zurück zu uns nach Münster. Bis zu 26 Grad sind heute noch drin. 24 messen wir gerade bei euch im Erfurtviertel und in Kinderhaus. Und trocken bleibt's heute auch. Der Antenne Münster Verkehr, freie Straßen hier bei uns in der Stadt. Ein paar Blitzer habe ich für euch. 5 Stück sind's. Geknipst wird in Oppenberg auf der Grevener Straße, da beim Lidl. Auf der Umgehungsstraße steht einer zwischen Warendorfer Straße und Wolbecker Straße. Dann habe ich noch einen in Amelsbüren für euch. Da knipst es beim Kappenberger Damm, beim Kappenberger Feld da. In Albachten steht einer auf der Osthofstraße, da blitzt es am Kempken. Und einen letzten habe ich noch für euch, der steht in Wolbeck auf der Techter Straße, Höhe Everswinkler Straße. Euch allen unterwegs eine gute Fahrt, kommt gut an und falls ihr noch irgendwas gesehen habt, Staustörung oder Blitzer, dann klingelt doch einfach durch oder schickt uns eine WhatsApp-Sprachnachricht. Nummer für beides ist die 0251 28 95 40. Danke euch. Hallo zusammen am Montagnachmittag zu dieser spätsommerlichen Woche. Um ehrlich zu sein, habe ich damit auch nicht mehr gerechnet, dass es nochmal so schön warm wird. Aber ich freue mich, heute Abend nochmal schön auf der Terrasse zu Abendessen. Da schmeckt es doch gleich viel besser. Ich bringe euch in den Feierabend. Macht euch einen schönen Nachmittag.
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0: Antenne Münster am Montagnachmittag und ich habe noch eine wichtige Verkehrssperrung für euch. Und zwar ist die Friedrich-Ebert-Straße gerade zwischen der Annenstraße und dem Alfred-Krupp-Weg voll gesperrt. Da läuft gerade ein Feuerwehreinsatz. Deswegen könnt ihr da gerade nicht langfahren. Bitte umfahrt den Bereich großräumig. Jetzt schauen wir noch mal kurz aufs Antenne Münster Wetter. Das wird ja jetzt noch mal richtig warm hier die Woche, ne? Also bis zu 28 Grad sind diese Woche drin. Heute Nachmittag ist es zwar ziemlich bewölkt, zwischendurch kann sich aber auch mal die Sonne zeigen. Wird heute so bis 25, 26 Grad. Und die 25 messen wir auch gerade bei euch in Gremmendorf und in Hiltrup. Ein bisschen Wind ist mit unterwegs, aber der macht das Ganze so ein bisschen erfrischender, dass es nicht allzu stickig ist. Morgen geht's dann trocken und ein bisschen wolkig weiter. Es wird nochmal richtig warm für Ende September mit bis zu 28 Grad morgen. Und bei diesen Temperaturen wollten wir von euch mal wissen, was habt ihr denn so noch geplant die Woche?
1: Also auf jeden Fall noch den Kanal nutzen, auch wenn September ist, aber entweder schwimmen oder rudern oder am Aasee picknicken, da ist vieles dabei.
2: So ein letztes Sommerpicknick vielleicht oder nochmal einen Kaffee raussetzen.
3: Tatsächlich geht's für uns an den See, ja, haben wir auch einen Hund dabei und genießen einfach die Zeit.
0: Es sind wahrscheinlich die letzten warmen Tage diese Woche. Also wenn ihr könnt, genießt das nochmal richtig.
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1: Mit Sophie Seemann, guten Tag. Großeinsatz beim Finanzamt an der Friedrich-Ebert-Straße. Ein verdächtiges weißes Pulver wurde im Briefkasten gefunden. Die Untersuchungen laufen, vorerst gibt es aber kein konkretes Ergebnis, teilte uns die Feuerwehr auf Anfrage mit. Deswegen wurde eine Probe genommen, die im Labor untersucht wird. In den kommenden Tagen weiß man wohl mehr. Spezialkräfte der Feuerwehr sind nach wie vor im Einsatz. Gegen 16 Uhr soll die Sperrung an der Friedrich-Ebert-Straße wieder aufgehoben werden, heißt es. In dem Briefkasten ist zudem ein totes Nagetier entdeckt worden. Ob es einen Zusammenhang zwischen beiden Funden gibt, ist noch nicht bekannt. Die Polizei ermittelt. Jens Spahn verzichtet auf den Sitz im Haushaltsausschuss des Bundestags. Das berichten mehrere Medien übereinstimmend. Ein normales Arbeiten sei für ihn aktuell nicht möglich, zitiert der Spiegel den CDU-Politiker. Der 46-Jährige war erst wenige Wochen zuvor als Fraktionschef zurückgetreten und anschließend in den Haushaltsausschuss gewechselt. Nach seinem Rücktritt als Vorsitzender der Unionsfraktion zog sich Spahn von weiteren Führungsaufgaben zurück. So gab er auch den Vorsitz des CDU-Bezirksverbands Münsterland ab. Am Samstag steigt das Radrennen Sparkassen Münsterland Giro. Heißt, die Stadt Münster wird umfangreich gesperrt. Das betrifft vor allem den Bereich rund um den Schlossplatz und den Westen Münsters, unter anderem Nienberge, Mecklenbeck und die Aseestadt. Bereits Freitagmittag, ab voraussichtlich 14 Uhr, wird die Straße Schlossplatz von der Münzstraße bis zur Egidistraße gesperrt. Die Sperrung wird voraussichtlich Samstag um 23 Uhr wieder aufgehoben. Große Teile der Innenstadt werden auch am Freitag ab 18 Uhr gesperrt und voraussichtlich am Samstag wieder um 20 Uhr freigegeben. Umleitungen sind ausgeschildert, aber wenn ihr könnt, meidet die Innenstadt am Freitag, Samstag mit dem Auto am besten. 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
2: Das Antenne Münster Wetter bringt diese Woche nochmal ein Sommer-Comeback. Zumindest was die Temperaturen angeht. Heute Nachmittag mit bis zu 25 Grad. Die messen wir auch gerade schon bei euch im Hansaviertel und in Körde. Es ist ziemlich bewölkt heute, trocken soll's aber bleiben.
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2: Der Antenne Münster Verkehr, ihr habt es gerade schon in den Nachrichten gehört. Die Friedrich-Ebert-Straße ist gerade Höhe Finanzamt in beiden Richtungen voll gesperrt. Da läuft nämlich gerade ein Feuerwehreinsatz im Finanzamt, voraussichtlich bis 16 Uhr. Ausweichen könnt ihr über die Hammerstraße. Ansonsten sieht es bei uns in der Stadt gerade ziemlich frei aus. Ein paar Blitzer habe ich aber trotzdem noch für euch. 5 Stück sind das. Geknipst wird in Oppenberg auf der Grevener Straße, da Höhe Lidl. Auf der Umgehungsstraße wird geknipst zwischen der Warendorfer Straße und der Wolbecker Straße. In Amelsbüren steht einer auf dem Kappenberger Damm, da blitzt es beim Kappenberger Feld. In Albachten wird geblitzt auf der Osthofstraße Höhe am Kempken. Und in Wolbeck steht noch einer, da blitzt es auf der Techterstraße Höhe Everswinkler Straße. Euch allen unterwegs eine gute Fahrt, kommt gut an und falls ihr noch irgendwas gesehen habt, ihr kennt das Spielchen, Staus, Störung oder Blitzer, dann ruft an oder schickt uns eine WhatsApp-Sprachnachricht. Geht beides an die 0251 28 95 40. Danke euch! Es ist Montag, der Tag nach den MTV Video Music Awards. Die wurden ja gestern in Los Angeles verliehen. Es ging also um die besten Musikvideos. Und ich kann schon mal verraten, Madonna und Taylor Swift, die haben beide mal wieder alles abgeräumt. Was sonst noch so los war gestern Abend in Los Angeles, darüber sprechen wir gleich nach 3 Songs.
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2: Den MTV Video Music Awards, die wurden ja gestern in Los Angeles verliehen. Es ging also um die besten Musikvideos und ich kann schon mal verraten, Madonna und Taylor Swift, die haben beide mal wieder alles abgeräumt. Was sonst noch so los war gestern Abend in Los Angeles, darüber sprechen wir gleich nach 3 Songs.

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1: Antenne Münster am Montagnachmittag. Wahrscheinlich ist in L.A. jetzt gerade der rote Teppich wieder eingerollt worden. Da wurden ja gestern Nacht die MTV Video Music Awards verliehen. Also richtiger Promi-Alarm. Madonna hat fett abgeräumt, Taylor Swift war am Start, die war ja auch nominiert. Und emotional wurde es dann hinterher auch, Kollege Robert Jans. So kann man den Abend so ein bisschen zusammenfassen, oder?
2: Das kann man auf jeden Fall. Also Madonna ist mit 13 Nominierungen schon als Favoritin in den Abend gestartet und hat dann am Ende 7 Preise abgeräumt. Unter anderem den Preis als Künstlerin des Jahres. Und Madonna stand auch noch selbst auf der Bühne. Sie hat die Show mit einem großen Medley eröffnet, unter anderem zusammen mit Sabrina Carpenter.
1: Mit Sabrina Carpenter. Die beiden sind ja beim Coachella schon zusammen aufgetreten. Ich finde so nebeneinander, so schick gekleidet, beide blonde Haare, die wirken so ein bisschen wie Mama und Tochter, ganz süß irgendwie. Und bei so einer Preisverleihung kommt man ja, muss man auch echt sagen, im Moment um Taylor Swift nicht drumherum. Ich denke mal, sie hat wahrscheinlich wieder irgendeinen Rekord aufgestellt, oder?
2: Hat sie tatsächlich. Taylor Swift hat in der Nacht 3 Preise bekommen, darunter den wichtigsten für das Video des Jahres mit The Fate of Ophelia. Und das heißt, insgesamt hat Taylor jetzt 33 Video Music Awards in ihrer Karriere gewonnen und damit Beyoncé als bislang erfolgreichste Künstlerin bei diesen Awards überholt.
1: Ja, einfach mal vom Thron gekickt. Aber hier, die Musikvideos von Taylor Swift, die sind auch echt immer crazy. Also bei The Fate of Ophelia, da tanzt sie ja ganz elegant in verschiedenen Abendkleidern auf so einer Musical-Theaterbühne. Also das sieht schon echt immer super aufwendig und auch echt elegant aus. Also herzlichen Glückwunsch an der Stelle. Worüber wurde denn sonst noch gesprochen gestern Abend?
2: Ja, sehr emotional war vor allem die Erinnerung an Dolly Parton. Taylor Swift hat ihr den Preis für das Video des Jahres gewidmet.
3: Lastly, but most importantly, I want to thank and dedicate this award to one person, without whom just this wouldn't be happening, and that person is the ultimate showgirl, Dolly Parton.
2: Außerdem wurden Nirvana für ihren Einfluss auf die Musikszene geehrt und durch den Abend geführt hat zum ersten Mal Snoop Dogg. Und ich meine, wer den kennt, der kann sich vorstellen, das war ganz lustig.
1: Ich glaube, das war bestimmt ganz gechillt, ganz gelassen und sehr witzig. Ganz viel Glamour und Glitzer gestern in L.A. Und natürlich auch wieder Rekord für Taylor Swift. Das waren die MTV Video Music Awards. Danke dir, Robert.

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1: Mit Malte Albrecht. Guten Tag. Es gibt neuen Streit in der Bundesregierung. Diesmal geht es um die geplante Pflegereform. Union und SPD ringen heute weiter um einen Kompromiss. Denn der Gesetzentwurf von Gesundheitsminister Lindemann soll eigentlich am Mittwoch ins Kabinett. Die SPD droht aber weiter mit Blockade. Lena Bauer aus den Nachrichten. Es hängt vor allem am Geld.
2: Die Pflegeversicherung steckt tief in den roten Zahlen. Laut GKV-Spitzenverband könnte sie ohne weitere Zuschüsse schon ab Oktober zahlungsunfähig sein. Für dieses Jahr wird ein Minus von 4,4 Milliarden Euro erwartet, für 2027 sogar von 10 Milliarden. Lindemann will die Pflegeversicherung mit seiner Reform stabilisieren. Die SPD kritisiert aber vor allem ein Kürzungspaket. Nach den diskutierten Plänen könnten Pflegegrade schwerer zu bekommen sein. Außerdem sollen Zuschüsse zu Heimkosten später greifen. Heißt für Pflegebedürftige und ihre Familien, sie müssten am Anfang mehr selbst zahlen. Sozialverbände begrüßen deshalb die Nachverhandlungen. Der Paritätische Gesamtverband nennt sie überfällig. Es dürften nicht immer mehr Kosten auf Pflegebedürftige und Versicherte verlagert werden. Auch die AWO unterstützt einen Deckel für Eigenanteile im Heim, warnt aber, der müsse gerecht ausgestaltet sein. Schon jetzt liegen die Eigenanteile im ersten Heimjahr im Schnitt bei 3.364 Euro im Monat. Im Gespräch ist ein Deckel von 1.500 Euro. Lindemann lehnt das ab. Ob Union und SPD bis Mittwoch zusammenkommen, ist offen.
1: Lena, vielen Dank. Und das sind weitere Nachrichten. Der frühere Chef der Unionsfraktion, Jens Spahn, zieht sich aus dem Haushaltsausschuss des Bundestages zurück. Das hat sein Büro bestätigt. Spahn war zu den ersten Sitzungsterminen nicht erschienen. Gleichzeitig wurde ein Foto öffentlicht, das ihn mit seiner Familie auf Sardinien zeigte. Danach gab es viel Unmut im Ausschuss über Jens Spahn. NRW-Ministerpräsident Wüst ist für 3 Tage in der Türkei. Dort soll er noch heute Nachmittag überraschend Präsident Erdogan treffen. Das ist aus Wüst Delegation durchgesickert. Bei dem Gespräch soll es demnach um die engen Beziehungen zwischen NRW und der Türkei gehen, die wirtschaftliche Zusammenarbeit und aktuelle politische Themen. Die 3 deutschen BioNTech-Standorte in Rheinland-Pfalz, Hessen und Baden-Württemberg werden geschlossen. Nach Angaben des Pharmaunternehmens sind rund 1.800 Beschäftigte betroffen. BioNTech wollte die Werke wegen zu geringer Auslastung, Überkapazitäten und zur Kostensenkung verkaufen. Trotz monatelanger Suche wurden aber keine Käufer gefunden. Verschenken wir Geld, wenn wir ein neues Smartphone, Tablet oder einen Laptop kaufen und das alte Gerät erstmal in die Schublade legen? Genau darum geht es in einer Umfrage für das Kauf- und Verkaufsportal Swappy. Demnach bleiben Altgeräte in Deutschland im Schnitt länger als 15 Monate ungenutzt liegen, bevor sie verkauft oder eingetauscht werden. Swappy spricht von 460 Euro, die Menschen im Schnitt für den Verkauf eines alten Gerätes in den letzten 5 Jahren bekommen haben. Laut Umfrage glauben 58%, dass sie durch langes Warten Geld verloren haben. Viele behalten alte Geräte als Ersatz. Andere denken, sie seien ohnehin zu kaputt. Und das waren die Nachrichten mit Malte Albrecht.
3: Das Antenne Münster-Wetter bleibt heute Nachmittag bewölkt, aber warm. Die Sonne kann ab und zu auch noch mal rausblitzen. Bis zu 26 Grad sind heute drin. 25 messen wir gerade bei euch in der Altstadt und hier bei uns im Zentrum Nord. Regnen soll es heute auch nicht mehr. Der Antenne Münster Verkehr. Achtung auf der Friedrich-Ebert-Straße. Die ist gerade Höhe Finanzamt voll gesperrt in beiden Richtungen. Da läuft immer noch der Feuerwehreinsatz im Finanzamt. Das Ganze geht voraussichtlich bis 16 Uhr. Bis dahin könnt ihr nicht über die Friedrich-Ebert-Straße durchfahren. Ausweichen könnt ihr gerade über die Hammerstraße. Ansonsten ist es gerade noch ein bisschen voller auf der Weseler Straße stadtauswärts vor der Baustelle bei den Asekugeln. Da verliert ihr gerade 5 Minuten. Ein paar Blitzer habe ich auch noch für euch. Und zwar hat sich die Ute reingemeldet mit einem Blitzer.
4: Ich wollte einen neuen Blitzer melden. Und zwar auf der B54 stadteinwärts auf Höhe der Autobahnabfahrt. Liebe Grüße.
3: Ja, danke dir, Ute, fürs Melden. Ihr habt's gehört. Und falls ihr auch Blitzer seht, könnt ihr die natürlich jederzeit reinmelden. Geht an die 0251 28 95 40. Ein paar mehr habe ich aber auch noch für euch. 5 Stück stehen hier bei mir auf der Liste. Fangen wir an in Uppenberg, da blitzt es auf der Grevener Straße Höhe Lidl. Auf der Umgehungsstraße blitzt es zwischen Warendorfer Straße und Wolbecker Straße. In Amelsbüren wird geknipst auf dem Kappenberger Damm beim Kappenberger Feld. In Albachten steht noch einer auf der Osthofstraße Höhe am Kempken. Und einen habe ich noch, der steht in Wolbeck. Da blitzt es auf der Techterstraße, Höhe Eberswinklerstraße. Euch allen unterwegs eine gute Fahrt, kommt gut durch und schickt uns eine WhatsApp oder ruft an, falls ihr noch irgendwas anderes gesehen habt, also Staus, Störung oder Blitzer. Geht alles an die 0251 28 95 40. Danke euch.
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3: Hallo zusammen an diesem Montag, in dem der Sommer nochmal wiederkommt diese Woche. Also mich freut's, ich hoffe euch auch. Und damit das tolle Wetter auch ihr dann auch so richtig genießen könnt, spiele ich euch jetzt die passenden Sommerhits. Jetzt gleich mit Jennifer Lopez, David Guetta und Save Me Tonight. 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

0: Leute, wenn wir jetzt mal auf den Kalender schauen, 28.09. ist heute. In 3 Monaten ist Weihnachten schon wieder rum. Heißt also, so langsam können wir uns mal um die Geschenke kümmern.
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0: Leute, habt ihr auch so ein Hobby, das euch so richtig schön entspannen lässt? Einfach mal runterkommen, die Ruhe genießen, frisch kochen, spazieren gehen und das Handy einfach mal weglegen. Auf Social Media hat dieses gemütliche Programm jetzt auch einen Namen. Was italienische Omas damit zu tun haben, das weiß Kollegin Kim Klages.
1: Also Nonna ist italienisch für Oma und das Nonna-Maxing, das beschreibt einfach das Leben nach Vorbild einer italienischen Oma. Voll süß eigentlich, denn es geht einfach darum, sich auf so Sachen zurückzubesinnen, wie zum Beispiel selber frisch kochen, Zeit mit Family und Friends zu verbringen und so Oma-Hobbys halt zu machen, wie stricken, gärtnern und spazieren. So ein bisschen einfach sich gegen diesen ständigen Sichtbarkeitsdruck in sozialen Netzwerken zu stellen und dann auch öfter mal das Handy wegzulegen.
0: Nonna-Maxing, aha, klingt so ein bisschen wie so Back to the Roots. Warum jetzt genau nach dem Vorbild italienischer Frauen?
1: Frauen in Italien haben einfach mit die höchste Lebenserwartung weltweit. Die liegt durchschnittlich bei 86. Bei uns in Deutschland sind das knapp 3 Jahre weniger. Also irgendwas müssen die Nonnas da ja richtig machen. Ein italienisches Reiseportal beschreibt das sogar schon als Versuch, mit den Gewohnheiten der Großmütter gegen Burnout anzugehen.
0: Aber dieser Trend, jetzt mal ganz ehrlich, das muss man mit so einem kleinen Zwinkern sehen, oder?
1: Ja, weil das Leben von Nonnas nicht ja einfach immer nur so Friede, Freude, Eierkuchen ist. Ne? Besonders halt, weil viele sich auch um Kinder und den Haushalt kümmern, was natürlich auch einfach harte Arbeit ist. Also das auf keinen Fall vergessen. Trotzdem ja ganz süß, dass man sich einfach mal wieder so auf classy Dinge zurückbesinnt und mal ein bisschen zu sich selber wiederkommt.
0: Ja, absolut. Jetzt gerade im Herbst kann man sich da mal richtig entspannt mit einem Buch hinsetzen oder für die Oma anfangen, die Socken zu stricken. Jetzt gerade diese Woche geht das ja auch richtig schön. Draußen ist ja noch ziemlich warm diese Woche. Und bestimmt merkt ihr dann, wie ihr so richtig schön abschaltet, runterkommt, einfach mal durchatmet. Nonna-Maxing ist das.

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1: Mit Sophie Seemann, guten Tag. Großeinsatz beim Finanzamt an der Friedrich-Ebert-Straße. Ein verdächtiges weißes Pulver wurde im Briefkasten gefunden. Die Untersuchungen liefen bis in den Nachmittag hinein. Vorerst gibt es aber kein konkretes Ergebnis, teilte uns die Feuerwehr auf Anfrage mit. Deswegen wurde eine Probe entnommen, die jetzt im Labor untersucht wird. In den kommenden Tagen weiß man dann wohl mehr. Gegen 16 Uhr soll die Sperrung dann an der Friedrich-Ebert-Straße wieder aufgehoben werden, heißt es. In dem Briefkasten ist zudem ein totes Nagetier entdeckt worden. Ob es einen Zusammenhang zwischen den beiden Funden gibt, ist noch nicht bekannt. Die Polizei ermittelt. Jens Spahn verzichtet auf den Sitz im Haushaltsausschuss des Bundestags. Das berichten mehrere Medien übereinstimmend. Ein normales Arbeiten sei für ihn aktuell nicht möglich, zitiert der Spiegel den CDU-Politiker. Der 46-Jährige war erst vor wenigen Wochen als Fraktionschef zurückgetreten und anschließend in den Haushaltsausschuss gewechselt. Nach seinem Rücktritt als Vorsitzender der Unionsfraktion zog sich Spahn von weiteren Führungsaufgaben zurück, so gab er auch den Vorsitz des CDU-Bezirksverbands Münsterland ab. Am Samstag steigt das Radrennen Sparkassen Münsterland-Giro hier bei uns in Münster. Heißt, die Stadt wird umfangreich gesperrt. Das betrifft vor allem den Bereich rund um den Schlossplatz und den Westen Münsters, unter anderem Nienberge, Mecklenbeck und die Aseestadt. Bereits Freitagmittag ab 14 Uhr wird die Straße Schlossplatz von der Münzstraße bis zur Ägidistraße gesperrt. Große Teile der Innenstadt werden auch am Freitag ab 18 Uhr gesperrt und voraussichtlich am Samstag um 20 Uhr wieder freigegeben. Umleitungen sind ausgeschildert. Auf antennemünster.de haben wir alles für euch rund um den Giro und die Sperrung zusammengefasst. 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
2: Das Antenne Münster Wetter. Es gibt diese Woche nochmal ein Sommer-Comeback, zumindest was die Temperaturen angeht. Heute Nachmittag mit bis zu 26 Grad. Und die messen wir auch gerade bei euch in Sudmühle und in Mecklenbeck. Es ist ziemlich bewölkt heute. Ein bisschen Wind ist mit dabei, soll aber trocken bleiben.
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2: Der Antenne Münster Verkehr, ihr habt es eben in den Nachrichten gehört. Achtung auf der Friedrich-Ebert-Straße, die ist gerade Höhe Finanzamt voll gesperrt in beiden Richtungen. Da läuft immer noch der Feuerwehreinsatz im Finanzamt, geht voraussichtlich bis 16 Uhr. Bis dahin könnt ihr nicht über die Friedrich-Ebert-Straße durchfahren. Bitte fahrt außenrum über die Hammerstraße oder den Albersloher Weg. Schauen wir noch auf die Straßen hier bei uns in der Stadt. Es ist gerade ein bisschen voller auf der Weseler Straße stadtauswärts vor der Baustelle bei den Aseekugeln. Verliert ihr gerade so 3-4 Minuten. Und eben wegen dieser Geschichte an der Friedrich-Ebert-Straße ist es gerade so um die Hafenstraße und den Kreisel ein bisschen voller. Da verliert ihr auch so 3-4 Minuten. Ein paar Blitzer gibt's auch noch für euch. Das sind 6 Stück. Gehen wir das Ganze mal von Norden nach Süden durch. Geblitzt wird auf der B54 in beiden Richtungen bei der Auffahrt Münster Nord. Den hat uns Ute gemeldet. Danke dir dafür. Dann wird in Oppenberg geblitzt auf der Grevener Straße beim Lidl. Auf der Umgehungsstraße steht einer. Zwischen Warendorfer Straße und Wolbecker Straße wird da geblitzt. In Wolbeck steht einer auf der Techter Straße Höhe Everswinkler Straße. In Amelsbüren wird geblitzt auf dem Kappenberger Damm beim Kappenberger Feld. Und einen letzten Blitzer habe ich noch für euch. Der steht in Albachten auf der Osthofstraße Höhe am Kempken. Euch allen unterwegs eine gute Fahrt, kommt gut an. Und falls ihr noch irgendwas gesehen habt, Staus, Störung oder Blitzer, dann ruft an oder schickt uns eine WhatsApp-Sprachnachricht. Geht beides an die 0251 28 95 40. Danke euch. Hallo zusammen am Montagnachmittag. Ich habe mir die ganze Zeit gewünscht, dass es nochmal was wird mit dem Sommer und hat ja auch irgendwie geklappt. Diese Woche wird es ja echt nochmal richtig warm. Habt ihr denn auch noch so einen Wunsch auf dem Herzen? Vielleicht eine spezielle Reise ins Warme oder ein tolles Konzert? 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Und vielleicht ruft euch dann unsere Wunscherfüllerfee Jürgen Bangert aus dem Wunscherfüllerstudio zurück und erfüllt euch auch diesen Wunsch. In knapp 10 Minuten hat er auf jeden Fall eine Person an der Strippe. Ich bin mal gespannt, was dann für ein Wunsch erfüllt wird.
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2: Und erfüllt euch auch diesen Wunsch. In knapp 10 Minuten hat er auf jeden Fall eine Person an der Strippe. Ich bin mal gespannt, was dann für einen Wunsch erfüllt wird.
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2: 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Erzähl doch mal ein bisschen, was ist los bei euch?
3: Ich bin alleinerziehende Mami, voll berufstätig. Meine kleine Tochter ist jetzt in die Schule gekommen und ich trage so den ganzen Lebensunterhalt ganz alleine.
2: Boah.
3: Also der richtige Spagat zwischen Vollberufstätigkeit, sich komplett ums Kind kümmern, alles absichern und dann noch alles irgendwie so auf die Kette kriegen.
2: Weißt du, das ist so, du rasselst das so runter, aber ich glaube, das ist ein verdammter Berg, den du da trägst.
3: Jawohl, ist im Moment auch wirklich ein absoluter Berg.
2: Jetzt hast du uns geschrieben, Kinders, guckt mal raus.
3: Ja.
2: Es ist Herbst, es wird Winter.
3: Jawohl.
2: Weil Kinder ja jedes Jahr in diesem Alter aus den Klamotten rauswachsen. Sechs Jahre ist sie, ne? Habe ich richtig verstanden?
3: Ja, ist sechs Jahre, ja. Mhm.
2: Die wachsen ja ständig raus aus den Klamotten.
3: Ja.
2: Braucht deine Tochter eine neue Herbst-Winter-Garderobe?
3: Jawohl. Schuhe, Jacke, komplettes Outfit.
2: Sandra, wir sind dabei. Wir erfüllen dir deinen Wunsch.
3: Wahnsinn.
2: Wir haben mal so überschlagen, wir würden dir einfach 300 Euro jetzt mal für die Garderobenkasse für deine Tochter geben.
3: Wahnsinn.
2: Kommst du damit schon mal ein Stück weiter?
3: Richtig weit, ja. Jetzt kullern auch die Tränen.
2: Oh. Das wollte ich jetzt nicht.
3: Nee, das ist doch positive Tränen, Freundentränen. Oh, vielen lieben Dank. Also ich umarme dich jetzt einfach mal so.
2: Ich fühle mich gedrückt und gebe den Drücker auch weiter ans ganze Team.
3: Ja, super, vielen lieben Dank.
2: Eine Achterbahn der Gefühle, auch wenn man hier sitzt und sich das anhört. Aber ihr dürft euch auch gerne hochemotionale Dinge bei uns wünschen oder vielleicht auch einfach Dinge, die euch unfassbar viel Spaß machen. 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
1: Mit Malte Albrecht. Guten Tag. Online unterwegs sein heißt eigentlich für viele posten, teilen, sichtbar sein. Frauen halten sich dabei aber offenbar immer mehr zurück. Das zeigt eine Umfrage für den Deutschen Frauenrat. Fast 70% der Befragten schränken demnach aus Angst vor digitaler Gewalt ihr Verhalten im Internet ein. Lena Bauer aus dem News-Team, wo genau zeigt sich denn diese Zurückhaltung?
2: Zum Beispiel beim Teilen von Bildern, aber auch bei Online-Aktivitäten insgesamt. Denn nach Angaben des Deutschen Frauenrats ziehen sich viele Frauen auch ganz aus digitalen Räumen zurück. Besonders deutlich ist das bei jüngeren Frauen. Bei den 18- bis 39-Jährigen sagen 76%, dass sie ihr Verhalten online einschränken. Noch stärker ist der Rückzug bei Frauen, die schon digitale oder digital sexualisierte Gewalt erlebt haben.
1: Das ist dann oft auch der Grund für den Rückzug. Welche Gründe werden noch genannt?
2: Ja, der Frauenrat sagt, digitale Gewalt wirkt nicht erst durch den konkreten Übergriff, sondern schon durch die Angst davor. 3 von 10 Befragten kennen persönlich Fälle, in denen echtes oder künstlich erzeugtes intimes Bildmaterial ohne Zustimmung verbreitet wurde. Also zum Beispiel sogenannte Deepfakes. Viele Befragte fordern deswegen mehr Schutz. 86% sagen, Plattformen müssen Frauen besser vor Belästigung und digitaler Gewalt schützen.
1: Dankeschön, Lena. Und jetzt weitere Nachrichten. Sozialverbände halten Nachbesserungen bei der Pflegereform für nötig. Immer mehr Kosten auf Versicherte und Pflegebedürftige zu verlagern, werde den Herausforderungen nicht gerecht, sagte der Hauptgeschäftsführer des Paritätischen Gesamtverbands ROC. Gesundheitsminister Lindemann wollte seinen Gesetzentwurf eigentlich übermorgen vom Kabinett beschließen lassen. Die SPD fordert aber Nachbesserungen und droht mit einer Blockade. Der Arbeitsmarkt in Deutschland stabilisiert sich und die Unternehmen wollen etwas weniger Jobs abbauen als zuletzt. Das zeigt das neue Beschäftigungsbarometer des IFO-Instituts. Im Handel und in der Industrie würden allerdings weiterhin Stellen gestrichen, heißt es. Eine echte Erholung sei deshalb noch nicht in Sicht. Wegen einer privaten Drohne musste der Betrieb am Düsseldorfer Flughafen vorübergehend eingestellt werden. Nach Angaben der Polizei wurde die Drohne am Samstagmorgen in rund 6 Kilometern Entfernung gesichtet. Ein 29-Jähriger soll sie für Aufnahmen von einem privaten Fest genutzt haben. Gegen ihn wird wegen des Verdachts des gefährlichen Eingriffs in den Luftverkehr ermittelt. Herz-Kreislauf-Erkrankungen sind in der EU immer noch die Todesursache Nummer 1. Jedes Jahr sterben rund 1,7 Millionen Menschen daran. Die wichtigsten Risikofaktoren wie Bluthochdruck, Diabetes und Fettleibigkeit sind zwar schon länger bekannt, trotzdem nimmt die Anzahl der Herz-Kreislauf-Erkrankungen weiter zu. Rund 62 Millionen Menschen in der EU leiden darunter. Um die Risiken frühzeitig zu erkennen, sollten alle unter 35 Jahren mindestens einmal ihr Herz-Kreislauf-System untersuchen lassen. Das empfiehlt jetzt die EU-Kommission. Zwischen 35 und 64 Jahren wird zu einem Check-up mindestens alle 5 Jahre geraten, bei den über 65-Jährigen dann alle 3 bis 5 Jahre. Je früher die Risiken erkannt werden und gesund gelebt wird, desto besser, heißt es aus Brüssel. Und das waren die Nachrichten mit Malte Albrecht.
3: Das Antenne Münster Wetter bleibt heute Nachmittag bewölkt und warm. 26 Grad messen wir aktuell bei euch in Handorf und in Albachten. Trocken bleibt es heute auch. Morgen dann ähnlich bewölkt wie heute, trocken und noch ein bisschen wärmer mit sommerlichen Temperaturen bis 27 Grad. Der Antenne Münster Verkehr. Der Feuerwehreinsatz auf der Friedrich-Ebert-Straße beim Finanzamt ist jetzt beendet. Das hat uns die Feuerwehr gerade noch mal am Telefon versichert. Die Einsatzkräfte rücken gerade ab und die Friedrich-Ebert-Straße sollte so gegen 15:45 wieder frei sein. Ich behalte das natürlich im Blick für euch. Schauen wir auf die Straßen sonst noch bei uns in Münster. Da ist es gerade ein bisschen voller auf der Weseler Straße. Statt auswärts vor der Auffahrt auf die Autobahn braucht ihr so 3-4 Minuten länger. Genauso wie auf der Weseler Straße auswärts bei der Baustelle bei den Asekugeln sind auch gerade so 2 bis 3 Minuten länger. So, jetzt noch die Blitzer für euch. 6 Stück sind das. Gehen wir das Ganze mal von Norden nach Süden durch. Geblitzt wird auf der B54 in beiden Richtungen bei der Auffahrt Münster Nord. In Oppenberg steht einer auf der Grevener Straße beim Lidl. In Wolbeck wird geblitzt auf der Techter Straße Höhe Everswinkler Straße. In Albachten steht einer auf der Osthofstraße Höhe am Kempken. In Amelsbüren wird geblitzt auf dem Kappenberger Damm beim Kappenberger Feld. Und einen letzten habe ich noch für euch, der steht auf der Umgehungsstraße. Da blitzt es zwischen Warendorfer Straße und Wolbecker Straße. Euch allen unterwegs eine gute Fahrt, kommt gut an und falls ihr noch irgendwas gesehen habt, Staustörung oder Blitzer, dann ruft an oder schickt uns eine WhatsApp-Sprachnachricht. Nummer dafür ist die 0251 28 95 40. Danke euch.
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3: Montagnachmittag. Und wenn ihr gerade auf dem Weg nach Hause seid und ihr auf eurer Tankanzeige seht, na, vielleicht muss ich die Tage doch nochmal zur Tankstelle, dann wartet doch am besten nochmal ab bis Donnerstag. Dann tritt nämlich der neue Tankrabatt in Kraft. Wie viel ihr da sparen könnt und wie lange das Ganze geht, das hört ihr gleich bei mir in der Sendung nach genau 2 Songs.
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0: Alex Warren mit Eternity an diesem Montagnachmittag. Wenn ihr jetzt gerade auf dem Weg in den Feierabend seid und ihr seht, na, könnt mal wieder tanken, ist nicht mehr so viel Sprit im Tank, dann wartet doch vielleicht, wenn es geht, noch mal bis Donnerstag ab. Dann soll tanken nämlich ein bisschen günstiger werden. Der neue Tankrabatt bringt so um die 17 Cent Entlastung pro Liter. Kollegin Fiona Reinhardt, bekommen die Autofahrer den Tankrabatt dann auch direkt zu spüren?
1: Bis dieser günstigere Sprit wirklich in den Tanks der Tankstellen ist, dauert es natürlich etwas. Aber Experten gehen trotzdem davon aus, dass die Preise in der Nacht zu Donnerstag schnell fallen werden. So war das zumindest auch beim letzten Tankrabatt im Mai und Juni. Das hat wohl zum einen mit den Erwartungen der Kunden zu tun, zum anderen auch mit dem Wettbewerb. Wir müssen uns jetzt aber keinen Stress machen und nachts direkt zur Tankstelle eilen. Seit der 12-Uhr-Regel ist der billigste Moment zum Tanken sowieso am späten Vormittag, sagen Experten. Also am besten schauen wir uns jetzt erstmal an, inwiefern die Mineralölkonzerne die Steuersenkung auch weitergeben.
0: Mhm. Und wie wird das Ganze finanziert?
1: Ja, der Tankrabatt kostet den Staat mal wieder ordentlich Geld und da sollen dieses Mal auch die Bundesländer mithelfen. Die Bundesregierung geht davon aus, dass durch die Steuersenkung rund 2,5 Milliarden Euro weniger Steuern in die Staatskasse fließen und die Hälfte davon sollen dieses Mal die Länder tragen. Das ist auch ein großer Kritikpunkt am Tankrabatt. Die Grünen finden zum Beispiel diese 2,5 Milliarden Euro, die hätten lieber dafür genutzt werden sollen, die Kürzungen für Familien rückgängig zu machen. Statt des Tankrabatts hätten sie lieber eine Übergewinnsteuer eingeführt und ein Energiegeld, das direkt bei den Menschen ankommt, die es brauchen.
0: Und wie viel bringt der Tankrabatt jetzt wirklich? Ich meine, da gibt es ja auch viel Skepsis auch, ne?
1: Also viele Ökonomen halten tatsächlich nichts vom Tankrabatt. Sie sagen, der ist relativ teuer und dafür nicht wirklich zielgenau. Und es ist ja auch gar nicht garantiert, dass die Steuersenkung dann wirklich bei den Menschen ankommt. Das war ja schon beim letzten Tankrabatt der Vorwurf an die Mineralölkonzerne. Experten haben ausgerechnet, dass der durchschnittliche Verbrennerfahrer durch den Rabatt auf die vollen 3 Monate gerechnet grob 32 bis 36 Euro spart. Natürlich je nachdem, wie man fährt, wie der Verbrauch ist und wie und wann man tankt.
0: Ab Donnerstag gilt der Tankrabatt dann bis Ende Dezember. Wie schnell die Entlastung dann wirklich an der Zapfsäule auch ankommt, wird sich erst in den Tagen danach zeigen. Wir tanken also noch ein bisschen abwarten. Danke dir, Fiona.

0: Ja, das ist ja was da draußen diese Woche, ne? Hallo hier bei Antenne Münster am Montagnachmittag. Wir haben uns doch eigentlich so langsam mit dem Herbst angefreundet, ne? Also mit so Übergangsjacken, in die warme Decke einkuscheln, Kürbisse kaufen, Suppe machen, Deko machen. Aber diese Woche kommt der Sommer wirklich nochmal zurück. Er drängelt sich so ein bisschen nochmal vor nach dem Motto, hallo, ich bin doch auch noch da. Also mir gefällt's, ne? Also doch nochmal Top oder T-Shirt anziehen und rausgehen. Wir haben euch nochmal gefragt, was habt ihr denn noch so vor diese Woche bei dem schönen Wetter?
1: Also wir würden gerne mit den Freunden rausgehen und vielleicht am Kanal chillen und dann nochmal vielleicht irgendwie in einen Café gehen oder sowas.
2: Den Wiesen oder am Aasee ein bisschen Volleyball, Fußball, Speckball oder so spielen.
3: Nochmal so ein letztes Sommerpicknick vielleicht.
4: Auf jeden Fall werden wir das Fahrrad aus dem Keller holen, mit unserem kleinen Sohn hinten drauf zu den Bauernhöfen fahren und einfach die letzten Sonnenstrahlen genießen auf dem Fahrrad und die Umgebung erkunden.
0: Na, das klingt doch gut. Also wenn ihr könnt, genießt nochmal das schöne Wetter diese Woche. Ich glaube nämlich, diesmal sind es wirklich die letzten warmen Tage.

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1: Mit Sophie Seemann, guten Tag. Ein verdächtiges weißes Pulver im Briefkasten hat heute den ganzen Tag über zu einem Großeinsatz der Feuerwehr beim Finanzamt an der Friedrich-Ebert-Straße geführt. Die Straßensperrungen rund ums Finanzamt wurden inzwischen wieder aufgehoben. Antenne Münster-Chefreporter Matthias Menne berichtet.
2: Gegen 8 Uhr war der Briefumschlag mit einem verdächtigen weißen Pulver im Finanzamt Münster Außenstadt entdeckt worden. Das Gebäude wurde mit Flatterband abgesperrt. Auch die Straßen rund ums Finanzamt wurden vorsorglich gesperrt. Spezialkräfte aus Dortmund und Essen wurden angefordert, um zu prüfen, um was für ein Pulver es sich handelt. Das ließ sich vor Ort in einem mobilen Labor nicht klären. Gegen 14 Uhr wurde die Untersuchung dort beendet und die Feuerwehr baute ihre Ausrüstung wieder ab. Das Pulver wird jetzt in einem Fachlabor geprüft. Mit einem Ergebnis ist in einigen Tagen zu rechnen. In dem Briefkasten wurde auch ein totes Nagetier gefunden. Ob es einen Zusammenhang zwischen beiden Funden gibt, ist unklar. Die Polizei ermittelt.
1: Jens Spahn verzichtet auf den Sitz im Haushaltsausschuss des Bundestags. Das berichten mehrere Medien übereinstimmend. Ein normales Arbeiten sei für ihn aktuell nicht möglich, zitiert der Spiegel den CDU-Politiker. Der 46-Jährige war erst wenige Wochen zuvor als Fraktionschef zurückgetreten und anschließend in den Haushaltsausschuss gewechselt. Nach seinem Rücktritt als Vorsitzender der Unionsfraktion zog sich Spahn von weiteren Führungsaufgaben zurück. So gab er auch den Vorsitz des CDU-Bezirksverbands Münsterland ab. Am Samstag steigt das Radrennen Sparkassen Münsterland Giro. Heißt, die Stadt Münster wird umfangreich gesperrt. Das betrifft vor allem den Bereich rund um den Schlossplatz und den Westen Münsters, unter anderem Nienberge, Mecklenburg und die Aaseestadt. Bereits Freitagmittag wird die Straße Schlossplatz und das von der Münzstraße bis zur Egidistraße gesperrt. Große Teile der Innenstadt werden dann auch schon am Freitag ab 18 Uhr gesperrt. Auf antennemünster.de kommt ihr zur Übersicht. Kevin Kiesewetter und sein Geschäftspartner Jannis Jäger präsentieren heute ihr Unternehmen Blookery in der Vox Gründershow Die Höhle der Löwen. Blookery vermittelt Überraschungsreisen. Kundinnen und Kunden legen unter anderem Abflughafen, Zeitraum und Budget fest. Das Reiseziel bleibt bis vor kurz vor der Reise geheim. Die Idee entstand vor 10 Jahren, als Kiesewetter mit Freunden verreisen wollte, sich die Gruppe aber nicht auf ein gemeinsames Ziel einigen konnte. Dass wir jetzt 10 Jahre später tatsächlich vor den Investoren stehen, fühlt sich immer noch unwirklich an, sagt Kiesewetter. Die Folge könnt ihr heute um 20.15 Uhr bei Vox sehen. 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
3: Das Antenne Münster-Wetter ist heute Nachmittag nochmal richtig warm mit 26 Grad und die messen wir auch gerade bei euch in Grendorf und in Bergfidel. Es ist ziemlich bewölkt heute, soll aber trocken bleiben. Morgen wird es dann ähnlich trocken bis sehr warm mit vielen Wolken und Höchstwerten bis 28 Grad. Der Antenne Münster Verkehr, da ist die Sperrung an der Friedrich-Ebert-Straße wieder aufgehoben, heißt, ihr könnt da wieder ganz normal drüber fahren. Ansonsten staut es sich gerade aber noch auf der Mondstraße Richtung Wolbecker Straße. Da verliert ihr gerade 10 Minuten. 5 Minuten plus sind es gerade auf dem Yorkring Richtung Steinfurter Straße. Genau wie auf der Weseler Straße Richtung Autobahn verliert ihr auch 5 Minuten. So, jetzt kommen die Blitzer für euch und zwar sind das 5 Stück. Gehen wir das Ganze von Norden nach Süden durch. Geknipst wird auf der B54 in beiden Richtungen bei der Auffahrt Münster-Nord. Auf der Umgehungsstraße wird geblitzt zwischen Warendorfer Straße und Wolbecker Straße. In Uppenberg steht einer auf der Grevener Straße, da blitzt es Höhe Lidl. In Wolbeck wird geblitzt auf der Techter Straße, Höhe Evers-Winkler Straße. Und einen habe ich noch für euch, der steht in Albachten. Da blitzt es auf der Osthofstraße, Höhe am Kempken. Euch allen unterwegs eine gute Fahrt, kommt gut durch. Und falls ihr noch irgendwas gesehen habt, Staustörung oder Blitzer, dann ruft an oder schickt uns eine WhatsApp-Sprachnachricht. Nummer dafür ist die 0251 28 95 40. Danke euch.
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3: Und ich begleite euch in den Feierabend mit Musik aus dem Jahr 2010. Tayo Cruz und Kylie Minogue sind das mit Haya. Ein bisschen abfeiern jetzt.

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Am Montagnachmittag. Miley Cyrus ist ja zurück mit einem neuen Album. Und mittlerweile nennt sie sich ja jetzt auch nur noch Miley. Also nicht mehr Miley Cyrus, sondern nur Miley. Base Pursuits ist ihr 10. Studioalbum. Und darin schlägt sie auch so eine neue Richtung ein. Das ist so ein bisschen dancig, das ist so 80s-Style und macht auf jeden Fall Lust auf Tanzen und auf Bewegung. Sie selbst sagt auch, ja, so Einflüsse ihrer Patentante Dolly Parton sind auf dem Album auf jeden Fall auch zu hören.

0: Ja, das neue Album zeigt Miley so persönlich und gleichzeitig aber auch tanzbar wie lange nicht. Mir gefällt es richtig gut und darum geht es auch in ihrer neuen Single, die übrigens auch auf meiner eigenen Playlist zu Hause schon drauf ist. Das ist Base Pursuits von Miley.
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1: Früher war ja Kürbis einfach Gemüse. Lag irgendwo neben Kartoffeln und Kohl, ganz harmlos. Und dann begann er langsam mit der Weltherrschaft. Erst kam die Kürbissuppe, dann Kürbisrisotto, Kürbisgnocchi, Kürbiskuchen, dann Zierkürbisse als Deko auf Fensterbänken, Esstischen, aus Keramik, aus Holz, dann Getränke, Pumpkin Spice Latte und im Oktober kriegt er dann auch noch ein Gesicht. Der Kürbis ist das einzige Gemüse, das gleichzeitig Hauptgericht, Kuchen, Kaffee, Inneneinrichtung und Halloween-Star ist. Ich finde, es ist mal Zeit für das nächste Saisongemüse. Steckrüblikuchen, Pastinake Spice Latte, das klingt noch komisch, aber wer weiß. Und zu Halloween basteln wir Totenrosenkohlköpfe.
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1: Mit Malte Albrecht, guten Tag. Man steht am Flughafen, will eigentlich in den Urlaub oder nach Hause und dann fällt der Flug aus. Das ist schon ärgerlich genug. Für manche Reisende geht der Stress danach aber erst so richtig los, wenn sie ihr Geld zurückhaben wollen und am Ende nur zwischen Airline und Buchungsportal hin und her geschickt werden. Europäische Verbraucherschützer haben deshalb jetzt Ryanair, TAP Air Portugal und Wizz Air abgemahnt. Lena Bauer aus dem News-Team, worum geht es genau?
2: Das Zentrum für europäischen Verbraucherschutz hatte mehrere Beschwerden von Reisenden bekommen. Nach Angaben des ZDV hatten sich Passagiere nach annullierten Flügen an die Airlines gewandt, wurden dann aber pauschal an das jeweilige Buchungsportal verwiesen. Aus Sicht der Verbraucherschützer ist das nicht zulässig. Denn bei einer Annullierung können Passagiere die Erstattung direkt von der ausführenden Airline verlangen. Die Airline muss den Ticketpreis demnach innerhalb von 7 Tagen zurückzahlen. Alternativ können Reisende auch eine andere Beförderung wählen.
1: Warum ist dieser Verweis an das Buchungsportal so problematisch?
2: Weil sich das ganze Prozedere laut ZDV dadurch unnötig ziehen kann. Die Verbraucherschützer sagen außerdem, dass sich Airlines und Vermittler nicht selten gegenseitig aneinander verweisen. Für Reisende kann das im schlimmsten Fall monatelanges Warten bedeuten. Außerdem können bei der Rückabwicklung über den Vermittler zusätzliche Kosten entstehen. Kritisch sieht das ZDV auch, dass die Kommunikation oft über Chatbots lief.
1: Lena, vielen Dank. Und das sind weitere Nachrichten. Aus Angst vor digitaler Gewalt zieht sich eine Mehrheit der Frauen aus dem Internet zurück. Das ergab eine Umfrage im Auftrag des Deutschen Frauenrats. Demnach gaben 2/3 der Befragten an, aus Sorge vor Missbrauch weniger Fotos zu teilen oder ganz auf bestimmte Online-Aktivitäten zu verzichten. Die Krise in der Autoindustrie trifft auch weiter die Zulieferer. Bosch will in Nürnberg bis 2029 rund 900 Arbeitsplätze abbauen. Damit werde mehr als die Hälfte der 1800 Stellen am Standort gestrichen, teilte das Unternehmen mit. Als Gründe nennt Bosch den Wandel zur E-Mobilität und den zunehmenden Wettbewerbs- und Preisdruck, vor allem durch Konkurrenz aus China. Der Pegelstand des Rheins ist so niedrig wie noch nie, das hat das Wasserstraßen- und Schifffahrtsamt Rhein mitgeteilt. Mit 40 cm habe man einen Niedrigwasserrekord. Die Schifffahrt habe deshalb sehr stark abgenommen, heißt es. Das Sonntagsfahrverbot für Lastwagen in NRW bleibt wegen des Niedrigwassers weiter ausgesetzt, teilte das Landesverkehrsministerium mit. Die Kartoffelernte in Deutschland wird in diesem Jahr deutlich schwächer ausfallen. Davon geht das Bundeslandwirtschaftsministerium aus. Erwartet werden 10,4 Millionen Tonnen. Im vergangenen Jahr waren es fast 14 Millionen Tonnen. 2025 war aber auch ein Rekord-Kartoffeljahr. Grund für die geringere Menge sind laut Ministerium unter anderem die Hitze- und Dürreperioden im Sommer. Außerdem ging die Anbaufläche um 11% zurück. Gute Nachrichten gibt es für unseren Geldbeutel. Das Ministerium rechnet erst einmal mit stabilen Preisen im Supermarkt, weil Angebot und Nachfrage weiterhin gut ausgeglichen sind. Und das waren die Nachrichten mit Malte Albrecht.
3: Das Antenne Münsterwetter bringt warme Temperaturen heute zum Feierabend. 26 Grad messen wir aktuell bei euch in Grenndorf und in Bergfidel. Es ist ziemlich bewölkt hier bei uns im Zentrum Nord, kommt aber gerade die Sonne ein bisschen raus. Soll heute trocken bleiben, morgen wird es dann auch trocken und sehr warm mit vielen Wolken bei Höchstwerten bis 28 Grad. Der Antenne Münster Verkehr, da ist es gerade an einer Stelle hier bei uns in der Stadt noch ein bisschen voller. Und zwar auf der Mondstraße Richtung Wolbecker Straße. Da verliert ihr gerade 5 Minuten. Die aktuellen Blitzer nur bei Antenne Münster. Da haben wir gerade eine Sprachnachricht von der Heike reinbekommen.
4: Moin ihr Lieben, ich bin's Heike. Ich fahre gerade Richtung Wolbeck rein und auf dem Berler Kamm, da in der 30er-Zone, steht der rote Caddy. Also schön 30 fahren, bis 20 Uhr muss man das ja. Da darf man dann erst 50 fahren. Allen eine gute Fahrt.
3: Ja, danke Heike. Dir fürs Melden geht auch, wenn ihr noch was gesehen habt, unter der 0251 28 95 40. Also wenn ihr Blitzer seht, immer gerne dahin melden. Sind noch ein paar mehr hier bei uns in der Stadt. 4 Stück sind's noch. Und zwar wird geblitzt auf der B54 in beiden Richtungen bei der Auffahrt Münster-Nord. Dann steht noch einer in Wolbeck. Da blitzt es auf der Techterstraße Höhe Evers-Winkler-Straße. In Albachten steht noch einer auf der Osthofstraße, da blitzt es am Kempken. Und einen habe ich noch für euch, der steht auf der Umgehungsstraße zwischen Warendorfer Straße und Wolbecker Straße. Euch allen unterwegs eine gute Fahrt, kommt gut an und falls ihr noch irgendwas gesehen habt, Staus, Störung oder auch Blitzer, dann ruft an oder schickt uns einfach eine WhatsApp-Sprachnachricht. Nummer für beides ist die 0251 28 95 40. Danke euch.
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3: Ich habe die passende Feierabendmusik von Becky G für euch. Ist eine Neuaufnahme. Der Originaltitel ist aus dem Jahr 1980. Der hier ist aber viel tanzbarer. Sorry Papi ist das. Sorry,

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1: Und das ist die Börse am Montagnachmittag. Timo Bärwert, wie ist der DAX denn in die neue Woche gestartet?
2: Der DAX ist heute Morgen leicht im Plus gestartet und pendelte am Mittag um die 25.400-Punkte-Marke. Nach den Gewinnen vom Freitag zeigt sich der Markt damit vorsichtig optimistisch.
1: Und wie sieht's bei den Gewinnern und Verlierern aus?
2: Ja, besonders stark liefen heute die Aktien von Siemens Healthineers an Fresenius, die deutlich zulegen konnten. Siemens steht bei 3% im Plus, derzeit bei knapp 39 Euro, Fresenius bei knapp 2% im Plus bei 47 Euro je Aktie. Auf der Verliererseite stand dagegen die SAP-Aktie. Sie steht unter Druck, heute bei 2% im Minus bei ca. 181 Euro.
1: Und was erwarten Sie von der neuen Woche?
2: Die Analysten sehen die Stimmung für die kommenden Tage leicht angespannt. Die hohen Anleihenrenditen und der Ölpreis bleiben im Fokus. Wichtig wird zu sehen, wie der DAX sich in einem schwierigen Umfeld behaupten kann.
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0: Linkin Park mit Lost an diesem Montagnachmittag. Was sind das für tolle Temperaturen da draußen, ne? Morgen am Dienstag bis zu 27 Grad, Mittwoch sogar bis zu 28 Grad. Der Sommer klopft nochmal so ein bisschen an, sagt doch mal Hallo, ich bin auch noch hier. Also ich find's super, nochmal so schön im T-Shirt, im Top rausgehen, ohne Jacke. Wir haben euch mal gefragt, was habt ihr denn noch so vor diese Woche bei dem schönen Wetter?
1: Also wir würden gerne mit den Freunden rausgehen und vielleicht am Kanal chillen und dann nochmal vielleicht irgendwie in einen Café gehen oder sowas.
2: Den Wiesen oder am Aasee ein bisschen Volleyball, Fußball, Speckball oder so spielen.
3: Nochmal so ein letztes Sommerpicknick vielleicht.
4: Tatsächlich geht's für uns an den See. Ja, haben wir auch einen Hund dabei und genießen einfach die Zeit.
0: Ja, das klingt doch optimal. Genießt doch nochmal dieses schöne Sommer-Comeback, weil nächste Woche wird's dann wieder deutlich kälter.

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1: Um 17.30 Uhr mit Sophie Seemann. Guten Abend. Ein verdächtiges weißes Pulver im Briefkasten hat heute den ganzen Tag über zu einem Großeinsatz der Feuerwehr beim Finanzamt an der Friedrich-Ebert-Straße geführt. Die Straßensperrungen rund ums Finanzamt wurden am späten Nachmittag wieder aufgehoben. Antenne Münster-Chefreporter Matthias Menne, das ging ja schon recht früh los heute.
2: So ist das. Gegen 8 Uhr war der Briefumschlag mit einem verdächtigen weißen Pulver im Finanzamt Münster-Außenstadt gefunden worden. In dem Briefkasten wurde auch ein totes Nagetier entdeckt. Ob es einen Zusammenhang zwischen beiden Funden gibt, ist unklar. Da ermittelt jetzt die Polizei. Das Finanzamt wurde am Morgen erstmal mit Flatterband abgesperrt, da kam keiner mehr rein. Und auch die Straßen rund ums Finanzamt wurden vorsorglich gesperrt.
1: Und die Feuerwehr hat sich dann ums weiße Pulver gekümmert?
2: Ja, das ging aber nicht so schnell. Da mussten erstmal Spezialkräfte aus Dortmund und Essen angefordert werden. Und als die dann da waren, haben sie ein mobiles Labor aufgebaut. Es stellte sich danach aber dann raus, dass vor Ort nicht geklärt werden konnte, was für eine Substanz das weiße Pulver war. Gegen 14 Uhr baute die Feuerwehr ihre Ausrüstung dann wieder ab. Jetzt wird das Pulver in einem Fachlabor untersucht. Mit dem Ergebnis ist in einigen Tagen zu rechnen.
1: Antenne Münster, Chefreporter Matthias Menne zu dem weißen Pulver im Finanzamt Münster Außenstadt. Das hat heute die Feuerwehr in Münster länger beschäftigt. Vielen Dank. Und jetzt weitere Meldungen im Überblick. Früherer Unionsfraktionschef Jens Spahn zieht sich aus dem Haushaltsausschuss des Bundestags zurück. Alles rund um eine Person ist aktuell so politisiert, dass ein normales Arbeiten kaum möglich sein wird. Zudem merke ich an und in mir selber, dass mein Rücktritt im Juli noch viel zu frisch ist, um wieder voll durchzustarten. Als wäre nichts gewesen, begründete Spahn seinen Schritt. Drei Sportanlagen in Münster bekommen neue Einrichtungen. An der Bonhoeffer Straße ist ein neues Funktionsgebäude fertiggestellt und vom Verein SV Blau-Weiß Aasee und Oberbürgermeister Tillmann Fuchs eingeweiht worden. Auch am Pleistermühlenweg und am Arnheimweg entstehen derzeit neue Funktionsgebäude. Insgesamt investiert die Stadt Münster rund 10 Millionen Euro. Kevin Kiesewetter und sein Geschäftspartner Janis Jäger präsentieren heute ihr Unternehmen Blookery aus Münster in der Vox Gründershow Die Höhle der Löwen. Blookery vermittelt Überraschungsreisen. Ihr könnt die Sendung ab 20.15 Uhr auf Vox sehen. Am Samstag steigt das Radrennen Sparkassen Münsterland-Giro. Heißt, die Stadt Münster wird umfangreich gesperrt. Das betrifft vor allem den Bereich rund um den Schlossplatz und den Westen Münsters, unter anderem Nienberge, Mecklenbeck und die Aaseestadt. Bereits Freitagmittag um 14 Uhr wird die Straße Schlossplatz von der Münzstraße bis zur Egidistraße gesperrt und große Teile der Innenstadt, die folgen dann auch am Freitag ab 18 Uhr. Auf antennemünster.de findet ihr den Überblick über alle Sperrungen und auch alle Infos zum Giro. 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
3: Das Antenne Münster-Wetter ist jetzt zum Feierabend nochmal richtig schön warm. 24 Grad messen wir gerade bei euch in Mariendorf und in Hiltrup. Es ist ziemlich bewölkt, bleibt aber heute trocken. Morgen wird es dann auch trocken und sehr warm mit vielen Wolken bei Höchstwerten bis 28 Grad. Der Antenne Münster-Verkehr, da braucht ihr gerade nirgendwo mehr als 5 Minuten länger. Ein paar Blitzer habe ich aber noch für euch. Geknipst wird zweimal in Wolbeck, einmal auf dem Berler Kamp in der 30er-Zone, da blitzt es aus einem roten Caddy raus. Und in Wolbeck auf der Techterstraße, Höhe Evers-Winkler-Straße, steht auch einer. Dann habe ich noch einen für euch auf der B54, da blitzt es in beiden Richtungen bei der Auffahrt Münster-Nord. In Albachten wird noch geblitzt auf der Osthofstraße, Höhe am Kempken. Und einen letzten habe ich noch für euch, der steht auf der Umgehungsstraße. Da blitzt es zwischen Warendorfer und Wolbecker Straße. Euch allen eine gute Fahrt in den Feierabend, kommt gut an und falls ihr noch irgendwas gesehen habt, Staustörung oder Blitzer, dann ruft an oder schickt uns eine WhatsApp-Sprachnachricht. Nummer für beides ist die 0251 28 95 40. Danke euch!
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3: Am Montag, der erste Tag der Woche, ist fast geschafft. Ich habe jetzt die Feierabend-Hits für euch jetzt mit

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1: Wir sind ja diese Woche wieder als Wunscherfüller für euch da. Heißt, ihr schickt uns auf unserer Website antennemünster.de eure Wünsche und mit ein bisschen Glück werdet ihr von unserem Wunscherfüller-Team angerufen. Wie vorhin die liebe Sandra, die hat sich für die kalte Jahreszeit ein paar Klamotten für ihre kleine Tochter gewünscht.
2: Ich bin alleinerziehende Mami, voll berufstätig. Meine kleine Tochter ist jetzt in die Schule gekommen. Also der richtige Spagat zwischen voll Berufstätigkeit, sich komplett ums Kind kümmern, alles absichern und dann noch alles irgendwie so auf die Kette kriegen.
1: Ja, und wie man das so kennt, kommt bei Sandra auch noch gerade alles zusammen. Kaputte Spülmaschine, die Einschulung der Tochter und das geht auch alles wirklich ins Geld. Deswegen haben wir dann natürlich ihren Wunsch erfüllt.
3: Sandra, wir erfüllen dir deinen Wunsch.
2: Wahnsinn.
3: Wir würden dir einfach 300 Euro jetzt mal für die Garderobenkasse für deine Tochter geben.
2: Wahnsinn.
3: Und dann
2: jetzt kullern
1: auch
2: die Tränen.
1: Oh, wie süß die Sandra hat. Sandra hat ein Tränchen verdrückt. Da kann man sich aber auch wirklich freuen über 300 Euro. Hat auf jeden Fall die richtige getroffen. Und wenn ihr mögt, seid ihr jetzt an der Reihe. Schickt uns eure Wünsche, egal wirklich was es ist. Wenn ihr wunschlos glücklich seid, auch kein Problem. 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Da findet ihr auf jeden Fall was.

Mark Forster lässt für euch die Chöre singen und ich mache jetzt Feierabend. An meiner Stelle macht gleich der Kollege Markus Steinacker weiter. Wir hören uns dann morgen wieder ab 14 Uhr. Anna Bogatzki sagt Tschüss und bis morgen.

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1: Mit Malte Halbricht, guten Tag. Immer mehr Menschen in Deutschland rutschen in die Schuldenfalle. Das zeigt der neue Überschuldungsreport des Instituts für Finanzdienstleistungen. Darin steht außerdem, dass oft Schicksalsschläge dahinter stecken. Thorsten Adolfs aus dem News-Team, was sind die Hauptgründe für Geldsorgen bei den meisten Menschen?
2: Ja, oft wird ja gesagt, wer Schulden hat, der sei selbst schuld oder der lebe über seine Verhältnisse. Das stimmt so meistens aber nicht. In den allermeisten Fällen sind eine Krankheit, Unfälle oder der Verlust des Jobs der Auslöser. Wenn man da noch hohe Mieten dazu zahlen muss, reicht das Geld am Ende des Monats einfach nicht mehr aus. Und bei Alleinerziehenden führt die Trennung oft in eine finanzielle Schieflage. Sie nutzen Beratungsangebote deshalb deutlich öfter als andere Gruppen. Im Schnitt waren Betroffene übrigens im vergangenen Jahr mit gut 19.000 Euro in den Miesen.
1: Das Thema Überschuldung ist inzwischen auch bei den Jüngeren weit verbreitet.
2: Genau, diejenigen, die unter 25 sind, haben oft aber ganz andere Sorgen mit dem Geld als Ältere. Bei ihnen sind nicht Kredite oder hohe Mieten das Hauptproblem, sondern der digitale Alltag. Oft summieren sich monatliche Zahlungen für teure Smartphones, für Abos, Streamingdienste oder In-App-Käufe beim Zocken so sehr, dass am Ende ein dicker Berg an Schulden bei Mobilfunkanbietern oder Online-Shops anfällt. Experten raten deshalb dringend dazu, den Überblick über diese kleinen Ausgaben nicht zu verlieren, damit aus dem digitalen Konsum keine unkontrollierbare finanzielle Belastung wird.
1: Danke, Thorsten. Und das sind weitere Nachrichten. NRW-Ministerpräsident Wüst ist seit heute für 3 Tage in der Türkei. In Ankara wurde er kurzfristig von Präsident Erdogan empfangen. Das Gespräch dauerte 50 Minuten. Dabei ging es unter anderem um die wirtschaftliche Zusammenarbeit zwischen NRW und der Türkei. Auch die Beziehungen zur EU und Visaerleichterungen waren Thema. Ob auch die umstrittene Menschenrechtslage in der Türkei angesprochen wurde, ist nicht bekannt. Trotz der schwachen Konjunktur werden in Deutschland so viele Start-ups gegründet wie noch nie. Seit Jahresbeginn seien mehr als 3.000 neue dazugekommen, heißt es im deutschen Start-up-Monitor. Außerdem seien 10 Start-ups zu Firmen aufgestiegen, die mindestens 1 Milliarde Euro wert sind. Junge Start-ups hätten dagegen oft Probleme, an neues Geld zu kommen. In Hamburg haben Aktivisten in der vergangenen Nacht bei Dutzenden SUVs die Luft aus den Reifen gelassen. Das sogenannte Widerstandskollektiv bekannte sich in einem Schreiben zu der Aktion. Die Gruppe kritisiert die Umweltbelastung und die Gefahr für Kinder, die von den großen Fahrzeugen ausgehe. An den Zapfsäulen dürfte es im Laufe der Woche leichtes Aufatmen geben, auf den Autobahnen eher nicht. Zum Wochenende erwartet der ADAC bei schönem Wetter deutlich mehr Ausflugsverkehr. Viele zieht es dann in Richtung Alpen, Mittelgebirge, Küsten und Seen. Autofahrer in Richtung Süden müssen rund um München mit mehr Verkehr rechnen. Dort läuft noch bis Sonntag das Oktoberfest. Besonders voll dürfte es laut ADAC am Freitagnachmittag werden, dann kommen Berufs- und Wochenendverkehr zusammen. Einen zusätzlichen Feiertagsreiseverkehr gibt es diesmal nicht. Der Tag der Deutschen Einheit fällt auf einen Samstag. In NRW nennt der ADAC unter anderem die A1, A2, A3 und A4 als besonders staugefährdet. Und das waren die Nachrichten mit Malte Albrecht.
3: Das Wetter. Es geht entspannt weiter. In der Nacht ist es mal aufgelockert, mal bewölkt. Regen ist die absolute Ausnahme und es bleibt sehr mild. Morgen wird es dann wieder sehr warm mit bis zu 29 Grad. Dazu bleibt es auch oft aufgelockert oder so hochnebelartig trüb. Aber die Sonne ist noch ganz gut zu sehen.
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3: Es ist sehr viel los. Hier kommen die Staus ab. 12 Minuten Zeitverzug. A4 Aachen Richtung Köln. Zwischen Kreuzköln-West und Eiffeltor 5 Kilometer Stau, 22 Minuten plus. A45 Hagen Richtung Dortmund. Zwischen Westhofener Kreuz und Dortmund-Süd 2 Kilometer, 12 Minuten plus. A45 Dortmund jetzt Richtung Hagen. Zwischen Kreuz Dortmund-Witten und Westhofener Kreuz 6 Kilometer, 1 Stunde plus. Die A52 Düsseldorf Richtung Mönchengladbach. Zwischen Büderich und Schiefbahn 4 Kilometer Stau, 23 Minuten extra. Die A57 Krefeld in Richtung Köln zwischen Worringen und Bickendorf. 6 Kilometer Stau, eine Dreiviertelstunde plus vor einer Unfallstelle. Die A59 noch Duisburg Richtung Dinslaken. Zwischen Kreuz Duisburg und Kreuz Duisburg Nord. 4 Kilometer Stau und eine Viertelstunde plus. Kommt gut durch. Mit Markus Steinacker und ich wusste gar nicht, dass ich mich gerade wie italienische Omas verhalte. Aber es gibt einen Social-Media-Trend, mal wieder, und das Kind muss ja auch einen Namen haben, ne? Nonna-Maxing, also das beschreibt so eine ganz spezielle Lebensweise. Quatschen wir gleich mal drüber.
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3: Italienische Omas und französische Musik. Voyage, voyage, dieser Realist. Das wird ein Abend. Ciao, Bambini.

0: Der Montagabend mit Markus Steinacker. Hallo, ich wusste gar nicht, dass ich jetzt voll im Trend bin. Frisch kochen, spazieren gehen und das Handy öfter mal aus der Hand weglegen. Auf Social Media hat dieses, ich sag mal, gemütliche Programm jetzt offiziell einen Namen: Nonna Maxing. Was italienische Omas damit zu tun haben, das weiß Kollegin Kim Klages.
1: Also Nonna ist italienisch für Oma und das Nonna Maxing, das beschreibt einfach das Leben nach Vorbild einer italienischen Oma. Voll süß eigentlich, denn es geht einfach darum, sich auf so Sachen zurückzubesinnen, wie zum Beispiel selber frisch kochen, Zeit mit Family und Friends zu verbringen und so Oma-Hobbys halt zu machen, wie stricken, gärtnern und spazieren. So ein bisschen einfach sich gegen diesen ständigen Sichtbarkeitsdruck in sozialen Netzwerken zu stellen und dann auch öfter mal das Handy wegzulegen.
0: Aber ganz ehrlich, es klingt wie so ein ganz schlichtes Back-to-the-Roots-Ding. Warum genau geht das denn jetzt so nach dem Vorbild der italienischen Frauen durch die Decke?
1: Frauen in Italien haben einfach mit die höchste Lebenserwartung weltweit. Die liegt durchschnittlich bei 86. Bei uns in Deutschland sind das knapp 3 Jahre weniger. Also irgendwas müssen die Nonnas da ja richtig machen. Ein italienisches Reiseportal beschreibt das sogar schon als Versuch, mit den Gewohnheiten der Großmütter gegen Burnout anzugehen.
0: Okay, aber ich habe das auch so mitgekriegt, Kim, der Trend sollte auch mit so einem kleinen Augenzwinkern gesehen werden.
1: Ja, weil das Leben von Nonnas nicht ja einfach immer nur so Friede, Freude, Eierkuchen ist. Ne? Besonders halt, weil viele sich auch um Kinder und den Haushalt kümmern, was natürlich auch einfach harte Arbeit ist. Also das auf keinen Fall vergessen. Trotzdem ja ganz süß, dass man sich einfach mal wieder so auf classy Dinge zurückbesinnt und mal ein bisschen zu sich selber wiederkommt.
0: Ja, absolut. Gerade jetzt im Herbst, da kann man sich ja mal schön mit einem Buch sich hinsetzen oder für die Oma Socken stricken. Warum denn nicht?
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1: Um 18.30 Uhr mit Sophie Seemann. Guten Abend. Ein verdächtiges weißes Pulver im Briefkasten hat heute den ganzen Tag über zu einem Großeinsatz der Feuerwehr beim Finanzamt an der Friedrich-Ebert-Straße geführt. Die Straßensperrungen rund ums Finanzamt wurden am späten Nachmittag wieder aufgehoben. Antenne Münster-Chefreporter Matthias Menne, das ging ja schon recht früh los heute.
2: So ist das. Gegen 8 Uhr war der Briefumschlag mit einem verdächtigen weißen Pulver im Finanzamt Münster-Außenstadt gefunden worden. In dem Briefkasten wurde auch ein totes Nagetier entdeckt. Ob es einen Zusammenhang zwischen beiden Funden gibt, ist unklar. Da ermittelt jetzt die Polizei. Das Finanzamt wurde am Morgen erstmal mit Flatterband abgesperrt. Da kam keiner mehr rein. Und auch die Straßen rund ums Finanzamt wurden vorsorglich gesperrt.
1: Und die Feuerwehr hat sich dann ums weiße Pulver gekümmert?
2: Ja, das ging aber nicht so schnell. Da mussten erstmal Spezialkräfte aus Dortmund und Essen angefordert werden. Und als die dann da waren, haben sie ein mobiles Labor aufgebaut. Es stellte sich danach aber dann raus, dass vor Ort nicht geklärt werden konnte, was für eine Substanz das weiße Pulver war. Gegen 14 Uhr baute die Feuerwehr ihre Ausrüstung dann wieder ab. Jetzt wird das Pulver in einem Fachlabor untersucht. Mit dem Ergebnis ist in einigen Tagen zu rechnen.
1: Antenne Münster, Chefreporter Matthias Menne zu dem weißen Pulver im Finanzamt Münster Außenstadt. Das hat heute die Feuerwehr in Münster länger beschäftigt. Vielen Dank. Und jetzt weitere Meldungen im Überblick. Früherer Unionsfraktionschef Jens Spahn zieht sich aus dem Haushaltsausschuss des Bundestags zurück. Alles rund um eine Person ist aktuell so politisiert, dass ein normales Arbeiten kaum möglich sein wird. Zudem merke ich an und in mir selber, dass mein Rücktritt im Juli noch viel zu frisch ist, um wieder voll durchzustarten, als wäre nichts gewesen, begründete Spahn seinen Schritt. Drei Sportanlagen in Münster bekommen neue Einrichtungen. An der Bonhoeffer Straße ist ein neues Funktionsgebäude fertiggestellt und vom Verein SV Blau-Weiß Aasee und Oberbürgermeister Timmann Fuchs eingeweiht worden. Auch am Pleistermühlenweg und am Arnheimweg entstehen derzeit neue Funktionsgebäude. Insgesamt investiert die Stadt Münster rund 10 Millionen Euro. Kevin Kiesewetter und sein Geschäftspartner Janis Jäger präsentieren heute ihr Unternehmen Blookery aus Münster in der Vox Gründershow Die Höhle der Löwen. Blookery vermittelt Überraschungsreisen. Ihr könnt die Sendung ab 20.15 Uhr auf Vox sehen. Am Samstag steigt das Radrennen Sparkassen Münsterland-Giro. Heißt, die Stadt Münster wird umfangreich gesperrt. Das betrifft vor allem den Bereich rund um den Schlossplatz und den Westen Münsters, unter anderem Nienberge, Mecklenbeck und die Aaseestadt. Bereits Freitagmittag um 14 Uhr wird die Straße Schlossplatz von der Münzstraße bis zur Egidistraße gesperrt und große Teile der Innenstadt, die folgen dann auch am Freitag ab 18 Uhr. Auf antennemünster.de findet ihr den Überblick über alle Sperrungen und auch alle Infos zum Giro. 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
3: Und das bleibt bei diesem schönen Altweibersommer. Wir gehen meistens aufgelockert in die Nacht. Es kühlt kaum unter 15 Grad ab. Hier und da mal ein Regentropfen mit dabei, ist aber die absolute Ausnahme. Morgen geht's dann ähnlich weiter wie heute. Trocken und sehr warm. Wir kratzen morgen an der 30 Grad Marke. Es bleibt trocken und ja, die Sonne ist auch noch gut mit dabei.
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3: Und hier kommen die Staus ab 10 Minuten Zeitverzug. A4 Aachen Richtung Köln zwischen Kreuzköln West und Eiffeltor 5 Kilometer, 20 Minuten plus. A40 Essen Richtung Dortmund zwischen Bochum-Werne und Dortmund-Kleid 3 Kilometer, 13 Minuten plus. A45 Hagen Richtung Dortmund zwischen Westhofener Kreuz und Dortmund Süd 1 Kilometer, Stau eine Viertelstunde plus. Und die A45 von Dortmund in Richtung Hagen zwischen Kreuz Dortmund-Witten und Westhofener Kreuz 6 Kilometer, 35 Minuten plus. Gute Fahrt! Solltet ihr demnächst ein erstes Date haben, da haben wir ein ganz wichtiges Update von unserem Hannes Höfer. Es geht ums Essen. Essen beim ersten Date, super wichtig. Hören wir gleich warum.
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3: Und wir gehen in den Abend mit Baby Rexha und New Religion. Gleich noch dazu der 80er-Classic von den Hooters, Johnny B.

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0: 80 Millionen.
1: Also auch wenn es sich gar nicht danach anfühlt, der Herbst steht vor der Tür und da kann man sich schon mit jemandem zusammen einkuscheln. Und wer noch niemanden hat, der kann sich ja in den Dating-Dschungel begeben. Da gibt's allerdings einiges zu beachten.
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3: Wie viel Selbstbewusstsein kann man haben, um beim ersten Date Döner zu bestellen? Was will man damit sagen? Hey, ich bin selbst mit Zwiebeln unwiderstehlich und ich scheue mich nicht, vor dir in einen fundschweren Fleischberg mit Tzatziki zu beißen. Wow! Bei der Frage, Schiff scharf machen, antwortet dieser Mensch wahrscheinlich, das schaffe ich schon selbst. Hot. Nein, nicht hot. Gibt einfach Sachen, die isst man nicht beim Kennenlernen. Döner, ganz klar. Chicken Wings oder Spaghetti Bollo. Ja, das läuft ja nicht wie bei Susi und Strolch. Beide naschen an der gleichen Nudel und am Ende gibt's ein Küsschen. Bollo, das ist eine Ferkelei. Da brauchst du so einen Ganzkörpermaleranzug. Wenn's schlecht läuft, kannst du damit dann auch direkt die Decke streichen. Sowas zu bestellen, das zeugt von fehlendem Anstand. Kein Schamgefühl. Man isst was Einfaches. Sushi, sofern man mit Stäbchen essen kann. Oder Pommes, da kann man wenig falsch machen. Oder ein Käsebrot. Mal eine ehrliche Stulle. Dose Mezzomix dazu, Teelicht, da sagt selbst der Knigge, Chapeau. Und immer dran denken, Liebe geht durch den Magen. Aber das Auge isst ja trotzdem mit.
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2: Neu bei uns, Alex Warren, Emerald Eyes.

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1: Mit Malte Albrecht, guten Abend. Online unterwegs sein heißt eigentlich für viele posten, teilen, sichtbar sein. Frauen halten sich dabei aber offenbar immer mehr zurück. Das zeigt eine Umfrage für den Deutschen Frauenrat. Fast 70% der Befragten schränken demnach aus Angst vor digitaler Gewalt ihr Verhalten im Internet ein. Lena Bauer aus dem News-Team, wo genau zeigt sich diese Zurückhaltung?
2: Zum Beispiel beim Teilen von Bildern, aber auch bei Online-Aktivitäten insgesamt. Denn nach Angaben des Deutschen Frauenrats ziehen sich viele Frauen auch ganz aus digitalen Räumen zurück. Besonders deutlich ist das bei jüngeren Frauen. Bei den 18- bis 39-Jährigen sagen 76%, dass sie ihr Verhalten online einschränken. Noch stärker ist der Rückzug bei Frauen, die schon digitale oder digital sexualisierte Gewalt erlebt haben.
1: Das ist dann oft auch der Grund für den Rückzug. Welche Gründe werden noch genannt?
2: Ja, der Frauenrat sagt, digitale Gewalt wirkt nicht erst durch den konkreten Übergriff, sondern schon durch die Angst davor. 3 von 10 Befragten kennen persönlich Fälle, in denen echtes oder künstlich erzeugtes intimes Bildmaterial ohne Zustimmung verbreitet wurde. Also zum Beispiel sogenannte Deepfakes. Viele Befragte fordern deswegen mehr Schutz. 86% sagen, Plattformen müssen Frauen besser vor Belästigung und digitaler Gewalt schützen.
1: Danke, Lena. Und das sind weitere Nachrichten. Hacker haben den Lieferdienst Flink angegriffen. Ein Unternehmenssprecher sagte, die Täter seien an Kunden- und Mitarbeiterdaten wie Namen, Adressen und Telefonnummern gelangt. Passwörter und Bankdaten seien nicht betroffen. Der betroffene Zugang sei gesperrt worden. Flink warnt jetzt vor gefälschten Nachrichten mit Zahlungsaufforderungen. Das Pharmaunternehmen BioNTech schließt innerhalb der nächsten 2 Jahre 3 Standorte in Deutschland. Nach Angaben des Unternehmens sind davon rund 1.800 Beschäftigte in Idar-Oberstein, Marburg und Tübingen betroffen. Die monatelange Suche nach Käufern für die Werke sei erfolglos geblieben, heißt es. BioNTech begründete den Schritt unter anderem mit Überkapazitäten und dem Fokus auf die Krebsmedizin. Eine Starship-Rakete der US-Raumfahrtfirma SpaceX ist zum ersten Mal zu einem Flug in einer Erdumlaufbahn gestartet. Das größte jemals gebaute Raketensystem hob vom Weltraumbahnhof im US-Bundesstaat Texas ab. Geplant ist eine rund 10-stündige Mission, bei der die Rakete die Erde gleich mehrmals umrunden soll. Einmal zum Herz-Kreislauf-Check, und zwar schon vor dem 35. Geburtstag. Das empfiehlt jetzt die EU-Kommission. Wer unter 35 ist, sollte demnach mindestens einmal Blutdruck, Blutzucker und Cholesterin prüfen lassen. Später rät die Kommission dann zu regelmäßigen Checks, das heißt zwischen 35 und 64 mindestens alle 5 Jahre, ab 65 alle 3 bis 5 Jahre. Hintergrund ist, dass Herz-Kreislauf-Erkrankungen in der EU immer weiter zunehmen. Jedes Jahr sterben daran etwa 1,7 Millionen Menschen. Damit sind Herz-Kreislauf-Erkrankungen Todesursache Nummer 1. Die EU-Kommission will dafür sorgen, dass Risiken früher erkannt werden. Dazu zählen zum Beispiel Bluthochdruck, Diabetes, Fettleibigkeit und zu hohe Cholesterinwerte. Und das waren die Nachrichten mit Malte Albrecht.
3: Das Wetter. Und da bleibt's beim Spätsommer im Herbst. Wir gehen sehr mild und meistens trocken in die Nacht. 18 bis 15 Grad die Tiefstwerte. Morgen geht's dann rauf auf bis 29 Grad. Und dazu gibt's das gleiche Bild wie heute. Sonne, mal eine kompakte Wolke oder so trüber Hochnebel davor. Es soll aber auf jeden Fall auch trocken bleiben.
4: NRW Verkehr.
3: Es entspannt sich immer mehr. Hier kommt noch alles ab 5 Minuten Zeitverzug. A4 Aachen Richtung Köln zwischen Kreuz Köln West und Eiffeltor. 3 Kilometer, 7 Minuten plus. Die A40 Essen Richtung Dortmund zwischen Dortmund-Lütgendortmund und Dortmund-Klei. 2 Kilometer, 11 Minuten extra. Die A52 Mönchengladbach Richtung Düsseldorf zwischen Schiefbahn und Büderich. 4 Kilometer, 6 Minuten plus. Und die 565 Bonn Richtung Meckenheim zwischen Kreuzbonn Nord und Bonn-Ende nicht dichter Verkehr und 6 Minuten extra. Gute Fahrt. Mit Markus Steinacker, und weil es so schön und so erfolgreich war, schreiten wir gleich nochmal in Gedanken über den roten Teppich bei den MTV Video Music Awards. Hat sich ja auch für viele gelohnt. Schönen Abend euch.
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0: So, der rote Teppich ist dann wieder eingerollt und bei den Stars in Los Angeles dürfte der Kater verflogen sein. In L.A. wurden ja letzte Nacht die MTV Video Music Awards verliehen. Also absoluter Star-Alarm. Madonna hat fett abgeräumt, Taylor Swift einen neuen Rekord aufgestellt und emotional war es ja auch. Kollege Robert Jans, so kann man das ein bisschen zusammenfassen, oder?
1: Das kann man auf jeden Fall. Also Madonna ist mit 13 Nominierungen schon als Favoritin in den Abend gestartet und hat dann am Ende 7 Preise abgeräumt. Unter anderem den Preis als Künstlerin des Jahres. Und Madonna stand auch noch selbst auf der Bühne. Sie hat die Show mit einem großen Medley eröffnet, unter anderem zusammen mit Sabrina Carpenter.
0: Mega cool. Und keine Preisverleihung natürlich ohne Taylor Swift. Und sie hat mal wieder einen Rekord aufgestellt.
1: Hat sie tatsächlich. Taylor Swift hat in der Nacht 3 Preise bekommen, darunter den wichtigsten für das Video des Jahres mit The Fate of Ophelia. Und das heißt, insgesamt hat Taylor jetzt 33 Video Music Awards in ihrer Karriere gewonnen und damit Beyoncé als bislang erfolgreichste Künstlerin bei diesen Awards überholt.
0: Worüber wurde sonst noch gesprochen?
1: Ja, sehr emotional war vor allem die Erinnerung an Dolly Parton. Taylor Swift hat ihr den Preis für das Video des Jahres gewidmet.
2: Lastly, but most importantly, I want to thank and dedicate this award to one person, without whom just this wouldn't be happening. And that person is the ultimate showgirl, Dolly Parton.
1: Außerdem wurden Nirvana für ihren Einfluss auf die Musikszene geehrt und durch den Abend geführt hat zum ersten Mal Snoop Dogg. Und ich meine, wer den kennt, der kann sich vorstellen, das war ganz lustig.
0: Absolut. Ganz viel Glamour und Glitzer in L.A. und ein Rekord für Taylor Swift. Das waren die MTV Video Music Awards. Danke dir, Robert.
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0: Das Wetter.
1: Es bleibt auf jeden Fall sehr warm. Die Werte gehen in der Nacht runter auf nur 18 bis 15 Grad. Morgen wird es dann sogar noch eine Ecke wärmer als heute. Bis 29 Grad sind stellenweise drin. Und nur in der Nacht jetzt sind mal kompaktere Wolken dabei, die auch mal einen Regentropfen fallen lassen. Morgen geht es dann wieder so sonnig trüb weiter wie heute.
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1: Und es staut sich noch auf der A4, Aachen Richtung Köln. Einmal zwischen Eschweiler West und Eschweiler Ost, 2 Kilometer, 12 Minuten plus. Dann auf der A4 weiter nach Köln, zwischen Kreuz Köln West und Eiffeltor, 2 Kilometer, 9 Minuten plus. Und auf der A40, Essen-Dortmund, zwischen Dortmund-Lütgendortmund und Dortmund-Kleib, 2 Kilometer, 12 Minuten extra. Gute Fahrt! Eine Generation rastet gerade komplett aus, nämlich meine. Gut, und die Hälfte derer davor und danach. Das sehe ich gerade auf Insta. Super viele Stories von Freundinnen und Freunden vom Backstreet Boys Konzert. Die Jungs sind gerade auf Tour und machen Düsseldorf in diesen Tagen unsicher. Buchstäblich mit sage und schreibe 10 Shows. Wir hören da gleich mal rein.
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1: Markus Steinacker hier und das ist eine ganz andere Generation und auch ein ganz anderes Genre. Von 89, da war ich noch viel zu klein, um das überhaupt zu verstehen. Alice Cooper mit Poison.

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0: Ja, das erste Backstreet Boys Wochenende in Düsseldorf ist dann durch. Die Stadt ist ja quasi gerade von Fans belagert. Das sind auch die einzigen Europakonzerte. Freitag, Samstag und gestern Abend standen Nick, AJ, Brian, Howie und Kevin in der Arena auf der Bühne. Hinter 3 von insgesamt 10 Konzerten können die Jungs also schon mal einen Haken machen und weit über 100.000 Fans ebenfalls. Und bis dahin hatten wirklich alle richtig Spaß.
1: Es war sehr gut. Richtig gutes Konzert.
2: War das tollste Konzert, auf dem ich jemals war. Es war wunderschön. Ich habe die Backstreet Boys so gefeiert. Die haben eine geile Show abgeliefert, gerade zum Start. Ich glaube, besser kann es gar nicht werden.
3: War echt schön. Man fühlt sich so zurückversetzt nochmal in seine Kindheit. Und es war ein richtig schöner Moment. Also, war toll.
4: Sehr gut. Die Jungs können singen. Und das Highlight war für mich, I Want It That Way.
5: Unbeschreiblich. Ich weiß gar nicht, wie ein normales Leben jetzt an diesem Konzert wieder führen soll, ganz ehrlich. Es war der Wahnsinn. Es war wirklich der Wahnsinn.
0: Ah, und Düsseldorf ist noch lange nicht fertig mit den Backstreet Boys. 7 Konzerte stehen noch an. Nach dem freien Montag geht's morgen Abend mit Show Nummer 4 weiter. Hier kommen sie natürlich für euch. 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
1: Ich bin Dirk Zeitler. Im Streit um die Pflegereform erhöht Gesundheitsminister Linnemann den Druck auf Finanzminister Klingbeil. Der CDU-Politiker fordert, dass der Bund mehr als 5 Milliarden Euro an die Pflegeversicherung zahlt. Die SPD verlangt dagegen unter anderem eine Begrenzung der Heimkosten und eine Beteiligung der privaten Pflegeversicherung.
2: Linnemann lehnt beide SPD-Vorschläge ab. Bei einem Finanzausgleich mit der privaten Pflegeversicherung sieht er verfassungsrechtliche Probleme. Ein Deckel bei den Heimkosten ist aus seiner Sicht nicht ausreichend. Stattdessen fordert er vom Bund Gelder, die von der Pflegeversicherung während der Corona-Pandemie für Krisenmaßnahmen ausgegeben wurden, etwa um Mindereinnahmen bei Pflegeeinrichtungen auszugleichen oder Tests zu beschaffen. Linnemanns Argument, solche gesamtgesellschaftlichen Aufgaben hätten aus Steuern bezahlt werden müssen. Am Mittwoch will er seinen Gesetzentwurf ins Kabinett bringen. Thomas Bleskin, Nachrichtenredaktion.
1: Der extreme Sommer mit Hitze, Dürre und Bränden hat Landwirte in Europa stark getroffen. Der Schaden für den EU-Agrarsektor werde derzeit auf 14 bis 17 Milliarden Euro geschätzt, sagte EU-Agrarkommissar Hansen nach einem Treffen der Minister in Brüssel. Das genaue Ausmaß werde sich zeigen, wenn die Ernte abgeschlossen sei. So sei etwa nicht genügend Gras als Futtermittel gewachsen, was Viehhaltern Probleme bereite. Der Tankrabatt ist endgültig beschlossen. Nachdem Bundestag und Bundesrat das Gesetz am Freitag gebilligt hatten, hat nun auch Bundespräsident Steinmeier das Gesetz unterzeichnet.
3: Damit kann der neue Tankrabatt wie geplant am 1. Oktober, also an diesem Donnerstag, in Kraft treten. Wie schon im Frühjahr wird die Energiesteuer auf Diesel und Benzin um 14 Cent gesenkt. Inklusive Mehrwertsteuer ergibt das eine Steuererleichterung um knapp 17 Cent je Liter. Dieses Mal gilt der Rabatt für 3 Monate bis Ende des Jahres, um Autofahrer von den hohen Spritpreisen zu entlasten. Die Kosten von 2,5 Milliarden Euro sollen jeweils zur Hälfte zwischen Bund und Ländern aufgeteilt werden. Diana Kramer, Nachrichtenredaktion.
1: Die Riesenrakete Starship des privaten Raumfahrtunternehmens SpaceX von Tech-Milliardär Elon Musk hat es bei einem außergewöhnlichen Testflug erstmals in eine Umlaufbahn der Erde geschafft. Nach dem erfolgreichen Einlenken in die Umlaufbahn teilte SpaceX allerdings mit, dass das Starship schon nach rund 3 Stunden wieder zur Erde zurückkehren solle, also deutlich früher als geplant. Das waren die Nachrichten mit Dirk Zeitler.
4: Das Wetter.
5: Es geht entspannt weiter. In der Nacht ist es mal aufgelockert, mal bewölkt. Regen ist die absolute Ausnahme und es bleibt sehr mild. Morgen wird es dann wieder sehr warm mit bis zu 29 Grad. Dazu bleibt es auch oft aufgelockert oder so hochnebelartig trüb. Aber die Sonne ist noch ganz gut zu sehen.
4: NRW Verkehr.
5: Es staut sich noch auf der A4 Aachen Richtung Köln zwischen Eschweiler West und Eschweiler Ost. 2 Kilometer, 12 Minuten plus. Die A4 weiter von Aachen nach Köln noch zwischen dem Kreuz Köln West und Eiffeltor. 2 Kilometer Stau und 6 Minuten plus. Und auf der A40 Essen Richtung Dortmund zwischen Lütgendortmund und Klein. 1 Kilometer, 7 Minuten plus. Kommt gut durch.
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0: 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Heute mit Ralf Clausen und
1: Paul Sattler. Wir sprechen heute mit der neuen Intendantin des Theater Coesfeld über Musikpädagogik für alte Menschen und über Musiktheater an ungewöhnlichen Orten, sprechen über den Parking Day Münster, der vor über einer Woche auf dem Schlossplatz stattgefunden hat, hören wie immer eines der Hörspiele aus dem Hörspiel-App Münster und schauen gleich auf den Alternativen Friedenspreis in Münster.
0: In die Sendung starten wir aber mit Musik, und zwar mit der Band Canapé aus Münster und ihrem Song Shine.

0: Kanapé hier im Sabbelsurium, dem offenen Magazin des Medienforum Münster.
1: Wir schauen jetzt aber auf den Friedenspreis. Nein, nicht den, den ihr seit Jahren kennt, sondern den alternativen Friedenspreis. Was das für ein Preis ist und worum es ihn gibt, erklärt uns Christian Zeppern.
2: Im Münsteraner Rathaus wurde vorgestern erstmals der alternative Westfälische Friedenspreis verliehen. Vergeben wird der Preis aus den Reihen der Münsteraner Friedensbewegung. Dazu wurde extra ein Verein gegründet. Anlass war die Entscheidung, den seit Jahren vergebenen internationalen Preis des Westfälischen Friedens in diesem Jahr an die NATO zu vergeben. Der alternative Preis soll dabei Diplomatie, Verhandlungen und vor allem zivile Konfliktlösung in den Mittelpunkt stellen. Dazu die erste Vorsitzende des Trägervereins, Juliane Brüggemann.
3: Also wir haben uns ja gegründet, weil die NATO den internationalen Westfälischen Friedenspreis erhält und wir haben gesagt, aber ein Friedenspreis an die NATO, das geht nicht. Das widerspricht sich, dass ein Militärbündnis einen Friedenspreis bekommt.
2: Der Preis soll künftig regelmäßig vergeben werden. Für die Initiatoren geht es dabei um eine politische Botschaft.
3: Wir glauben, dass wir Botschaften auch haben, die wir weitergeben können. Es geht darum, dass wir diese Lehre aus dem Westfälischen Frieden, die Diplomatie, Verhandlungen zu führen, dass wir die für aktuell halten und dass wir wünschen, dass wir in diesem Sinne auch die Politik gestalten.
2: Was verstehen die Stifter unter Friedensarbeit? Dazu Rüdiger Sagel, der zweite Vorsitzende des Trägervereins.
4: Also Friedensarbeit fängt für uns ganz unten an. Also wir setzen uns auch dafür ein, dass das Thema Frieden viel breiter in der Bürgerschaft und auch mit jungen Leuten diskutiert wird. Deswegen machen wir auch zahlreiche Veranstaltungen. Mehrere haben wir jetzt mittlerweile schon durchgeführt. Uns geht es vor allem um Dialog, um Völkerverständigung und um ein friedliches Miteinander.
2: In der Jury saßen unter anderem die Theologin Margot Käßmann und der Publizist Herbert Prantl. Und die Jury sprach sich dafür aus, dass der erstmals vergebene alternative Preis an Connection e.V. geht. Diese Organisation unterstützt Menschen, die den Kriegsdienst verweigern. Darunter auch Deserteure. Dazu Juliane Brüggemann.
3: Bei uns bekommt ja keine Person den Preis, sondern eine Organisation. Das ist Connection e.V. Connection e.V. setzt sich weltweit ein für junge Männer, die nicht in den Krieg ziehen wollen, weil sie entweder nicht töten wollen oder auch nicht selber nicht getötet werden wollen. Und diese Organisation verdient nach Ansicht der Jury diese Unterstützung durch den alternativen Westfälischen Friedenspreis.
2: Die neu geschaffene Auszeichnung wird auch mit der Geschichte Münsters verbunden. Vor 30 Jahren beschloss der Stadtrat, Deserteuren ein Gastrecht zu gewähren. Für den neuen Verein ist der Preis deshalb zugleich ein Zeichen dafür, welche Rolle Münster als Stadt des Westfälischen Friedens heute spielen kann.
4: Münster war eine der ersten oder vielleicht sogar die erste Stadt, die 1996 hier mit dem Stadtrat beschlossen hat, Deserteure aufzunehmen und denen ein Gastrecht zu geben. Das hat damals die rot-grüne Koalition hier, das erste Mal nach dem Krieg hier in Münster, damals schon beschlossen, weil das eben ein Recht ist, was diese Menschen, die eben nicht mit der Waffe in den Krieg ziehen wollen, eben in vielen Ländern überhaupt nicht haben.
2: Die Stifter wollen mit dem Preis aber nicht nur eine Organisation auszeichnen. Sie hoffen, eine neue Diskussion über Friedenspolitik anzustoßen. Rüdiger Sagel verweist darauf, dass seit der Auslobung des alternativen Preises auch die Verantwortlichen der langjährigen Auszeichnung öffentlich an einer Diskussion zum Thema Frieden teilnehmen.
4: Es findet seitdem tatsächlich eine Debatte in Münster, insbesondere aber auch durch die Medien hier in Deutschland, statt. Was ist eigentlich Frieden? Wie kann man Frieden erreichen? Was ist die Grundlage dafür? Das sind genau die Aspekte, die wir eben uns erhofft haben. Und man sieht jetzt schon, dass die Preisvergabe, die wir hier machen, diese Wirkung hat. Also wir haben es geschafft, dadurch eine neue friedenspolitische Debatte zu eröffnen.
2: Der alternative Westfälische Friedenspreis wurde erstmals vorgestern am 25. September im Rathaus von Münster verliehen. Der neue Preis soll künftig fast zeitgleich zum bestehenden alle 2 Jahre vergeben werden. Die Veranstalter wollen damit vor allem Organisationen und Menschen ehren und bekannt machen, die sich für Frieden, Dialog und zivile Konfliktlösung einsetzen.

0: Über eine Woche ist es jetzt her, dass sich der Schlossplatz von einer stark befahrenen Straße zur Bühne für den Parking Day verwandelt hat. Einer Veranstaltung, die den Raum, der den Autos gehört, neu nutzen möchte.
1: Auch wir waren mit dem Schaufensterradio vor Ort und haben live auf dem Schlossplatz Radio gemacht. Unter anderem hat meine Kollegin Laura Schildheuer mit einem der Veranstalter Steffen Lamprecht gesprochen und ihn gefragt, was der Parking Day eigentlich aus seiner Sicht ist.
2: Der Parking Day ist ein globaler Aktionstag. Der findet in ganz, ganz vielen Städten auf der Welt immer am dritten Freitag im September statt. Also gleichzeitig überall. Und die Idee dahinter ist, Stadtraum einfach mal anders zu nutzen und zu zeigen, was kann der eigentlich alles. Insbesondere der eben vor allen Dingen von Autos belegt wird und ganz besonders von parkenden Autos. Deswegen auch dieses Spiel mit dem Parking oder Park. Wir wollen quasi an dem Tag Parkplätze zu Parks machen. Das ist so ein bisschen die Idee. Und das findet in ganz vielen Städten weltweit statt. Auch schon seit vielen, vielen Jahren. Und in Münster ist es ein bisschen besonders. Denn wir haben eigentlich in vielen Städten eher so den Modus bisher gesehen, dass einzelne Parklücken so vor der eigenen Haustür oder von Initiativen, von Anwohnern, von wem auch immer, alle Leute, die Lust haben, ein bisschen Platz anders zu nutzen, bespielt werden. Und das wird für einen Tag eingerichtet, gemütlich als Wohnzimmer oder als Ort einfach, um sich zu treffen, um den Platz einfach mal für was Schönes zu nutzen. Und das hat hier auch lange so stattgefunden und dann wurde 2019 hier mal was Neues probiert, damit einfach mehr Leute die Möglichkeit haben, das mal zu machen und nicht alle einzeln irgendwie sich mit Sondernutzungserlaubnissen und sonst was bürokratisch rumschlagen müssen, haben wir eine einzige große Aktion gemacht, wo alle das an einer Straße auf einem Ort machen. Das heißt, wir haben eine große Veranstaltung, es gibt ein Team, das sich darum kümmert und dann müssen die ganzen Initiativen, die Lust haben, sowas zu nutzen und da mitzumachen, müssen im Prinzip nur noch ihren eigenen kleinen Stand oder ihre vielleicht auch einen größeren Stand, wir haben auch eine richtig große, organisieren und wir bieten quasi das Ganze drumherum, die ganze Infrastruktur und die Organisation.
3: Wir sind jetzt ja gerade mitten auf dem Schlossplatz. Warum habt ihr diesmal den Schlossplatz als Ort für den Parking Day gewählt?
2: Ja, der Schlossplatz ist eigentlich ein ganz krasses Beispiel für so eine autogerechte Stadt. Wenn ich hier nach links schaue, sehe ich diesen großartigen Platz, der einfach nur vollgeparkt ist mit irgendwelchen Autos. Und dahinter dann das wunderbare Schloss, was irgendwie als Tourismusmagnet und so weiter total repräsentativ für die Stadt ist. Und der Stadt fällt irgendwie nichts Schöneres ein, als halt, dass hier überall irgendwie, naja, versiegelte Fläche und viele Autos sind. Und daneben dann die Straße, auf der wir stehen, ist einfach auch eine unheimlich krasse Durchgangsstraße. Hier ist total viel Verkehr, hier ist total viel los. Es ist super laut immer. Und heute zeigen wir halt mal, wie das ist, wenn das nicht der Fall ist.
3: Vielleicht kannst du auch nochmal so einen Vergleich ziehen zu den Jahren davor. Da hat es ja mal in anderen Straßen stattgefunden, unter anderem in der Hammerstraße, Wolbeckerstraße, Kanalstraße. Wie unterscheiden sich vielleicht die Orte aus den letzten Jahren zu dem Ort dieses Jahr?
2: Ja, die letzten Male hatten wir eigentlich immer so Hauptverkehrsstraßen, die in so sehr von Wohnnutzungen geprägten Bereichen sind, teilweise auch viel Gastronomie, also gerade die Hammerstraße oder auch mal die Wolbeckerstraße sind ja sehr, sehr lebendige Straßen sowieso schon, bei denen gleichzeitig das aber sehr gestört wird durch den Autoverkehr und dann gibt es ganz viele Parkbuchten, in denen wir dann, ja, die wir bespielt haben, wo wir dann drin standen. Und dieses Mal sind wir es ist halt ein bisschen anderes Feeling von der Straße her, weil es einfach ein reiner Durchgangsraum ist, im Normalfall, nur halt heute nicht. Und dadurch bespielen wir jetzt heute die ganze Fahrbahn, keine Parkbuchten und drumherum ist auch nicht ganz so viel Wohnen und so viele Geschäfte und so. Dadurch ist es ein bisschen schwieriger, das Ganze so belebt hinzukriegen, weil weniger Leben sowieso schon da ist, dem wir da einfach nur mehr Platz geben. Das heißt, wir müssen diesmal vielleicht ein bisschen mehr Leben selber reinbringen. Aber das Schöne ist ja, wir wissen, und das ist auch eigentlich das Anliegen des Parking Day, wenn man den Raum sozusagen zur Verfügung stellt, dann kommt das Leben auch. Das ist das Schöne an Stadt.
3: Ja, du hast es jetzt schon ein paar Mal angesprochen, das ist ja hier eine sehr beliebte Durchgangsstraße, also vor allem, weil es ja die Weseler Straße eigentlich mit der Steinfurter Straße verbindet. Deswegen werden Menschen eigentlich ja so ein bisschen in ihrem Alltag auch gestört, also vor allem Menschen, die sich gerade in ihrem Feierabendverkehr befinden. Wie begegnet ihr dem oder bekommt ihr auch viel Kritik dafür, dass ihr jetzt diese Hauptverkehrsader mitten in Münster quasi für diesen Nachmittag sperrt?
2: Ja, es sind natürlich immer einige Leute nicht so glücklich damit. Das bleibt nicht aus, wenn man irgendwas anders macht. Aber wir wollen einfach zeigen, der Verkehr, der hier sonst ist, belastet sehr, sehr viele Menschen. Und den Menschen, die hier wohnen und diesen Lärm immer ertragen müssen, den Menschen, die für die halt einfach das hier auch so eine trennende Schneise ist, denen geben wir natürlich auch ein Stück weit mal was zurück. Und klar, das läuft jetzt heute anders für viele Leute, als sie das gewohnt sind, aber gleichzeitig ist es eigentlich auch das Ziel der Stadt, hier den Durchgangsverkehr rauszubekommen. Der soll nämlich eigentlich auf dem Ring fahren.
3: Jetzt macht ihr den Parking Day, organisiert ihr jetzt ja schon seit ein paar Jahren, ich glaube seit 7 Jahren ist es jetzt. Was würdet ihr sagen, habt ihr bisher mit der Aktion schon erreicht?
2: Ja, es ist jetzt das 8. Jahr in dieser ganz großen Form, genau, und davor gab es 2 Jahre in etwas kleinerer Form. Das ist so ein bisschen das 10-jährige Jubiläum. Und ich würde sagen, erreicht im Sinne von konkret, dass sich Dinge vor Ort auf einer Straße verändert haben, die wir bespielt haben, kann man leider noch nicht so richtig gut sehen. Es gibt Ansätze, dass die Wolbecker Straße, auf der waren wir 2020, sich jetzt so langsam was tut, dass es wirklich vorankommt, dass da auch baulich was passiert. Das wird vermutlich in den nächsten 1-2 Jahren passieren. Ob das so ganz das ist, was wir uns vorgestellt haben, ist nochmal eine andere Frage. Aber leider ist es ansonsten, wie bei vielen anderen Themen rund um die Verkehrswende, ist es extrem schleppend, dass es da Fortschritte gibt.
3: Du hast gerade gesagt, ihr macht das jetzt zum 8. Mal. Und in den letzten Jahren hat sich ja die politische Weltlage, würde ich sagen, auch deutlich verändert. Also als ihr angefangen habt, war ja zum Beispiel Fridays for Future noch in aller Munde. Die Bewegung ist jetzt ja kaum noch, also zumindest medial kaum noch präsent irgendwie. Wie würdet ihr sagen oder würdest du sagen, dass die Änderung der politischen Weltlage auch den Parking Day beeinflusst hat?
2: Ja, eigentlich nicht so doll. Ich denke, in Münster ist eigentlich schon immer noch ein sehr, sehr breiter gesellschaftlicher Konsens da, dass es eigentlich in diese Richtung der Verkehrswende gehen muss. Es gibt sicherlich Unterschiede darüber, wie schnell und wie entschieden das sein soll und wie weit das gehen soll. Aber im Grunde genommen würde ich sagen, sind wir hier in Münster, was das angeht, auch immer noch in einer relativ guten Situation, dass man grundsätzlich zumindest da auch eine große Mehrheit hat, die das möchte. Das zeigen ja auch die ganzen Mobilitätsbefragungen und auch die ganzen Meinungsumfragen, die es in der Stadt dazu gibt und auch die Wahlergebnisse. Das heißt, da sind wir, was das angeht, vielleicht noch ein bisschen in der heilen Welt, manchmal wie in vielen anderen Dingen in Münster auch. Aber gleichzeitig merkt man natürlich schon, dass jetzt gerade vor dem Hintergrund weniger weltpolitischer Lagen, sondern eher so der kommunalen Finanzen und so nochmal ganz viel verlangsamt wird, dass Städte einfach immer engere Budgets haben, weil sie einfach zu wenig Geld dazugewiesen bekommen und dass jetzt dann natürlich ganz vieles nicht vorangeht. Das fängt an bei zu wenig Planungskapazitäten, geht weiter darüber, dass halt natürlich auch für die Infrastruktur die Mittel nicht da sind, für Autoverkehr irgendwie immer schon, aber für alles andere wird dann schneller mal gespart. Und ich glaube, das sind natürlich auch Dinge, die an dieser Stelle bremsen. Das ändert aber nichts an dem, dass das immer noch richtig bleibt und dass das immer noch viele auch sehen, dass das richtig ist. Und deswegen machen wir da auch weiter diesen Protest, um einfach gerade dieses Erlebnis zu haben. Das finde ich an Parking Day immer so schön. Es gibt immer wieder Leute, denen ich hier auf der Veranstaltung begegne, die hier lang gehen und denen man gerade ansieht, dass in dem Kopf gerade passiert. Krass, so kann das hier auch sein. Ja. Also das ist so eine Erkenntnis, die wir auch hiermit fördern wollen und die aus meiner Sicht auch oft gelingt und dass viele Menschen da nochmal einen ganz neuen Blick auf die Stadt bekommen.
3: Ja, du hast es gerade gesagt, weitermachen. Und weitermachen heißt, ihr werdet nächstes Jahr auch wieder einen Parking Day organisieren, davon gehe ich aus. Gibt es schon Pläne, wo das Ganze stattfinden soll?
2: Ja, ich gehe auch davon aus, dass es wieder einen geben wird. Das Datum ist auf jeden Fall auch schon fest. Ich habe es jetzt gerade nicht im Kopf, aber es ist immer der 3. Freitag im September. Wir wissen noch nicht wo. Wir entscheiden das normalerweise, wenn wir den Parking Day des Vorjahres quasi Revue passieren lassen im Team. Da treffen wir dann am liebsten schon die Entscheidung, wo wir es im nächsten Jahr machen. Uns gehen langsam ein bisschen die Straßen aus, die sich so richtig anbieten dafür, weil sie so wie die Hammerstraße, die Wolbecker Straße, das sind eigentlich so die Straßenräume, die es am allerdringendsten nötig haben sozusagen und bei denen das auch richtig gut funktioniert, weil die ohnehin schon viel Leben haben. Es gibt noch ein paar Ideen, die wir noch hatten, wo man auch nochmal hingehen könnte, die dann vielleicht ein bisschen anderen Fokus haben, weil sie vielleicht noch ein bisschen mehr wohnlastiger sind oder nicht ganz so verkehrswichtig sind. Mal gucken, wir werden bei Zeiten das wahrscheinlich auch öffentlich bekannt geben, wo es dann sein wird, sobald wir das auch angemeldet haben. Und ich freue mich auf jeden Fall auch auf den nächsten Parking Day und dann in 2 Jahren haben wir dann das Jubiläum, das 10-Jährige für den großen Parking Day.
0: Ja, soweit Steffen Lambrecht über den Parking Day in diesem Jahr in Münster, wo er dann im nächsten Jahr stattfindet. Das werden wir dann nochmal rechtzeitig erfahren. Weiter geht's jetzt aber mit Musik und zwar einer, der wir demnächst live hören können, schon übermorgen am 30.09. im Hot Jazz Club tritt das norwegische Duo Paper Crown auf.
1: Und die beiden waren auch hier im Studio des Medienforum Münsters und haben ein Interview im Lesewurm gegeben. Das ganze Interview könnt ihr auf NRVision nachhören. Gemeinsam hören wir jetzt aber in ihre Musik einmal rein und da das eben hier bei uns im Studio aufgenommen wurde, könnt ihr auch mal hören, wie sie den Song selbst ankündigen.
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0: Paper Crown hier im Bürgerfunk auf Antenne Münster. Was passiert, wenn Bühne nicht darauf wartet, dass das Publikum ins Theater kommt, sondern selbst zu den Menschen geht? Mit dieser Frage beschäftigt sich Marie-Helen Joel schon seit mehreren Jahren. Die neue Intendantin des Konzerttheater Coesfeld war zuvor am Altotheater in Essen tätig und hat dort mit dem Altomobil Musiktheater an ungewöhnlichen Orten und direkt bei den Menschen angeboten.
1: Im Frühjahr war sie damit in Münster im Franz-Hitze-Haus zu Gast. Bei einer Fachtagung zur Musikpädagogik für alte Menschen sprach sie darüber, wie Theater Menschen erreichen kann, die sonst nicht ins Theater kommen. In Coesfeld setzt Joel diesen Ansatz nun mit Coesmobil fort. Gleichzeitig möchte sie das Theater stärker mit der Region verbinden. Auch Münster spielt dabei eine Rolle.
0: Christian Zeppern hat mit Marie-Helen Joel über mobile Kulturangebote, besondere Begegnungen mit dem Publikum und die Zusammenarbeit zwischen Coesfeld und Münster gesprochen.
2: Frau Joel, Sie waren im März bei einer Fachtagung der Deutschen Gesellschaft für Musik ihrer Gurk in Münster. Da beschäftigt man sich auch mit der Frage, wie man ältere Menschen erreichen kann. Ihr Vortrag hatte den Titel »Wenn die Bühne zu den Menschen kommt«. Was hat Sie nach Münster geführt und warum ist dieses Thema für Sie so wichtig?
3: Also ich habe vor circa 5 Jahren eine Initiative gegründet, die hieß damals eben Altomobil. Das waren eben mobile Veranstaltungen, die wir im Rahmen vom Altotheater aus gestartet haben, um Menschen zu erreichen, die aus unterschiedlichen Gründen nicht zu uns kommen können. Wir hatten so ein halbes Jahr Vorbereitungszeit, um eben auch uns vorzubereiten auf die unterschiedlichen Ansprüche, die so eine Veranstaltung stellt, zum Beispiel wenn wir in ein Gefängnis reingehen, wenn wir zu alten Menschen gehen. Und in diesem ganzen Rahmen haben wir so Workshops gemacht, um uns darauf vorzubereiten. Wir haben Gebärdensprachen-Workshops gemacht.
2: Und wenn Sie denn vor Ort sind, was ist der große Unterschied zum Theaterbesuch für die Zuschauer? Was ist anders, wenn die Aufführung nicht im Theater stattfindet, sondern in einer Senioreneinrichtung, einer Schule oder einer Kindertagesstätte?
3: Ja, der ganz gewaltige Unterschied ist natürlich, dass wir als Künstler ganz nah dran sind. Und das schönste Erlebnis, was ich da mal hatte, war eine Dame, das war, also muss man sagen, im Norden von Essen hatten wir eine Senioreneinrichtung besucht mit einer Produktion und wir hatten einen Querschnitt gemacht, so von Zauberflöte. Und die Dame hat immer schon Oper geliebt, hatte aber nie die finanziellen Möglichkeiten, in eine Oper reinzugehen und kannte eigentlich Oper jetzt nur von Schallplatten oder dann später auch CDs. Die hat so angefangen zu heulen, als sie dann die Bildnisarie gehört hat von dem Tamino und das eben so hautnah zu erleben. Und das war für sie wirklich das Allergrößte, dass sie das einmal so nah erleben durfte. So eine Frau, die dann eben über 80 ist und immer schon die große Vorliebe hatte, Oper zu hören, das nie aber live erlebt hat, war das natürlich ein ganz besonderer Eindruck dann, das hautnah so zu empfinden, auch die menschliche Stimme so nah zu empfinden. Ne?
2: In der kommenden Spielzeit gibt es im Konzerttheater Coesfeld eine Musical-Revue mit Musik aus den 1960er Jahren. Daraus hören wir jetzt Aquarius aus Herr.

0: Wir sprechen weiter mit Marie-Hélène Joël. Sie ist seit Anfang des Jahres Intendantin des Konzerttheaters Coesfeld und hat mit Coesmobil ein mobiles Musiktheaterangebot eingeführt. Die Produktionen werden unter anderem in Kindergärten, Schulen und Senioreneinrichtungen aufgeführt. Was ist für die kommende Spielzeit konkret geplant?
1: Wir haben insgesamt im Coesmobil-Bereich 3 Produktionen. Da ist eine dabei, die heißt Sturm auf Wolke 7. Die ist für Kinder ab 3 Jahren. Da werde ich in Kindergärten mit reingehen. Da ist auch diese Figur Hexe Kleinlaut dabei, die ich eben auch anbiete im Konzerttheater, sodass Kinder da auch so einen Wiedererkennungswert haben können. Und dann haben wir Produktionen, die wir anbieten, eher für Erwachsenen oder für weiterführende Schulen. Das ist einmal so Musik der 60er, ein ganzes Format. Und die Idee ist dann wirklich, dass wir hier erstmal in Coesfeld anfangen. Wir haben schon sehr viele Anfragen von Senioreneinrichtungen, die ganz unterschiedliche Grade haben.
0: Was reizt Sie denn daran besonders? Ist es spannender, Menschen ins Theater zu holen oder mit dem Theater dorthin zu gehen, wo die Menschen sind?
1: Oh, das kann man gar nicht miteinander vergleichen. Ich sehe das so ein bisschen. In den 70er Jahren wurde so ein Begriff geprägt, der hieß Kultur für alle. Und da hänge ich immer noch so ein bisschen dran, dass ich einfach denke, jeder Mensch sollte die Möglichkeit haben, Kultur wahrzunehmen. Und was wir machen, also ich finde, es hat genauso seine Berechtigung, dass wir die Produktionen bei uns im Theater machen. Das ist natürlich nochmal akustisch eine ganz andere Qualität, die wir da erreichen können. Und auch mit Kostümen und mit Maske und sowas. Alles, was so zum Theaterleben dazugehört. Das sind nochmal andere Grade, die wir da erreichen können. Aber dass natürlich auch Menschen, die nicht mehr zu uns kommen können, ja, weil sie eben nicht mehr lang genug sitzen können oder weil sie stark eingeschränkt sind in ihrer Mobilität oder auch Angst haben, einfach nochmal das Haus zu verlassen, für die ist das einfach eine ganz tolle Möglichkeit, das nochmal hautnah zu erleben.
0: Dann haben Sie eine andere, direktere Begegnung mit dem Publikum. Wie wirkt sich das auf Sie als Künstlerin und Macherin aus?
1: Ja, total. Also weil man eben ganz nah an den Menschen dran ist. Ne? Man geht durch dieses Publikum dann eben auch durch. Man riecht alles, man hört alles. Wenn man eine Veranstaltung hat mit Demenzkranken, dann ist es ja auch so, dass ständig Kommentare dazu abgegeben werden. Und das sind Geräusche, das sind Bewegungen. Wir hatten eine Vorstellung zum Beispiel in der Einrichtung für junge Erwachsene mit Förderschwerpunkt geistige Entwicklung. Das fand ich schon ganz enorm. Da habe ich dann als Sängerin so ein trauriges Lied singen müssen und war eben auch in meiner Rolle ganz traurig. Und dann stand eben einer von diesen jungen Menschen auf, weil er das nicht aushalten konnte und hat mich in den Arm genommen, während ich gesungen habe. Und das sind so Berührungen, das muss man erstmal aushalten können, weil das einen natürlich auch total irritiert. Ne? Man muss sich dann sehr stark konzentrieren. Das ist aber eins natürlich der schönsten Erlebnisse, die man dann so haben kann, ne? Dass die Menschen wirklich das Gefühl haben, sie sind ein Teil von dem, was wir tun. Und sie haben einen Einfluss darauf. Das ist das, was wir eigentlich auch auf der großen Bühne haben wollen, ne? Dass die Menschen Teil werden von dem, was wir da tun.

0: Frau Joel. Bisher ging es vor allem um die Frage, wie Sie Menschen erreichen, die eher selten den Weg ins Theater finden. Sie wollen Ihr Theater aber auch stärker mit der Region verbinden und arbeiten dabei unter anderem mit Chören zusammen. Was kann durchaus daraus entstehen?
1: Also das ist auf jeden Fall etwas, was wir eben auch noch sehr wichtig finden, dass unser Theater sich öffnet hier in die Stadtgesellschaft eben auch hinein. Und das werde ich versuchen, jedes Jahr mit einer Produktion zu verwirklichen. Wir haben jetzt in dieser Spielzeit haben wir Jesus Christ Superstar, was eben mit einer professionellen Band und professionellen SängerInnen als Solisten besetzt ist. Der Chor für diese Produktion setzt sich zusammen aus verschiedenen Chören hier aus der Region. Und das ist jetzt ein bisschen noch konzentriert auf Dülmen und Coesfeld und Münster. Das kann bei einer anderen Produktion, können es auch andere Chöre sein oder man kann es nochmal weiterfassen.
0: Und was versprechen Sie sich davon, die Chöre einzubeziehen?
1: Was ich mir davon verspreche, ist einfach, dass das Konzerttheater Coesfeld eben in der Wahrnehmung der Menschen hier vor Ort mehr Platz bekommt und auch einen Teil ihrer Lebensidentität hier mit dieser Gegend bekommt. Dass man einfach sieht, das ist ein offenes Haus und da ist jeder willkommen, jeder kann mitmachen und man kann eben auch mal in diesen Backstage-Bereich als aktiver Teilnehmender reinschauen. Das ist schon, glaube ich, was ganz, ganz Wichtiges. Ne?
0: Und was kann aus dieser Zusammenarbeit zwischen Münster und Coesfeld entstehen? Wovon können beide Seiten profitieren?
1: Ich glaube, man kann auf jeden Fall voneinander profitieren. Wir haben Studierende aus Münster, von der Uni dort haben wir angefragt, die eben als Servicekräfte schon bei uns jetzt arbeiten, die einfach uns helfen, da die Künstler zu betreuen, weil es jetzt dieser Gegend bekommt, dass man einfach sieht, das ist ein offenes Haus und da ist jeder willkommen, jeder kann mitmachen und man kann eben auch mal in diesen Backstage-Bereich als aktiver Teilnehmender reinschauen. Das ist schon, glaube ich, was ganz, ganz Wichtiges. Ne?
0: Und was kann aus dieser Zusammenarbeit zwischen Münster und Coesfeld entstehen? Wovon können beide Seiten profitieren?
1: Ich glaube, man kann auf jeden Fall voneinander profitieren.

0: dann eben mal ganz nah zu erleben. Und ich wäre sehr daran interessiert, dass wir mit Münster eng zusammenarbeiten. Ich glaube, man kann insoweit profitieren voneinander. Es gibt Dinge, die wir hier ganz hervorragend machen können, und es gibt Dinge, die eben Münster ganz hervorragend machen kann. Also Münster hat eine ganz tolle Bühne, wo man ganz tolle Opern machen kann. Wir sind da eher als Gastspielhaus tätig. Dafür haben wir eben auch einen wahnsinnig tollen Konzertsaal, und da kann man, glaube ich, sehr viel voneinander profitieren.
1: Und zum Abschluss noch die Frage: Was wünschen Sie sich, was Menschen aus Münster, dem Münsterland oder der Region von ihrer ersten Spielzeit in Coesfeld mitnehmen?
0: Ja, ich wünsche mir, dass sehr viele Menschen aus Münster und der Umgebung hier zu uns ins Theater reinkommen und dann sagen, das ist echt ein tolles Theater.
1: Vielen Dank. Wir sprachen mit Marie-Hélène Joël, der Intendantin des Konzerttheater Coesfeld.

0: Niki Dilka mit Fake hier im Sabbelsurium. Ein Song von ihrem Debütalbum Chocolate. Und sie tritt am 29.09., also schon morgen, im Hot Jazz Club auf. Und zwar bei einer Veranstaltung mit dem Namen Fantastic. Und du, Ralf, du kennst die Veranstaltung ein bisschen. Was erwartet uns da?
1: Genau, das ist jetzt nicht einfach ein Konzert von Niki, sondern ein Konzert, was sie als Konzertreihe gedacht hat und was sie veranstaltet. Sie ist nur ein Teil davon. Das Wichtigste daran ist, dass eben nur Frauen auftreten oder nur Flinter-Acts. Also auf keinen Fall Männer, die kommen ja sonst irgendwie immer ran, und Frauen und andere kommen dann vielleicht zu kurz. Und damit das nicht passiert und sozusagen Frauen eine besondere Bühne bekommen, hat sie diese Reihe Femtech

Fantastic ins Leben gerufen. Letztes Jahr gab es die Premiere im Hot Jazz Club, jetzt eben das zweite Mal, morgen im Hot Jazz Club. Es treten neben Niki eben auf die Liedermacherin Dahlia und die Gitarristin und Sängerin und mit Loops und so weiter arbeitet Phoebe und Hannah Melea, die ist auch so Singer-Songwriterin und ist auch schon mal hier beim Medienforum, beim Schaufensterradio live aufgetreten und von der haben wir hier auch eine CD und die bringen wir hier doch einfach mal über den Äther, nämlich Hannah Melea mit Schön zu sein.

0: Hanna Melea hier im Sabbelsurium. Wir begeben uns jetzt auf die Suche nach einem Schmetterling. Dort, wo das laute Rauschen der Autobahn verhallt, widmet sich das Hörspiel Schmetterling von Philippa Kircher der Suche nach der Utopie und hat dabei Adorno als Weggefährten.
1: Was Utopie ist, als was Utopie vorgestellt werden kann, ja, das ist die Veränderung des Ganzen. Das Verbot des Auspinselns der Utopie oder das Verbot, bestimmte Utopien im Einzelnen zu entwerfen, was da gemeint ist, ist eigentlich um der Utopie willen zu verbieten, von der Utopie ein Bild zu machen. Und so wenig wir die Utopie auspinseln dürfen, so wenig wir wissen, wie das Richtige wäre, so genau wissen wir allerdings, was das Falsche ist. Und das ist eigentlich die einzige Gestalt, in der es uns überhaupt gegeben ist. Das Falsche. Es gibt in der ganzen Utopie etwas sehr tief Widerspruchsvolles. Nämlich, dass sie auf der einen Seite, ja, ohne die Abschaffung des Todes gar nicht konzipiert werden kann. Wo die Schwelle des Todes nicht zugleich mitgedacht wird, da gibt's eigentlich auch keine Utopie. Jeder Versuch, die Utopie nun positiv einfach zu beschreiben, auszumalen, so und so wird das sein, wäre ein Versuch, über diese Antinomie des Todes hinwegzugehen und so zu reden, von der Abschaffung des Todes, als ob der Tod nicht wäre.
2: Mit schwarzen Punkten. Und Papa hatte einen auf unser Computer und der ist ganz lange bei ihm geblieben. Ja, das war der Tag, wo der gestorben ist. Und Papa hat immer gesagt, Opa Klot, Kuckuck, Opa Klot, Kuckuck.
3: Guck mal, noch einer.
2: Ach ja, das ist Opa Claude. So ist Opa Claude. Weißt du das? Und deshalb sage ich, das ist Opa Claude. Ja?
1: Ja. Ja.
2: Vielleicht. Der bleibt ganz lange.
3: Ja.
4: Das Hörspiel Schmetterling von Philippa Kircher, produziert im Rahmen des Hörspiel-Lab Münster 2025. Das war's auch schon wieder mit dieser Sendung von Sabbelsurium für heute. Nachzuhören wie immer auf NRVision.
0: Diese Sendung wurde erstellt von Christian Zeppern, mir Paul Sattler
4: und mir Ralf Clausen.
0: Die nächste Ausgabe des Sabbelsurium hört ihr dann wieder am 26. Oktober hier auf Antenne Münster. Tschüss.
4: Tschüss.

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1: Ich bin Dirk Zeitler. Im Streit um die Pflegereform erhöht Gesundheitsminister Lindemann den Druck auf Finanzminister Klingbeil. Der CDU-Politiker fordert, dass der Bund mehr als 5 Milliarden Euro an die Pflegeversicherung zahlt. Lindemann will am Mittwoch einen Gesetzentwurf vom Bundeskabinett vorlegen, um ein drohendes Milliardendefizit der gesetzlichen Pflegeversicherung in diesem Jahr zu verhindern. Die SPD droht mit der Blockade eines reinen Spargesetzes. Aus Angst vor digitaler Gewalt ziehen sich viele Frauen im Netz zurück. Laut einer Umfrage im Auftrag des Deutschen Frauenrats schränken 2/3 ihr Online-Verhalten deshalb ein. Bei den 18- bis 29-Jährigen sind es sogar 76%.
2: Manche Frauen posten weniger Fotos, andere ziehen sich komplett aus den sozialen Medien zurück. Besonders stark betrifft das diejenigen, die selbst schon digitale Gewalt erlebt haben. Dazu zählen unerwünschte sexualisierte Nachrichten, Erpressung, Drohungen oder intime Bilder, die ohne Zustimmung verbreitet werden. Selbst die Angst davor verändert also schon das Online-Verhalten. Die große Mehrheit der Befragten fordert deshalb, dass Plattformen Frauen besser schützen und solche Inhalte schnell löschen müssen. Zoe Tassovali, Nachrichtenredaktion.
1: Das hat das Starship von SpaceX noch nie geschafft. Die größte Rakete der Welt hat bei einem Testflug erstmals eine Umlaufbahn um die Erde erreicht. Gestartet war sie am Morgen vom Weltraumbahnhof des Unternehmens von Elon Musk in Texas.
3: Es ging alles schneller als gedacht. Nach 3 Stunden kam das Starship als Flammenball zurück und stürzte in den Pazifik. Eine kontrollierte Landung. Warum die Mission verkürzt wurde, sagte SpaceX zunächst nicht. Eigentlich hatte die Rakete die Erde 6-mal umrunden sollen. Das Starship besteht aus 2 Teilen und ist größer als die Freiheitsstatue. Der 70 Meter lange Booster und die 50 Meter lange Kapsel können nach der Rückkehr zur Erde wiederverwendet werden. Viele vorherige Testflüge waren schon schiefgegangen. Aus den USA, Tina Eck.
1: Der extreme Sommer mit Hitze, Dürre und Bränden hat Landwirte in Europa stark getroffen. Der Schaden für den EU-Agrarsektor werde derzeit auf 14 bis 17 Milliarden Euro geschätzt, sagte Agrarkommissar Hansen nach einem Treffen der Minister in Brüssel. Das genaue Ausmaß werde sich zeigen, wenn die Ernte abgeschlossen sei. Und das waren die Nachrichten mit Dirk Zeitler.
4: Das Wetter.
5: Und da bleibt's beim Spätsommer im Herbst. Wir gehen sehr mild und meistens trocken in die Nacht. 18 bis 15 Grad die Tiefstwerte. Morgen geht's dann rauf auf bis 29 Grad. Und dazu gibt's das gleiche Bild wie heute. Sonne, mal eine kompakte Wolke oder so trüber Hochnebel davor. Es soll aber auf jeden Fall auch trocken bleiben.
4: NRW Verkehr.
5: Und es staut sich noch auf der A2 Dortmund Richtung Oberhausen. Zwischen Henrichenburg und Recklinghausen Ost 1 Kilometer, 6 Minuten plus. Auf der A4 Aachen Richtung Köln zwischen Eschweiler West und Eschweiler Ost 2 Kilometer, eine Viertelstunde on top. Die A30 Osnabrück Richtung Rheine zwischen Osnabrück-Hellern und Hasbergen-Gaste 1 Kilometer, 3 Minuten plus. Und auf der A40 Essen Richtung Dortmund zwischen Lütgendortmund und Dorstfeld 2 Kilometer, 7 Minuten plus. Kommt gut durch. Hallo, schönen Abend allerseits. Markus Steinacker hier mit dem Feierabendmix für euch mit der neuen von Nico Santos, Why Don't You Stay? Tiffany Aris ist auch am Start mit Vertigo und ein 80er Klassiker haben wir auch noch, The Riddle von Nick Kershaw.
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0: Schönen Montagabend und wir machen jetzt gleich weiter mit Taylor Swift. Die hätte nämlich bei den MTV Video Music Awards gestern Abend auch einfach mal auf der Bühne stehen bleiben können, statt nach jedem Award wieder runterzugehen. Hätte sie sich einige Schritte und Stufen gespart. 3 Awards hat sie abgeräumt und damit hat sie auch direkt einen neuen Weltrekord aufgestellt. Insgesamt hat sie jetzt nämlich 33 VMAs zu Hause stehen. So viele hat sonst niemand. Glückwunsch. Und unter den 9 Awards ist auch einer für das Video des Jahres. Und als sie den entgegengenommen hat, hat sie auch für einen sehr emotionalen Moment gesorgt. Den Award hat sie nämlich der verstorbenen Country-Ikone Dolly Parton gewidmet.
1: Lastly, but most importantly, I want to thank and dedicate this award to one person, without whom just this wouldn't be happening. And that person is the ultimate showgirl, Dolly Parton.
0: Ja, ohne das ultimative Showgirl Dolly Parton würde das alles nicht passieren, sagt sie. Herzlichen Glückwunsch an Taylor Swift für die Awards im Trophäenschrank und hier kommt sie natürlich für euch.
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0: Das Wetter.
1: Es bleibt auf jeden Fall sehr warm. Die Werte gehen in der Nacht runter auf nur 18 bis 15 Grad. Morgen wird es dann sogar noch eine Ecke wärmer als heute. Bis 29 Grad sind stellenweise drin. Und nur in der Nacht jetzt sind mal kompaktere Wolken dabei, die auch mal einen Regentropfen fallen lassen. Morgen geht's dann wieder so sonnig trüb weiter wie heute.
0: NRW Verkehr.
1: Und es staut sich noch auf der A40 Essen Richtung Dortmund zwischen Lütgendortmund und Dorstfeld 1 Kilometer. Seid ihr in 4 Minuten durch. Gute Fahrt. Wo gibt's denn noch richtig was zu lachen? Bei uns natürlich. Wir starten jetzt bald mit der Comedy Camp Tour in den Herbst. Und unter anderem ist Mia Regensburg mit dabei. Gleich hören wir so ein paar kleine Eindrücke von ihr.
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1: Jetzt hören wir erstmal Ellie Goulding mit Burn und dann Robbie Williams mit Feel. Schönen Abend euch.

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1: Ich bin Uli Reitinger. Kurz vor der geplanten Pflegereform liegen Union und SPD weiter über Kreuz. Gesundheitsminister Linnemann fordert Milliarden vom Bund für die Pflegekassen. Die SPD will dagegen auch die private Pflegeversicherung stärker beteiligen.
2: Wirklich viel Zeit bleibt nicht. Den gesetzlichen Pflegekassen droht bis Jahresende schon ein Minus von 4,4 Milliarden Euro. Linnemann will deshalb schon jetzt am Mittwoch einen Gesetzentwurf ins Kabinett bringen und höhere Beiträge verhindern. Die SPD droht allerdings, das Gesetz zu blockieren, wenn es dabei nur ums Sparen geht. Sie will außerdem die Kosten für Menschen im Pflegeheim begrenzen. Linnemann lehnt das wiederum ab. Auch beim Geld aus der privaten Pflegeversicherung sieht er verfassungsrechtliche Probleme. Zoe Tassovali, Nachrichtenredaktion.
1: Die Unternehmen in Deutschland werden beim Stellenabbau zurückhaltender. Das Beschäftigungsbarometer des Münchner IFO-Instituts ist im dritten Monat in Folge gestiegen. Die Fachleute sehen darin eine Stabilisierung des Arbeitsmarkts, aber noch keine echte Erholung.
3: Lichtblicke gibt es vor allem bei den Dienstleistern. Dort wollen mehr Unternehmen Personal einstellen als abbauen. Neue Leute suchen zum Beispiel Ingenieurbüros sowie Rechts- und Steuerberatungen. In der Industrie und im Handel werden dagegen mehr Stellen gestrichen. Allerdings gibt es auch Industriebetriebe, die zusätzliche Mitarbeiter suchen, etwa in der Lebensmittelbranche. Bei den Leiharbeitsfirmen wächst ebenfalls die Hoffnung und auf dem Bau hat sich zuletzt kaum etwas verändert. Thomas Bleskin, Nachrichtenredaktion.
1: Der extreme Sommer mit Hitze, Dürre und Bränden hat Landwirte in Europa stark getroffen. Die EU-Kommission schätzt den Schaden für den europäischen Agrarsektor auf 14 bis 17 Milliarden Euro. Das genaue Ausmaß zeigt sich, wenn die Ernte abgeschlossen ist, heißt es nach einem Treffen der EU-Agrarminister in Brüssel. So sei etwa nicht genügend Gras als Futtermittel gewachsen, was Viehhaltern Probleme bereite. In Frankreich hat es heute erneut Riesenproteste an Schulen gegeben. In mehreren Städten gab es Dutzende Verletzte und mindestens 164 Festnahmen. 180 Schulen waren betroffen. Morgen sollen die Proteste weitergehen, dann steht in Frankreich auch ein nationaler Streiktag im öffentlichen Dienst an. Die Proteste richten sich unter anderem gegen die schlechte Ausstattung der Schulen.
4: Das Wetter.
5: Es geht entspannt weiter. In der Nacht ist es mal aufgelockert, mal bewölkt. Regen ist die absolute Ausnahme und es bleibt sehr mild. Morgen wird es dann wieder sehr warm mit bis zu 29 Grad. Dazu bleibt es auch oft aufgelockert oder so hochnebelartig trüb. Aber die Sonne ist noch ganz gut zu sehen.
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5: Und wir haben jetzt noch Stau auf der A4 Aachen Richtung Köln zwischen Kreuz Köln-West und Eiffeltor. 1 Kilometer, 1 Minute plus. Und auf der A52 Mönchengladbach Richtung Düsseldorf zwischen Kreuz Nersen und Büderich. 3 Kilometer, 20 Minuten plus. Kommt gut durch. Einmal nicht aufgepasst und zack, fährst du bei der Rad-WM mit. Es klingt wie eine Comedy, ist aber jetzt tatsächlich so passiert. Einem Teammasseur, obwohl er bis 5 Minuten vorher noch nicht mal davon geträumt hätte, ist er die Rad-WM mitgefahren. Die ganze Story gleich hier.
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5: Jetzt erstmal Ava Max und Salt. Ich bin Markus Steinacker. Entspannte Nacht euch.

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0: 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Stellt euch mal vor, ihr seid auf der Arbeit, jemand klopft euch auf die Schulter und sagt, hast du ein Fahrrad? Gut, dann fährst du jetzt für uns bei der Rad-WM mit. Das ist tatsächlich dem Masseur der slowakischen Nationalmannschaft so passiert. Die hatten Personalnot, unter anderem wegen einigen Verletzungen und hatten dann auf einmal keine Fahrer mehr. Problem, hätte der slowakische Verband keinen Starter gestellt, hätte das Konsequenzen für die Olympia-Qualifikation haben können. Deswegen haben sie sich gesagt, bevor wir keinen stellen, fährt halt jetzt bitte hier unser Masseur mit. Als der dann kurz vor seinem Einsatz nach seiner Form gefragt wurde, meinte der nur, Form? Es gibt keine Form. Aber immerhin hat er von den 273 Kilometern 100 durchgehalten. Dann wurde er von der Jury aus dem Rennen genommen, zusammen mit anderen Fahrern, die zu weit abgeschlagen waren. Aber auf Social Media wird der Typ natürlich jetzt wie ein Held gefeiert und immerhin hat er sich für das Rennen auch extra vorher noch die Beine rasiert. So, die passende Musik habe ich jetzt auch hier von Queen dazu. Ach so, ihr dachtet Bicycle Race. Nee. Für alle Masseure, die davon träumen, auch mal bei der Rad-WM mitfahren zu dürfen, I want to break free.
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0: Das Wetter.
1: Und das bleibt bei diesem schönen Altweibersommer. Wir gehen meistens aufgelockert in die Nacht. Es kühlt kaum unter 15 Grad ab. Hier und da malen Regentropfen mit dabei, ist aber die absolute Ausnahme. Morgen geht's dann ähnlich weiter wie heute. Trocken und sehr warm. Wir kratzen morgen an der 30 Grad Marke. Es bleibt trocken und ja, die Sonne ist auch noch gut mit dabei.
0: NRW Verkehr.
1: Wir haben gerade noch Stau auf der A44, Dortmund Richtung Kassel. Zwischen Kreuz Wünnenberg-Haaren und Lichtenau, 2 Kilometer, braucht ihr 6 Minuten durch. Und auf der A52, Mönchengladbach Richtung Düsseldorf. Zwischen Schiefbahn und Büderich, 3 Kilometer, 12 Minuten plus. Gute Fahrt! Markus Steinacker hier. Schöne Nacht euch und ärgert euch nicht, wenn ihr es nicht auf die Wiesen geschafft habt. Wir haben unseren Spezialisten dafür, der das alles wunderbar zusammenfassen kann, sogar mit einem Schmunzeln. Atze Schröder zu Wiesen, gleich hier.
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0: So, wer noch zum Oktoberfest will, sollte sich beeilen. Die Wiesn hat nur noch bis Sonntag auf. Schauen wir mal zusammen mit Atze drauf, was die Promis bis jetzt verzapft haben.
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3: Ja, nee, ist klar. Ja, Herrschaftszeiten, habt ihr denn kein Zuhause? Ja, die Bierzelt-Promis auf jeden Fall nicht. Brauchen die aber auch im Moment nicht. Es ist ja Oktoberfest. Höchste Zeit, mal eine Zwischenbilanz zu ziehen. Welche Promis zurzeit keinen Job, aber viel Zeit zum Saufen haben. So, das Fotoalbum vom Käferzelt liest sich wie das Who is Who der deutschen Arbeitsagentur. Oder wenigstens des nächsten Dschungelcamps. Ja, was denn? Die gehen alle hin für eine warme Mahlzeit und eine Maßbier. Übrigens, es hat sogar eine Umfrage unter den Wiesn-Promis gegeben, was denn wohl die Maß Bier dieses Jahr kostet. Ja, und da waren die Schätzungen aber weit auseinander. Von 8 Euro, das war übrigens der Tipp von Caro Dauer, bis 52 Euro pro Maß. Das hat übrigens HB Baxter getippt. Ja gut, dem ist eh alles egal. Aber diese Umfrage zeigt doch, dass keiner dieser Wiesn-Lauschepper auch nur ein Bier selber bezahlt. Aber sie lassen sich einfach gerne fotografieren, die schönen und auch weniger schönen Wiesn-Promis. Ja, und das sind ja auch schöne Bilder, teilweise. Wenn da nur nicht diese nervigen Fotobomber wären, die sich immer mit draufdrängeln müssen. Ja, guckt euch da mal an. Auf jedem Foto ist, wie bei so einem Wimmelbild, ein Oliver Pocher versteckt. So als optischer Beifang. Also ich habe den jetzt auf 27 Fotos gefunden. Wer mehr findet, schreibt mir doch bitte mal.
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1: Ich bin Uli Reitinger. Wenige Tage vor dem geplanten Kabinettstermin für eine Pflegereform sind die Fronten zwischen Union und SPD verhärtet. Gesundheitsminister Carsten Linnemann fordert seinen für Finanzen zuständigen Kabinettskollegen Klingbeil zu Milliardenzahlungen des Bundes an die Pflegekassen auf. Die SPD beharrt hingegen auf einer Kostenbeteiligung der privaten Pflegeversicherung, worauf Linnemann wiederum skeptisch reagiert. Ist die Europäische Union ausreichend gewappnet für einen möglichen militärischen Konflikt mit Russland? Offenbar nicht. Ein aktueller Bericht zur Verteidigungsbereitschaft deckt Schwachstellen auf, teilte die EU-Außenbeauftragte Kaja Kallas bei einem Verteidigungsministertreffen in Brüssel mit.
2: Große Lücken gibt es dem Bericht zufolge, und zwar vor allem bei der Luftverteidigung, bei Drohnen und bei den Munitionsbeständen. Es sei viel getan worden, aber noch nicht genug. Bis 2030 müsse die Verteidigungsbereitschaft dringend so verbessert werden, dass Russland keinen Angriff auf einen EU-Staat wagen könne. Kallas sagte, man müsse sich jetzt darauf konzentrieren, die vorhandenen Lücken tatsächlich zu schließen. Aus Brüssel, Dieter Ebeling.
1: Ex-Unionsfraktionschef Jens Spahn zieht sich aus dem Haushaltsausschuss des Bundestags zurück. Eine entsprechende Nachricht an die Unionsabgeordneten im Ausschuss ist öffentlich geworden. Darin schreibt Spahn, alles rund um seine Person werde aktuell so politisiert, dass ein normales Arbeiten kaum möglich sein werde. Zudem merke er, dass sein Rücktritt im Juli noch viel zu frisch sei, um wieder voll durchzustarten, als wäre nichts gewesen. Spahn war an zwei Tagen der vergangenen Sitzungswoche nicht anwesend. Er war offenbar auf Sardinien. Das hatte bei Unionsabgeordneten für Irritationen gesorgt. Das hat das Starship von SpaceX noch nie geschafft. Die größte Rakete der Welt hat bei einem Testflug erstmals eine Umlaufbahn um die Erde erreicht. Gestartet war sie am Morgen vom Weltraumbahnhof des Unternehmens von Elon Musk in Texas.
3: Es ging alles schneller als gedacht. Nach 3 Stunden kam das Starship als Flammenball zurück und stürzte in den Pazifik. Warum die Mission verkürzt wurde, sagte SpaceX zunächst nicht. Eigentlich hatte die Rakete die Erde 6-mal umrunden sollen. Der 70 Meter lange Booster und die 50 Meter lange Kapsel können nach der Rückkehr zur Erde wiederverwendet werden. Aus den USA, Tina Eck.
1: Im Rahmen der Mission wurden nach Angaben von SpaceX auch erstmals Starlink-Satelliten ausgesetzt. Dieser Teil des Tests läuft bislang weitgehend nach Plan.
4: Das Wetter.
5: Und da bleibt's beim Spätsommer im Herbst. Wir gehen sehr mild und meistens trocken in die Nacht. 18 bis 15 Grad die Tiefstwerte. Morgen geht's dann rauf auf bis 29 Grad. Und dazu gibt's das gleiche Bild wie heute. Sonne, mal eine kompakte Wolke oder so trüber Hochnebel davor. Es soll aber auf jeden Fall auch trocken bleiben.
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5: Und wir haben noch Stau auf der A52, Mönchengladbach Richtung Düsseldorf. Zwischen Mönchengladbach-Neuwerk und Kreuz-Karst, 2 Kilometer, seid ihr in 7 Minuten durch. Gute Fahrt! Und mit unseren Hits geht's tiefer in die Nacht. Jetzt hier für euch Falco, Out of the Dark. Die neue von Michael Schulte, Lovesick, und entspannten Dance von DJ Goya, Jason Derulo und Melody Michiko.
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5: Ich bin Markus Steiner-Kahn. Eine schöne Nacht euch.

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0: Ja gut, jetzt sind wir alle so ein bisschen abgeklärter, ne? Jürgen Klopp ist zwar Bundestrainer, aber kein Wunderheiler. Wie? Es wurde uns so anders versprochen. Naja, nach dem 0:1 gegen Griechenland musste er gestern auf jeden Fall so ein bisschen auf die Bremse drücken.
1: Dass der deutsche Fußball aktuell nicht in der besten Situation aller Zeiten ist und Jürgen Klopp nicht vorbeikommt und einmal kurz mit Hand auflegen alle Probleme löst. Also ich wusste das vorher, falls es irgendjemand nicht wusste, dann wissen wir es jetzt. Es geht ganz normal weiter. Das ist Entwicklung.
0: Ja, die nächste Chance ohne Handauflegen gibt's am Donnerstag. Dann spielt Deutschland in München gegen Serbien.
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0: Das Wetter.
1: Es bleibt auf jeden Fall sehr warm. Die Werte gehen in der Nacht runter auf nur 18 bis 15 Grad. Morgen wird es dann sogar noch eine Ecke wärmer als heute. Bis 29 Grad sind stellenweise drin. Und nur in der Nacht jetzt sind mal kompaktere Wolken dabei, die auch mal einen Regentropfen fallen lassen. Morgen geht es dann wieder so sonnig trüb weiter wie heute.
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1: Und wir haben noch Stau auf der A52. Mönchengladbach Richtung Düsseldorf zwischen Schiefbahn und Kreuz Karst. 2 Kilometer, 17 Minuten plus. Kommt gut durch. Ja, und die Sache ist dann durch. Für uns zumindest. München geht nämlich als Kandidat ins Rennen um die Olympischen Spiele. Die Region Köln-Rhein-Ruhr ist ja raus. Und wir haben euch gefragt, wie ihr das findet. Hören wir gleich mal rein. Ich bin Markus Steinacker. Eine schöne Nacht euch.
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1: Iggy Kelly, Miracle.
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1: Iggy Kelly, Mary.

0: Tja, es hätte ein ganz großes Ding hier bei uns in NRW werden können. Aber seit dem Wochenende wissen wir, dass es nichts wird mit dem größten Sportfest der Welt. Nolympia, also keine Bewerbung für die Olympischen Spiele für Köln-Rhein-Ruhr. München hat das Rennen gemacht. Und wir haben euch gefragt, wie ihr die Entscheidung aufgenommen habt.
1: Ich fand es schade, dass es nicht ins Rheinland gekommen ist, weil in München war es in den 70er Jahren ja schon gewesen. Und das Rheinland hat es definitiv verdient. Schade, dass es nicht geklappt hat.
2: Es gibt wichtigere Dinge für die Stadt Köln. Und wir sind kein Organisationswunder, würde ich sagen. Liegt besser in München.
3: Ich hätte es gern gehabt, aber kann nicht sagen, ob das gut oder schlecht ist. Also ist halt so, wie es ist. Ne?
4: Also ganz ehrlich, mir ist es total egal, weil ich überhaupt kein Olympia-Fan bin. Köln, Düsseldorf, das ganze Ruhrgebiet ist eh schon total voll. Jedes Wochenende, von daher brauchen wir hier nicht noch mehr Happening.
5: Also ich finde es ausgesprochen schade, weil gerade Köln ohne das Rhein-Ruhr-Gebiet prädestiniert wäre, um sich zu präsentieren.
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1: Ich bin Uli Reitinger. Im Streit um die Pflegereform erhöht CDU-Gesundheitsminister Carsten Linnemann den Druck auf SPD-Finanzminister Klingbeil. Linnemann fordert, dass der Bund mehr als 5 Milliarden Euro an die Pflegeversicherung zahlt. Die SPD verlangt dagegen unter anderem eine Begrenzung der Heimkosten und eine Beteiligung der privaten Pflegeversicherung.
2: Linnemann lehnt beide SPD-Vorschläge ab. Bei einem Finanzausgleich mit der privaten Pflegeversicherung sieht er verfassungsrechtliche Probleme. Ein Deckel bei den Heimkosten ist aus seiner Sicht nicht ausreichend. Stattdessen fordert er vom Bund Gelder, die von der Pflegeversicherung während der Corona-Pandemie für Krisenmaßnahmen ausgegeben wurden, etwa um Mindereinnahmen bei Pflegeeinrichtungen auszugleichen oder Tests zu beschaffen. Linnemanns Argument, solche gesamtgesellschaftlichen Aufgaben hätten aus Steuern bezahlt werden müssen. Am Mittwoch will er seinen Gesetzentwurf ins Kabinett bringen. Thomas Bleskin, Nachrichtenredaktion.
1: Bei einer Serie russischer Angriffe auf die ukrainische Hauptstadt Kiew ist auch eine Klinik getroffen worden. Das hat Präsident Zelensky auf Telegram gepostet. Zu möglichen Opfern dieses Angriffs machte er keine Angaben. Kurz zuvor war in Kiew das Gebäude der Akademie der Wissenschaften getroffen worden. Nach ukrainischen Angaben gab es dabei 2 Todesopfer. Aus Angst vor digitaler Gewalt ziehen sich viele Frauen im Netz zurück. Laut einer Umfrage im Auftrag des Deutschen Frauenrats schränken 2 Drittel ihr Online-Verhalten deshalb ein. Bei den 18- bis 39-Jährigen sind es sogar 76%.
3: Manche Frauen posten weniger Fotos, andere ziehen sich komplett aus den sozialen Medien zurück. Besonders stark betrifft das diejenigen, die selbst schon digitale Gewalt erlebt haben. Dazu zählen unerwünschte sexualisierte Nachrichten, Erpressung, Drohungen oder intime Bilder, die ohne Zustimmung verbreitet werden. Selbst die Angst davor verändert also schon das Online-Verhalten. Die große Mehrheit der Befragten fordert deshalb, dass Plattformen Frauen besser schützen und solche Inhalte schnell löschen müssen. Zoe Tassovali, Nachrichtenredaktion.
1: Das höchste Windrad der Welt hat im brandenburgischen Schipkau in der Lausitz seine endgültige Höhe von 365 Metern erreicht. Das teilte das Unternehmen Gicon mit. Mit einer Nabenhöhe von 300 Metern sei die Anlage die höchste Windenergieanlage der Welt und das zweithöchste Bauwerk Deutschlands. Mit den Rotorblättern erreicht das Windrad die 365 Meter. Zum Vergleich, der Berliner Fernsehturm ist nur 3 Meter höher.
4: Das Wetter.
5: Ja, das ist sogar in der Nacht wie Sommer. 14 bis 17 Grad messen wir derzeit bei uns in NRW. Etwas weiter oben im Sauerland oder in der Eifel sind es nur 12 Grad. Aber ansonsten schon recht eine sommerliche Nacht, kann man sagen, ne, mit 17 Grad. Nachher wird es auch wieder richtig warm. Wir erwarten Temperaturen zwischen 26 und 29 Grad. Ein bisschen Sonne kriegen wir ab. Sehr viele Wolken sind allerdings unterwegs, das muss man auch sagen. Aber es wird trocken bleiben und in den nächsten Tagen, also auch am Mittwoch und am Donnerstag, geht es erstmal relativ warm weiter. Am Donnerstag kommt ein bisschen Regen dazu.
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6: Hier die aktuelle Verkehrslage. A1 Dortmund-Köln zwischen Gevelsberg und Kreuz Wuppertal-Nord. 2 Kilometer Stau, 15 Minuten Zeitverlust. Weiterhin auf der A30 Osnabrück-Bad Oeynhausen zwischen Bad Oeynhausen-Ost und Kreuz Bad Oeynhausen. 2 Kilometer stockender Verkehr. Und zusätzlich auf der A42 Kamp-Lindfort-Dortmund zwischen Herne-Wanne und Kreuz Herne. 1 Kilometer zähfließender Verkehr, 6 Minuten längere Fahrt. Wir wünschen allen unterwegs gute Fahrt.
5: Leute, wir biegen so langsam ein in die Zielgerade des Septembers. Wir haben den 29.09., nicht mehr lange, dann haben wir schon Oktober. Jetzt genießen wir erstmal diese Nacht, egal was ihr macht, wir sind bei euch. Jetzt habe ich 3 Hits für euch aus den 80ern, Michael Jackson. Maroon 5 ist mit dabei mit Memories und wir starten mit aktueller Musik von Benson Boone. Sorry, I'm here for someone else.
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0: Das Wetter.
1: Ja, und für Herbst kann man sagen, haben wir auch eine relativ milde Nacht mit 14 bis 17 Grad. Im Sauerland oder in der Eifel messen wir gerade so 12 Grad. Da ist es also ein bisschen frischer. Nachher wird es wieder richtig warm. Wir erwarten Temperaturen bei uns in NRW zwischen 26 und 29 Grad. Sehr viele Wolken sind unterwegs, muss man wirklich sagen. Aber die Sonne kommt auch ganz gut durch. Es wird aber trocken bleiben. Der Mittwoch wird dann ähnlich. Ein bisschen kühler wird's mit 26 bis 28 Grad.
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2: A44 Aachen-Mönchengladbach zwischen Grenzübergang Lichtenbusch und Aachen-Lichtenbusch. Dichter Verkehr, 5 Minuten Zeitverlust. Wir wünschen allen unterwegs gute Fahrt.
1: Wir wissen alle, wie das so ist mit so einem Umzug, ne? Pink kann davon auch ein Lied singen, aber wahrscheinlich hat sie ja eh alles machen lassen. Die Dame ist umgezogen und lebt jetzt in New York City. Ja, hat in Manhattan sich ein riesiges Apartment gegönnt. Ja, wir gönnen es ihr. Und ihre Tochter Willow, die war jetzt schon mit dem Papa shoppen. Mit der Kreditkarte von Mama. Es läuft halt, ne? Pink mit Trustfall gibt's gleich nach Adam Lambert und What Do You Want From Me?
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Somber und Homewrecker. Wir sind ja sehr große Fans von der Musik von Nico Santos, deswegen spielen wir die Songs natürlich auch immer sehr, sehr gerne von ihm. In einem Monat freuen wir uns alle sehr drauf, kommt ja das neue Album von Nico Santos raus, POV, ja, in einem Monat. Aber das ist uns ziemlich egal. Wir spielen jetzt schon einige Songs aus diesem neuen Album, zum Beispiel den hier. Ja, und jetzt, ein Monat vor Release der neuen Schallplatte. Ja, das wird es wahrscheinlich auch als Schallplatte geben. Haut Nico Santos einfach nochmal zwei neue Songs raus, um ein bisschen ja, die Wartezeit einfach zu verkürzen und uns zu versüßen. Einer davon ist die neue Single Classic, heißt die. Ist auf Mallorca entstanden, klar, wahrscheinlich bei Papa oder so, im alten Kinderzimmer. Der wohnt da ja noch, ne? Die klingt sehr, sehr funky, klingt auch ein bisschen sommerlich. Also von daher, das passt sehr, sehr gut gerade in diese Temperaturen, die wir haben. Und deswegen haben wir uns gedacht, ach komm, dann spielen wir diesen genialen Song doch sehr, sehr gerne jetzt nochmal, damit ihr nochmal so einen Sommer-Vibe mitbekommt. Sommer im Herbst. Gefällt uns gut. Nico Santos, neuer Hit. Jetzt bei uns, wir sind uns sicher, es wird ein Hit. Classic heißt die Nummer. Ich bin Kevin Zimmer, schönen Tag.

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2: Ich bin Uli Reitinger. Eigentlich will die Bundesregierung am Mittwoch die Pflegereform auf den Weg bringen, allerdings sind sich SPD und Union in wichtigen Punkten noch nicht einig. Die SPD fordert, dass die Pflegekosten für die Betroffenen im Heim gedeckelt werden. Und die private Pflegeversicherung soll sich an den Kosten der gesetzlichen Pflegeversicherung beteiligen. SPD-Finanzminister Lars Klingbeil.
3: Wir müssen in der Pflege etwas verändern. Wir müssen doch vorankommen. Aber sehr klar ist auch, wir brauchen Gerechtigkeit auch in der Pflege. Und die Menschen müssen auch spüren, dass mit unseren Veränderungen etwas besser wird und ein reines Sparpaket machen wir nicht mit.
2: CDU-Gesundheitsminister Linnemann ist gegen die Deckelung der Heimkosten und die Belastung der privaten Pflegeversicherung. Bundespräsident Steinmeier hat das Bundesverfassungsgericht als Garant einer freiheitlichen Demokratie und als Glücksfall für unsere liberale Demokratie gewürdigt. Bei einem Festakt zum 75-jährigen Bestehen des höchsten deutschen Gerichts sagte Steinmeier in Karlsruhe, es habe maßgeblich dazu beigetragen, dass die deutsche Demokratie eine Erfolgsgeschichte geworden sei.
4: Viele Menschen in unserem Land sorgen sich um unsere Demokratie und unseren Rechtsstaat. Sind beunruhigt über das Erstarken von Kräften an den politischen Rändern, die beides, die Demokratie und den Rechtsstaat, als das System diskreditieren und in Frage stellen. Diese Sorgen sind verständlich, aber das Grundgesetz gilt in allen deutschen Ländern.
2: Zu dem Festakt 75 Jahre Bundesverfassungsgericht waren etwa 1000 Gäste eingeladen, darunter Bundeskanzler Merz und Bundestagspräsidentin Klöckner. In der Corona-Pandemie verdiente BioNTech mit seinem Impfstoff Milliarden. Damit ist es vorbei, das Unternehmen muss sparen. Die drei BioNTech-Standorte im rheinland-pfälzischen Idar-Oberstein, im hessischen Marburg und in Tübingen in Baden-Württemberg werden in einiger Zeit schließen. Es hat sich kein Käufer gefunden. Betroffen sind nach Unternehmensangaben rund 1800 Beschäftigte. Die Riesenrakete Starship des privaten Raumfahrtunternehmens SpaceX von Elon Musk hat es erstmals in eine Umlaufbahn der Erde geschafft. Geplant war eigentlich eine rund 10-stündige Mission, bei der die Rakete die Erde 6-mal umrunden sollte. Nach dem erfolgreichen Einlenken in die Umlaufbahn kehrte das Starship allerdings schon nach rund 3 Stunden wieder zur Erde zurück. Warum, wurde nicht gesagt.
5: Das Wetter.
6: Ja, das ist eine relativ milde Nacht. Also wenn ihr draußen schlafen wollt, ihr könntet es. Ja, 14 bis 17 Grad, etwas weiter oben in den höheren Lagen des Sauerlandes 12 Grad oder auch in der Eifel, da messen wir auch so zwischen 11 und 12 Grad. Aber ansonsten relativ mild in dieser Nacht. Trocken wird es bleiben, logischerweise. Nachher geht's hoch auf 29 Grad. Vor allen Dingen so im Rheinland wird es richtig warm. Ansonsten so 26 bis 28 Grad im übrigen NRW. Und dazu relativ viele Wolken, muss man sagen. Und ein bisschen Sonne. Aber es wird trocken bleiben. Am Mittwoch wird es dann ähnlich. Erst am Donnerstag kommt wieder ein bisschen Regen zu uns.
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7: Hier die aktuelle Verkehrslage. A40 Essen-Dortmund zwischen Dortmund-Barob und Dortmund-Hombruch. 1 Kilometer Stau. Und in der Gegenrichtung 1 Kilometer stockender Verkehr. Und zusätzlich auf der A52 Mönchengladbach-Düsseldorf zwischen Schiefbahn und Kreuz-Karst. 2 Kilometer zähfließender Verkehr. Wir wünschen allen unterwegs gute Fahrt.
6: Ihr seid gerade noch mitten in der Nachtschicht oder ihr seid gerade im Auto unterwegs. Ihr müsst irgendwie wach bleiben. Ja, ich doch auch. Also von daher, wir sind an eurer Seite jetzt mit guter Musik zum Wachbleiben. Imagine Dragons sind mit dabei, Teddy Swims und aus den 90ern Worth, Bittersweet Symphony, freue ich mich sehr drauf. All diese 3 Hits jetzt für eure Nachtschicht oder für alle Nachtschwärmer, die da gerade unterwegs sind.
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Was habt ihr am Wochenende gemacht? Ich habe einen Großteil meines Wochenendes in der Warteschlange für Oasis-Karten gehangen. Es war der Wahnsinn. Ich weiß nicht, vielleicht wart ihr ja mit mir da drin. Ich hatte mich ja für den Kauf registriert. Ich habe all meine Daten angegeben. Ich musste eine Oasis-Frage beantworten. Und irgendwann habe ich dann auch wirklich so einen Code per E-Mail bekommen. Und nur mit diesem Code konnte man ja Tickets kaufen. Hätte ich auch gerne gemacht. Also, am Samstag, es war so. In der Warteschlange war ich sehr, sehr guter Dinge noch. Platz 9867. Und alle sagten mir, unter 10.000, das ist gut, da wirst du ein Ticket bekommen. Also hatte ich gefühlt hatte ich schon Tickets. Halbe Stunde später war ich dran und da, ich muss sagen, da kriegst du ja plötzlich Puls, wenn da auf einmal dieser Ticketshop freigeschaltet wird und das, wow, ich bin drin. Weil du konntest dann aber auch sehen, die Plätze, die werden mir ja hier weggerissen und die Tickets. Und dann fängt man wirklich an, nervös irgendwas anzuklicken. Also, Best Seated geklickt, also 4 Plätze, Meldung, wir haben nicht mehr genug Plätze. Was? Nochmal, Meldung, wir haben keine zusammenhängende Plätze mehr. Naja, komm, egal. Nehme ich halt nicht zusammenhängende Plätze. Zack, Meldung. Tickets sind schon weg. Was? Na, dann probier's mal mit nur 2 Karten. Probiert. Meldung. Wir haben nicht mehr so viele Tickets. Komm, nochmal. Wir haben keine zusammenhängende Plätze mehr. Wie jetzt? Egal, ich mach's. Ja, zack. Alle Plätze sind weg. Wir sind ausverkauft. So. Ach nee, da ist ja doch noch ein Platz frei mit Blick auf einen Pfosten für 163 Euro. Also, ich hätte noch genügend Stehplätze im Golden Circle bekommen, habe ich noch gesehen. Also vor der Bühne für über 600 Euro pro Karte. Und da fiel mir ein, Oasis, also ein großer Fan war ich gar nicht.

0: Das Wetter.
1: Ja, das ist sogar in der Nacht wie Sommer. 14 bis 17 Grad messen wir derzeit bei uns in NRW. Etwas weiter oben im Sauerland oder in der Eifel sind es nur 12 Grad. Aber ansonsten schon recht eine sommerliche Nacht, kann man sagen, ne, mit 17 Grad. Nachher wird es auch wieder richtig warm. Wir erwarten Temperaturen zwischen 26 und 29 Grad. Ein bisschen Sonne kriegen wir ab. Sehr viele Wolken sind allerdings unterwegs, das muss man auch sagen. Aber es wird trocken bleiben. Und in den nächsten Tagen, also auch am Mittwoch und am Donnerstag geht es erstmal relativ warm weiter. Am Donnerstag kommt ein bisschen Regen dazu.
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2: Hier die aktuelle Verkehrslage. A40 Essen-Dortmund zwischen Dortmund-Barup und Dortmund-Hombruch. 1 Kilometer Stau. Und in der Gegenrichtung 1 Kilometer stockender Verkehr. Zusätzlich auf der A52 Mönchengladbach-Düsseldorf zwischen Schiefbahn und Kreuz Karst 2 Kilometer zähfließender Verkehr, 60 Minuten längere Fahrzeit. Und darüber hinaus auf der A559 Köln-Gremberg-Köln-Porz zwischen Kreuz Köln-Gremberg und Köln-Gremberghofen dichter Verkehr, 10 Minuten Zeitverlust. Wir wünschen allen unterwegs gute Fahrt.
1: Ach, das weiß ich noch, in den 90ern, das war eine meiner Heldenbands. Ja, Guns N' Roses, Axl Rose. Ich habe mir damals auch, der hat ja immer so Stirnbänder getragen, ja, aus so Tüchern, habe ich damals auch gemacht, ja. Bei mir sah es dämlich aus, Axl Rose konnte es tragen und dazu haben wir gesungen Knockin' on Heaven's Door. Ich finde sogar, obwohl das ja ein Cover ist, ja, die Version von Guns N' Roses cooler als die Originalversion. Naja, gut. Knockin' on Heaven's Door aus den 90ern, gleich bei uns noch Ray Dalton und Aura Dione.
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1: Ich bin Uli Reitinger. Der Deutsche Pflegerat hat die schwarz-rote Koalition aufgefordert, die Pläne für eine Pflegereform umfassend zu überarbeiten. Besonders kritisch seien die höheren Hürden beim Zugang zu Pflegegraden und die geplante Streichung des Entlastungsbeitrags bei Pflegegrad 1, sagte Verbandspräsidentin Christiane Vogler dem Redaktionsnetzwerk Deutschland. Die Pflegereform steht aktuell im Mittelpunkt eines Koalitionsstreits. CDU-Gesundheitsminister Linnemann will am Mittwoch einen Gesetzentwurf ins Kabinett bringen. Die SPD droht mit einer Blockade und lehnt ein reines Kürzungspaket ab. Ist die EU ausreichend gewappnet für einen möglichen militärischen Konflikt mit Russland? Offenbar nicht. Ein aktueller Bericht zur Verteidigungsbereitschaft deckt Schwachstellen auf, teilte die EU-Außenbeauftragte Kaja Kallas bei einem Verteidigungsministertreffen in Brüssel mit.
2: Große Lücken gibt es dem Bericht zufolge, und zwar vor allem bei der Luftverteidigung, bei Drohnen und bei den Munitionsbeständen. Es sei viel getan worden, aber noch nicht genug. Bis 2030 müsse die Verteidigungsbereitschaft dringend so verbessert werden, dass Russland keinen Angriff auf einen EU-Staat wagen könne. Kallas sagte, man müsse sich jetzt darauf konzentrieren, die vorhandenen Lücken tatsächlich zu schließen. Aus Brüssel, Dieter Ebeling.
1: Bundespräsident Steinmeier hat das Bundesverfassungsgericht zum 75. Geburtstag als Glücksfall für unsere liberale Demokratie gewürdigt. Bei einem Festakt in Karlsruhe sagte er, das Gericht habe entscheidend dazu beigetragen, dass die Demokratie in Deutschland zu einer Erfolgsgeschichte geworden ist.
3: Neben Bundespräsident Steinmeier, der die Festrede hielt, kam auch Bundeskanzler Friedrich Merz, Bundestagspräsidentin Julia Klöckner und zahlreiche weitere Vertreter aus der Politik, Justiz und Gesellschaft nach Karlsruhe, um das besondere Jubiläum zu feiern.